0: Schiff, das in der Seestraße von Hormus unter der Flagge von Singapur unterwegs war, beschossen worden. US-Präsident Donald Trump hatte erklärt, dieser Angriff sei ein Verstoß gegen die vereinbarte Waffenruhe zwischen den USA und Iran gewesen. Das Regime des Iran hatte die für den Welthandel wichtige Straße von Hormus über mehrere Wochen blockieren lassen, nachdem die USA und Israel Iran Ende Februar angegriffen hatten.
1: Unterdessen hat auch der Iran nach eigenen Angaben mehrere Stützpunkte der US-Armee in der Region angegriffen. Welche Standorte betroffen sind, ist unklar. In Deutschland war gestern der bisher heißeste Tag seit Beginn der Wetteraufzeichnungen im Jahr 1881. Der Deutsche Wetterdienst hat nach vorläufigen Angaben in Saarbrücken-Burbach einen Höchstwert von 41,3 Grad Celsius gemessen. Der vorherige Hitzerekord von 41,2 Grad war im Juli 2019 in Nordrhein-Westfalen erreicht worden. Deutschlandweit gilt derzeit eine Hitzewarnung. Der Volkswagen-Konzern weitet offenbar seine Sparpläne aus. Nach Medienberichten könnten weltweit bis zu 100.000 Stellen wegfallen und möglicherweise 4 Werke in Deutschland ganz geschlossen werden. Das würde die VW-Werke in Hannover, Emden und Zwickau betreffen, sowie den Audi-Standort Neckarsulm. Der Aufsichtsrat soll schon in wenigen Wochen darüber beraten. Bei der Fußball-Weltmeisterschaft beginnen in diesen Minuten die letzten beiden Spiele in der Gruppe H. Topfavorit Spanien will sich mit einem Erfolg über Uruguay den Gruppensieg sichern. Den hat Frankreich schon am Abend in Gruppe I klar gemacht. Aus dem ARD-WM-Team Michael Küster.
2: Dank eines bärenstarken Ousmane Dembélé hat Frankreich das Topspiel gegen Norwegen mit 4:1 gewonnen. Der Stürmer von Paris Saint-Germain traf 3-mal. Den 3. Platz hat sich der Senegal gesichert nach einem 5:0 über den Irak, der damit ausgeschieden ist. Am frühen Morgen hat Ägypten die besten Karten für den Sieg in Gruppe G. Mit einem Erfolg gegen den Iran wäre den Nordafrikanern Platz 1 nicht mehr zu nehmen. Auch Belgien braucht einen Erfolg, um noch weiterzukommen. Gegner ist ebenfalls um 5 Uhr das Team aus Neuseeland.
1: Das waren die Nachrichten. Das Wetter in Deutschland: häufig klar, im Westen einzelne Schauer mit Unwettergefahr bei 25 bis 14 Grad. Tagsüber viel Sonne, im Westen und Norden Schauer mit Unwettergefahr, 32 bis 42 Grad. Die Zeit 2:03 Uhr.
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1: 3 Uhr mit Ronald Lessig. Das US-Militär hat neue Angriffe gegen Iran geflogen. Das Ziel der Angriffe seien Raketen- und Drohnenstellungen sowie Küstenradaranlagen gewesen. Das teilte das US-Regionalkommando mit. Aus Washington Samuel Jakisch.
2: Den Angaben zufolge seien die Schläge eine Reaktion auf den iranischen Drohnenangriff vom Vortag gewesen. Am Donnerstag war ein Frachtschiff, das in der Seestraße von Hormus unter der Flagge von Singapur unterwegs war, beschossen worden. US-Präsident Donald Trump hatte erklärt, dieser Angriff sei ein Verstoß gegen die vereinbarte Waffenruhe zwischen den USA und Iran gewesen. Das Regime des Iran hatte die für den Welthandel wichtige Straße von Hormus über mehrere Wochen blockieren lassen, nachdem die USA und Israel Iran Ende Februar angegriffen hatten.
1: Unterdessen hat auch der Iran nach eigenen Angaben mehrere Stützpunkte der US-Armee in der Region angegriffen. Welche Standorte betroffen sind, ist unklar. In Deutschland war gestern der bisher heißeste Tag seit Beginn der Wetteraufzeichnungen im Jahr 1881. Der Deutsche Wetterdienst hat nach vorläufigen Angaben in Saarbrücken-Burbach einen Höchstwert von 41,3 Grad Celsius gemessen. Der vorherige Hitzerekord von 41,2 Grad war im Juli 2019 in Nordrhein-Westfalen erreicht worden. Deutschlandweit gilt derzeit eine Hitzewarnung. Fast 3 Tage nach dem schweren Erdbeben in Venezuela schwindet die Hoffnung, in den Trümmern noch Überlebende zu finden. Die Zahl der Toten ist auf mehr als 900 gestiegen. Nach Angaben der Vereinten Nationen werden noch mehr als 50.000 Menschen vermisst. In dem am schlimmsten betroffenen Bundesstaat La Guaira hat inzwischen das Militär die Kontrolle übernommen. Am Mittwoch hatten 2 verheerende Erdstöße Venezuela erschüttert und massive Schäden verursacht. Bei der Fußball-Weltmeisterschaft ist Frankreich als Gruppensieger in die K.O.-Runde eingezogen. Der Vize-Weltmeister hatte am Abend einen klaren Erfolg über Norwegen gefeiert. Aus dem ARD-WM-Team Michael Küster.
3: Mit 4:1 haben die Franzosen eine norwegische B-11 geschlagen und sich damit Platz 1 in Gruppe I gesichert. Dreifacher Torschütze war Ousmane Dembélé von Paris Saint-Germain. Im zweiten Spiel des Abends hat sich der Senegal mit 5:0 über den Irak durchgesetzt, der damit die Heimreise antreten muss. Die besten Karten in Gruppe G hat Ägypten, das es am frühen Morgen mit dem Iran zu tun bekommt. In der zweiten Partie steht das bislang enttäuschende Belgien unter Zugzwang. Gegen Neuseeland brauchen die Europäer dringend einen Sieg. Los geht's jeweils um 5 Uhr.
1: Das waren die Nachrichten. Das Wetter in Deutschland. Tagsüber viel Sonne, im Westen und Norden Schauer mit Unwettergefahr bei 32 bis 42 Grad. Am Sonntag gebietsweise Schauer und Gewitter 30 bis 42 Grad, an der Nordsee 25 Grad. Es ist 3.03 Uhr.
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1: Um 4 Uhr mit Ronald Lessig. Das US-Militär hat neue Angriffe gegen Iran geflogen. Das Ziel der Angriffe seien Raketen- und Drohnenstellungen sowie Küstenradaranlagen gewesen. Das teilte das US-Regionalkommando mit. Aus Washington Samuel Jakisch.
2: Den Angaben zufolge seien die Schläge eine Reaktion auf den iranischen Drohnenangriff vom Vortag gewesen. Am Donnerstag war ein Frachtschiff, das in der Seestraße von Hormus unter der Flagge von Singapur unterwegs war, beschossen worden. US-Präsident Donald Trump hatte erklärt, dieser Angriff sei ein Verstoß gegen die vereinbarte Waffenruhe zwischen den USA und Iran gewesen. Das Regime des Iran hatte die für den Welthandel wichtige Straße von Hormus über mehrere Wochen blockieren lassen, nachdem die USA und Israel Iran Ende Februar angegriffen hatten.
1: Unterdessen hat auch der Iran nach eigenen Angaben mehrere Stützpunkte der US-Armee in der Region angegriffen. Welche Standorte betroffen sind, ist unklar. In Deutschland war gestern der bisher heißeste Tag seit Beginn der Wetteraufzeichnung im Jahr 1881. Der Deutsche Wetterdienst hat nach vorläufigen Angaben in Saarbrücken-Burbach einen Höchstwert von 41,3 Grad Celsius gemessen. Der vorherige Hitzerekord von 41,2 Grad war im Juli 2019 in Nordrhein-Westfalen erreicht worden. Deutschlandweit gilt derzeit eine Hitzewarnung. Fast 3 Tage nach dem schweren Erdbeben in Venezuela schwindet die Hoffnung, in den Trümmern noch Überlebende zu finden. Die Zahl der Toten ist inzwischen auf mehr als 900 gestiegen. Nach Angaben der Vereinten Nationen werden noch mehr als 50.000 Menschen vermisst. In der am schlimmsten betroffenen Region hat inzwischen das Militär die Kontrolle übernommen. Bei der Fußball-Weltmeisterschaft steht Frankreich als Gruppensieger in der K.O.-Runde. Der Vize-Weltmeister setzte sich am Abend deutlich gegen Norwegen durch. Aus dem ARD-WM-Team Michael Küster.
3: Frankreich hat seine Ansprüche auf den WM-Titel eindrucksvoll untermauert und sich den Sieg in Gruppe I gesichert. Gegen Norwegens B-11 gab es ein 4:1. Mann des Abends war Ousmane Dembélé von Paris Saint-Germain mit 3 Treffern. Im Parallelspiel sicherte sich der Senegal Platz 3 mit einem 5:0 über den Irak, der damit ausgeschieden ist. Ägypten kann mit einem Erfolg über den Iran den Sieg in Gruppe G klar machen. Auch Belgien und Neuseeland haben noch Chancen auf das 16. Finale. Anstoß ist jeweils um 5 Uhr.
1: Gerade eben trennte sich Kap Verde und Saudi-Arabien 0:0. Im Spiel Spanien gegen Uruguay steht es vor dem Abpfiff 1:0 für Spanien. Das waren die Nachrichten. Das Wetter in Deutschland. Tagsüber viel Sonne, im Westen und Norden Schauer bei 32 bis 42 Grad. Am Sonntag Schauer bis 42 Grad. Es ist 4:03 Uhr.
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1: Um 5 Uhr mit Ronald Lessig. Das US-Militär hat neue Angriffe gegen Iran geflogen. Das Ziel der Angriffe seien Raketen- und Drohnenstellungen sowie Küstenradaranlagen gewesen. Das teilte das US-Regionalkommando mit. Aus Washington Samuel Jakisch.
2: Den Angaben zufolge seien die Schläge eine Reaktion auf den iranischen Drohnenangriff vom Vortag gewesen. Am Donnerstag war ein Frachtschiff, das in der Seestraße von Hormus unter der Flagge von Singapur unterwegs war, beschossen worden. US-Präsident Donald Trump hatte erklärt, dieser Angriff sei ein Verstoß gegen die vereinbarte Waffenruhe zwischen den USA und Iran gewesen. Das Regime des Iran hatte die für den Welthandel wichtige Straße von Hormus über mehrere Wochen blockieren lassen, nachdem die USA und Israel Iran Ende Februar angegriffen hatten.
1: Unterdessen hat auch der Iran nach eigenen Angaben mehrere Stützpunkte der US-Armee in der Region angegriffen. Welche Standorte betroffen sind, ist unklar. In Deutschland war gestern der bisher heißeste Tag seit Beginn der Wetteraufzeichnungen 1881. Der Deutsche Wetterdienst hat nach vorläufigen Angaben in Saarbrücken-Burbach einen Höchstwert von 41,3 Grad Celsius gemessen. Der vorherige Hitzerekord von 41,2 Grad war im Juli 2019 in Nordrhein-Westfalen erreicht worden. Deutschlandweit gilt derzeit eine Hitzewarnung. Nach den schweren Erdbeben in Venezuela haben die Streitkräfte in der Katastrophenregion die Kontrolle übernommen. Laut Nationalversammlung soll damit die öffentliche Ordnung aufrechterhalten und die Arbeit der Rettungskräfte erleichtert werden. Die Rettungskräfte suchen weiter nach Verschütteten. Aus Mexiko-Stadt Jenny Barke.
3: Unterstützt wird Venezuela seit Freitag von vielen internationalen Teams. Unter anderem Kräfte aus Chile und Mexiko sind angereist, die Expertise für die Koordinierung in Erdbebenregionen mitbringen. Nach 72 Stunden sinken Experten zufolge die Überlebenschancen rapide. Das wäre deutscher Zeit Mitternacht von Samstag auf Sonntag. Immer wieder kommt es zu Nachbeben. Über 200 wurden bereits gezählt. Die Menschen haben Angst, in ihre Wohnungen zurückzukehren, besonders wenn Risse und Schäden sichtbar sind. Vielerorts fehlt immer noch der Strom. Auch die Wasserversorgung ist unterbrochen.
1: Bei der Fußball-WM hat es Kap Verde überraschend in die K.O.-Runde geschafft. Dem Team aus Westafrika reichte ein 0:0 gegen Saudi-Arabien für Platz 2 in der Tabelle hinter Spanien. Der Europameister gewann 1:0 gegen Uruguay. Außerdem besiegte Frankreich Norwegen mit 4:1. Beide Teams sind weiter, genau wie der Senegal, durch ein 5:0 gegen den Irak. Damit steht auch fest, dass Deutschland im 16. Finale gegen Paraguay spielt. Das waren die Nachrichten. Das Wetter: tagsüber viel Sonne, 32 bis 42 Grad, 5:03.
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1: 6 Uhr. Offenbach warnt vor Wassernotstand. USA fliegen neue Angriffe gegen den Iran. Deutschland trifft in der WM-K.O.-Runde auf Paraguay. Das Wetter oft sonnig und sehr heiß, 35 bis 41 Grad. Mein Name ist Heiko Schneider. Guten Morgen. In Stadt und Kreis Offenbach droht wegen der Hitze ein Wassernotstand. Das haben die Behörden dort am Abend mitgeteilt. HR-Reporter Stefan Schiebelhut.
2: Der Wasserversorger ZWO spricht von einem Allzeithoch beim Trinkwasserverbrauch. Die Wasserampel habe gestern die höchste Stufe Rot erreicht. Und der Zweckverband warnt, sollte der Verbrauch an diesem Wochenende weiter so hoch sein, drohten Engpässe bis hin zum kurzfristigen Ausfall der Wasserversorgung in Stadt und Kreis Offenbach. Schon gestern Nachmittag hatte Offenbachs Oberbürgermeister Schwenker appelliert, dieses Wochenende so wenig Wasser wie möglich zu verbrauchen.
1: Der Verband der Hausärztinnen und Hausärzte wirft der Bundesregierung Versagen beim Hitzeschutz vor. Verbandschefin Bulinger-Göpfert sagte den Funke-Medien, jahrelangen Ankündigungen seien keine Taten gefolgt. Dabei sei unter anderem eine strukturierte Hitzeberatung in Hausarztpraxen unverzichtbar. Die müsse vernünftig finanziert sein. Gleichzeitig müssten insbesondere Pflegeheime in die Lage versetzt werden, ihre Bewohner vernünftig gegen Hitze zu schützen. Trotz Waffenruhe haben die USA wieder Ziele im Iran angegriffen. Das zuständige Zentralkommando teilte mit, Kampfflugzeuge hätten iranische Raketen- und Drohnenlager attackiert, sowie Radaranlagen an der Küste. Iranische Medien meldeten Explosionen. Die USA begründeten die Angriffe damit, dass der Iran in der Straße von Hormus ein Frachtschiff attackiert habe. Beide Länder hatten sich vor kurzem auf ein Rahmenabkommen geeinigt, mit dem sie den Krieg beenden wollen. Nach den schweren Erdbeben in Venezuela werden weiter tausende Menschen vermisst. Die Regierung übergab die Kontrolle in der Katastrophenregion inzwischen an das Militär. ARD-Korrespondentin Jenny Barke.
3: Die Streitkräfte hätten die Kontrolle übernommen, um die öffentliche Ordnung aufrechtzuerhalten und die Arbeit der Rettungskräfte zu erleichtern, sagte der Präsident der Nationalversammlung Jorge Rodriguez. Unterstützt wird Venezuela seit Freitag von vielen internationalen Teams. Vielerorts fehlt immer noch der Strom. Auch die Wasserversorgung ist unterbrochen.
1: Die deutsche Fußballnationalmannschaft trifft bei der WM im 16. Finale auf Paraguay. Das steht fest, nachdem Spanien in der Nacht Uruguay besiegt hat. ARD-WM-Reporterin Silke Heine.
4: Europameister Spanien hat sein letztes Vorrundenspiel gegen Uruguay mit 1:0 gewonnen, besiegelt damit nicht nur das Aus des zweimaligen Weltmeisters, sondern sorgt auch für Klarheit im deutschen Team. Am Montag bekommt es die Mannschaft von Julian Nagelsmann wie bei der WM 2002 mit Paraguay zu tun. Sollte sie dieses Spiel gewinnen, warten voraussichtlich im Achtelfinale die Franzosen. Der Sieg der Spanier gegen Uruguay machte auch den Weg für Kap Verde in die K.O.-Runde frei. Der WM-Neuling erkämpfte sich gegen Saudi-Arabien beim 0:0 das dritte Unentschieden und steht als Gruppenzweiter sensationell in der nächsten Runde.
1: Und das steht heute noch an. In Gießen trifft sich die hessische FDP zu ihrem Landesparteitag. Unter anderem soll Johanna von Trotha zur neuen Generalsekretärin gewählt werden. Nach dem Böschungs- und Kabelbrand bei Friedberg läuft der Bahnverkehr wieder. Allerdings müssen die Züge noch Umleitungen fahren. Und bei den Bad Homburg Open steht am Vormittag das Finale im Einzel an. Japans Tennisstar Naomi Osaka trifft auf die Tschechin Karolina Muchova. Das waren die Nachrichten.
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5: Oh, heute Morgen musste ich auf dem Weg zur Arbeit um 4:30 schon mein dünnes Jäckchen ausziehen. Es ist schon jetzt sehr warm mit 23 Grad in Frankfurt. 26 sind es schon jetzt auf dem kleinen Feldberg im Taunus. Bleiben Sie, wenn es irgendwie geht, im Kühlen heute. Es wird zu heiß. Am Höhepunkt dieser Hitzewelle bei Höchstwerten von 36 bis 41 Grad mit den höchsten Werten vom Rhein-Main-Gebiet bis zur Bergstraße. Am Nachmittag ziehen dazu ein paar teilweise auch größere Quellwolken zu uns rein. Die bringen ganz vereinzelt auch die ersten Schauer oder Gewitter mit. Aber durchhalten, morgen kommt schon mal der lang ersehnte Regen, allerdings in Form von teils kräftigen Gewittern bei 31 bis 39 Grad noch. Und am Montag kühlt es dazu auch endlich ab bei 24 bis maximal dann noch 31 Grad.
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5: Zum Start der Ferien ist schon ganz schön viel los bei uns. Vorsicht auf der A3 Frankfurt Richtung Köln. Zwischen dem Wiesbadener Kreuz und der Raststätte Medenbach steht ein defekter LKW auf dem rechten Fahrstreifen. Vorsicht auf der A67 Mannheim Richtung Darmstadt. Zwischen dem Viernheimer Dreieck und Lorsch liegen Gegenstände auf der Fahrbahn. Und hier noch ein Hinweis für den Landkreis und die Stadt Offenbach. Der aktuelle Wasserverbrauch übersteigt die Aufbereitungsleistung der Wasserwerke im Landkreis und der Stadt Offenbach. Bitte helfen Sie mit, sparen Sie Wasser und beschränken Sie den Verbrauch auf das Notwendigste. So tragen Sie zum Erhalt der Trinkwasserversorgung für alle bei. Ich wünsche Ihnen trotz allem eine möglichst gute Zeit mit uns.
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5: Ganz viel Gefühl gibt's jetzt um 5:05 mit Unheilig. Das ist wirklich eine Liebesgeschichte wie aus dem Bilderbuch. Der Graf und seine Frau haben sich mit 5 Jahren im Familienurlaub am Bodensee kennengelernt, haben eine Woche lang zusammen gespielt und als sie abreiste, sagte er zu seiner Mutter, wenn ich groß bin, heirate ich sie. Tja, und so ist es gekommen.
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0: Die Beatles, Love Me Do, um 6:11 hier in HR4. Für das Filmprojekt The Beatles, a 4-Film-Cinematic-Event, oh, das ist aber wirklich ein sehr englischer Titel, da erwachen die Beatles für die Leinwand alle wieder zum Leben. Ja, da lebt die Beatles-Magie direkt wieder auf. Die Beatlemania ist zurück. Da sind jetzt neue Fotos vom Filmset aufgetaucht. Die ersten Fotos vom Set in Barcelona zeigen die vier Schauspieler Harris Dickinson, Paul Masquill, Joseph Quinn und Barry Keoghan zum ersten Mal vereint. Ja, da sind sie das erste Mal als Beatles gesichtet worden. Die Szene, die da gedreht worden ist, stellt einen Moment aus dem Februar 1964 nach. Damals haben die Beatles im legendären Deauville Hotel in Miami Beach gewohnt. Während Fans am Strand gewartet haben, haben sich John Lennon, Paul McCartney, George Harrison und Ringo Starr auf dem Balkon des Hotels gezeigt und der Menge zugewunken. Die Jungs sind damals für einen zweiten Auftritt in der Ed Sullivan Show, also so einer Talkshow in Amerika, in der Stadt gewesen. Jetzt wird dieser Moment fürs Kino nachgestellt und zwar so gut, heißt es, dass man denkt, let it be. Echt, ich bin echt mal gespannt auf den fertigen Film. Der Kinostart ist allerdings erst ja für April 2028 vorgesehen. Also, da müssen wir uns noch ein bisschen gedulden.
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1: 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Und jetzt wird es musikalisch romantisch mit Beatrice Egli in HR4. Frau sein und Frau werden, ja, das sind beides Themen, die Beatrice in den letzten Jahren auch durch ihre Bühnen- und Social-Media-Präsenz immer wieder neu lernen musste. Heute steht sie zu sich selbst und appelliert an alle Frauen bei uns in der ARD neulich. Jede Frau ist unvergleichlich. Und das ist auch gut so.
2: Ich stehe für die Fraulichkeit und vor allem ist es, deswegen ist zum Beispiel Beziehungen, lasse ich immer so aus, weil ich finde, ich möchte als Beatrice Egli, die Sängerin, die Schlagersängerin, Botschafterin für all das zu sein, was ich bin und nicht die Partnerin von sein, sondern ich bin eine eigenständige Frau und definiere mich nicht über einen Status.
1: Beatrice Egli ist auch bei der Ausstrahlung von Florian Silbereisens Schlagerboom Open Air in Kitzbühel heute Abend bei uns im Ersten dabei. Dort wird sie ihren Hit Mein Herz singen. Ihre Herzstapfen habe ich jetzt für sie.
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0: Schönen guten Morgen. 6:30 haben wir's.
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0: Ja, jetzt gehen morgens auf dem Weg zu meiner Arbeit um 4:30 immer schon die Straßenlaternen aus. Das ist ganz schön zurzeit. Aber da bin ich dann auch schon am Ende der wetterbezogenen guten Nachrichten heute. Das wird mal wieder kein normaler Sommertag. Am Höhepunkt dieser Hitzewelle erwarten wir 36 bis 41 Grad. Am Nachmittag ziehen dazu einige teils größere Quellwolken auf. Ganz vereinzelt sind auch erste Schauer oder Gewitter möglich.
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0: Nochmal der Hinweis für den Landkreis und die Stadt Offenbach. Der aktuelle Wasserverbrauch übersteigt die Aufbereitungsleistung der Wasserwerke im Landkreis und in der Stadt. Bitte helfen Sie mit, sparen Sie Wasser und beschränken Sie den Verbrauch auf das Notwendigste. So tragen Sie zum Erhalt der Trinkwasserversorgung für alle bei.
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0: Und jetzt wird's wieder musikalisch mit Andrea Berg. Sie feiert heute Abend bei der Ausstrahlung des Schlagerboom Open Airs in Kitzbühel 25 Jahre. Du hast mich 1000 Mal belogen. Den Titel hören wir also ab 20.15 Uhr bei uns im Ersten im Fernsehen. Und im Radio gibt's jetzt Das kann kein Zufall sein von ihr.
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0: Ach, ich hoffe, Sie konnten irgendwie schlafen. Das ist ja in diesen Tagen wirklich keine Selbstverständlichkeit. hr4-Hörer Uwe Alstermann aus Bad Homburg hat mir eine E-Mail geschrieben über hr4.de. In seiner Wohnung hat es gestern 29 Grad gehabt. Obwohl er die ganze Nacht alle Fenster weit geöffnet hatte, hatte es sich bis heute Morgen nur um 2 Grad auf 27 Grad abgekühlt, schreibt er. Und dann fügt er noch hinzu, ach Vivi, ich beneide dich um deine Kellerwohnung. Da ist es doch vergleichsweise sicher um einige Grad kühler. Ja, Uwe, das ist diese Woche ganz komisch. Ich kriege immer einen richtigen Föhnstoß ins Gesicht, wenn ich das Haus verlasse. Und Uwe hat noch einen Tipp für uns dagelassen. Er schreibt, falls es morgen wieder so heiß wird, gehe ich zur Polizei und lass mich beschatten. Sehr gut. Und ich kann Sie schon mal beruhigen, Uwe. Morgen müssen wir noch mal durchhalten bei bis zu 39 Grad. Ab Montag wird es dann deutlich angenehmer.
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0: Ach, das ist so schön, nicht allein zu sein hier im Studio. HR4-Hörerin Karin Säuring frühstückt gerade mit mir und hat mir geschrieben, wie sie diese Tage im Moment verbringt. Sie geht morgens früh zum Schwimmen, nachdem sie eine kleine Runde mit dem Hund Gassi war, und verlässt das Freibad, wenn es voll wird. Allerdings, sie schreibt noch dazu, sollten meine 3 Enkelkinder mit 9, 3 und 1,5 Jahren mit mir rumputscheln, jetzt zum Ferienbeginn, geht's eben so lange, wie die 3 Musketiere gelaunt sind. Karin liebt es, an einem schattigen Platz am Vordersee Zeit mit den Kids und dem Hund zu verbringen am frühen Morgen, wobei das Wasser auch jetzt schon nicht mehr die gewünschte Abkühlung bringt. Machen Sie sich keine Sorgen, nachts alles aufzureißen, was geht, schreibt sie noch dazu. Bei den Temperaturen sind bestimmt keine Gangster unterwegs.
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3: 7 Uhr. Offenbach warnt wegen Hitze vor Wassernotstand. Klingbeil will offenbar Steuer auf Alkohol erhöhen. Deutschland trifft in der WM-K.O.-Runde auf Paraguay. Das Wetter oft sonnig und sehr heiß, 35 bis 41 Grad. Mein Name ist Heiko Schneider. Guten Morgen. In Stadt und Kreis Offenbach droht wegen der Hitze ein Wassernotstand. Das haben die Behörden dort am Abend mitgeteilt. HR-Reporter Stefan Schiebelhut.
4: Der Wasserversorger ZWO spricht von einem Allzeithoch beim Trinkwasserverbrauch. Die Wasserampel habe gestern die höchste Stufe Rot erreicht. Und der Zweckverband warnt, sollte der Verbrauch an diesem Wochenende weiter so hoch sein, drohten Engpässe bis hin zum kurzfristigen Ausfall der Wasserversorgung in Stadt und Kreis Offenbach. Schon gestern Nachmittag hatte Offenbachs Oberbürgermeister Schwenker appelliert, dieses Wochenende so wenig Wasser wie möglich zu verbrauchen.
3: Der Verband der Hausärztinnen und Hausärzte wirft der Bundesregierung Versagen beim Hitzeschutz vor. Verbandschefin Buhlinger-Göpfert sagte den Funke-Medien, jahrelangen Ankündigungen seien keine Taten gefolgt. Dabei sei unter anderem eine strukturierte Hitzeberatung in Hausarztpraxen unverzichtbar. Die müsse vernünftig finanziert sein. Gleichzeitig müssten insbesondere Pflegeheime in der Lage versetzt werden, ihre Bewohner vernünftig gegen Hitze zu schützen. Bundesfinanzminister Klingbeil will offenbar die Alkoholsteuer im kommenden Jahr um 20% erhöhen. Dem Redaktionsnetzwerk Deutschland liegt dazu ein Gesetzentwurf vor. Die Steuer bezieht sich demnach auf einen Liter reinen Alkohol. Eine 0,7 Liter Flasche Wodka, Whisky oder Rum würde dadurch unterm Strich um 87 Cent teurer werden. Die Biersteuer will Klingbeil laut dem Bericht nicht erhöhen. Wein soll steuerfrei bleiben. Nach den schweren Erdbeben in Venezuela machen sich weitere Rettungskräfte aus Deutschland auf den Weg ins Katastrophengebiet. Die Bundeswehr teilte mit, dass heute insgesamt 3 Transportmaschinen starten sollen. Auch Mitglieder des Technischen Hilfswerks aus Hessen sind in Venezuela im Einsatz. Die Regierung hat die Katastrophenregion inzwischen an das Militär übergeben. ARD-Korrespondentin Jenny Barke.
5: Die Streitkräfte hätten die Kontrolle übernommen, um die öffentliche Ordnung aufrechtzuerhalten und die Arbeit der Rettungskräfte zu erleichtern, sagte der Präsident der Nationalversammlung Jorge Rodriguez. Auch am dritten Tag nach den 2 Erdbeben geht die Suche nach verschütteten Menschen unter den Trümmern weiter. Nach 72 Stunden sinken Experten zufolge die Überlebenschancen rapide. Das wäre deutscher Zeit Mitternacht von Samstag auf Sonntag.
3: Die deutsche Fußballnationalmannschaft trifft bei der WM im 16. Finale auf Paraguay. Das steht fest, nachdem Spanien in der Nacht gegen Uruguay gewonnen hat. Das Spiel endete 1:0. Genau wie Spanien steht auch WM-Neuling Kap Verde in der K.O.-Runde durch ein 0:0 gegen Saudi-Arabien. Vorher hatte sich Frankreich durch ein 4:1 gegen Norwegen den Sieg in der Gruppe I geholt. Senegal schlug den Irak mit 5:0. Gerade eben gewann Belgien gegen Neuseeland mit 5:1. Damit stehen Belgien und Ägypten in der nächsten Runde. Und das steht heute noch an. Zum Tag der Architektur in Hessen öffnen 70 ausgewählte Projekte ihre Türen. Darunter sind Beispiele für Wohnen, Büro, Verwaltung sowie das Bildungswesen. In Tirol in Österreich wird die Fernpassstraße wegen Anwohnerprotesten zeitweise gesperrt. Es wird empfohlen, den Fernpass weiträumig zu umfahren. Und bei den Bad Homburg Open steht am Vormittag das Finale im Einzel an. Japans Tennisstar Naomi Osaka trifft auf die Tschechin Karolina Muchova. Und das waren die Nachrichten.
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6: Boah, es ist schon jetzt drückend warm, 20 Grad in Fritzlar und sogar 22 in Gießen. Wenn es irgendwie geht, bleiben Sie heute im Kühlen. Am Höhepunkt dieser Hitzewelle erwarten uns heute 36 bis 41 Grad. Am Nachmittag ziehen einige teils größere Quellwolken auf, die ganz vereinzelt auch erste Schauer oder Gewitter bringen können. Aber jetzt noch mal durchhalten. Morgen kommt der lang ersehnte Regen, allerdings in Form von teils kräftigen Gewittern bei weiterhin heißen 31 bis 39 Grad. Und am Montag können wir endlich etwas aufatmen. Dann gehen die Temperaturen auf 24 bis maximal noch 31 Grad zurück.
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6: Ja, die erste Ferienwelle rollt jetzt an. Vorsicht auf der A7 Fulda Richtung Kassel. Zwischen Niederaula und dem Hattenbacher Dreieck liegen Gegenstände auf dem linken Fahrstreifen. A44 Kassel Richtung Dortmund. Zwischen Marsberg und Lichtenau-Westfalen 2 Kilometer stockend wegen Aufräumarbeiten nach einem Pkw-Brand. Die Fahrbahn ist auf einen Fahrstreifen verengt. Und wir haben es gerade schon in den Nachrichten gehört. Nochmal den Hinweis für den Landkreis und die Stadt Offenbach. Der aktuelle Wasserverbrauch übersteigt die Aufbereitungsleistung der Wasserwerke im Landkreis und der Stadt Offenbach. Klar, da will man jetzt viel duschen in diesen Tagen. Aber bitte helfen Sie mit, sparen Sie Wasser und beschränken Sie den Verbrauch auf das Notwendigste. So tragen Sie zum Erhalt der Trinkwasserversorgung für alle bei. Kommen Sie trotzdem sicher und möglichst gelassen weiter heute.
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6: Zeit für ein bisschen Geborgenheit am Morgen. Mit Stefanie Hertel. Dieser Titel erinnert mich immer wieder daran, wie wichtig es ist, dass da im Zweifel jemand ist, der mich auffängt. Wenn's mal schwierig wird im Leben. Hier ist Rettungsgurt.
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0: das ist doch wirklich mal eine schöne Abkühlung in HR4. Frankfurt hat seine alten öffentlichen Trinkbrunnen wiederentdeckt und auf Vordermann gebracht und auch neue gebaut. Da können wir uns erfrischen und ein paar Schluck Wasser trinken. 29 Stück gibt es mittlerweile in Frankfurt und es sollen jetzt noch mehr dazu kommen. Das Wasser an den öffentlichen Trinkbrunnen ist nämlich gerade heiß begehrt, weiß HR4-Reporter Riccardo Mastrocola.
1: Die Sonne brennt runter am Frankfurter Paulsplatz. Etwas unscheinbar und doch im Moment sehr anziehend. Eine rund einen Meter hohe Stele aus dunkelgrauem Metall steht direkt an der Fußgängerzone. Und immer wieder bleiben Menschen stehen, nicht nur um zu trinken.
2: Nein, wir wollen uns nur die Hände abspülen.
3: Eine super Sache.
2: Gerade für die älteren Menschen bei diesen Temperaturen halte ich das für durchaus sinnvoll.
4: Einfach hier auf den Knopf drücken.
3: Habe ich doch nicht gesehen.
4: Lieben Dank.
1: Christian Giebler hat da gerade ausgeholfen, denn der moderne Trinkwasserbrunnen hat einen kleinen Knopf an der Seite, damit das Wasser ein paar Sekunden läuft. Giebler arbeitet beim Klimareferat der Stadt Frankfurt.
4: Von dem Frankfurt-Modell, wie wir es hier jetzt am Paulsplatz sehen, soll es noch 17 weitere Standorte geben. Und ja, da sind wir guter Dinge, dass wir in den nächsten Jahren dann mehr als 50 Anlagen haben werden.
1: Und noch dazu ertüchtigt die Stadt ihre historischen Brunnen. Bei denen läuft das Wasser über die Sommermonate einfach durch, nur nachts werden sie ausgestellt. Zum Beispiel der Löwenbrunnen in der Fahrgasse, nicht weit entfernt vom Römer. Eine wunderschöne Säule aus Sandstein steht seit 1781, also seit 245 Jahren.
4: Damals war es, glaube ich, einfach eine generelle Grundversorgung, dass Bürgerinnen und

0: Bürger trinken konnten, sich waschen konnten oder generell einfach Zugang zu sauberem Wasser hatten. Ja, ist im Grunde der gleiche Kerngedanke wie heute, Zugang zu sauberem, frischem Trinkwasser, nur von einem anderen Hintergrund.
1: Für die Kontrolle der Brunnen sucht die Stadt noch Patinnen und Paten, sagt Christoph Giebler vom Klimareferat.
0: Wir hoffen darauf, dass wir für die bestehenden Standorte und für die neuen Standorte, die da hinzukommen werden, ehrenamtliche Bürgerinnen und Bürger finden können, die auf ihren Alltagswegen regelmäßig an Standorten vorbeikommen und dort einfach gucken, ob der Trinkbrunnen läuft, ob Verschmutzungen vorliegen und das uns einfach direkt melden.
1: Damit die Menschen aus Frankfurt und ihre Besucher die Hitze besser aushalten. Wie diese Lehrerin aus Marburg, die gerade mit spanischen Schülerinnen und Schülern unterwegs ist und schweißgebadet vor dem Wasserbrunnen am Paulsplatz steht.
2: Den haben wir mit Glück hier gerade gefunden, muss ich Ihnen ehrlich sagen, weil die Spanier schon von Kiosk zu Kiosk laufen und ständig Wasser kaufen. Und sie fragen schon die ganze Zeit, wo sie ihre Flaschen auffüllen können. Und ich war jetzt gerade begeistert, diesen Wasserbrunnen hier zu sehen und zu sagen, wir können da schnell umsonst mal Wasser auffüllen gehen.
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Ganz viel Gefühl gibt's jetzt mit Thomas Anders und Florian Silbereisen. Vielleicht haben Sie ja schon die kleinen Teaser, also diese Ankündigungen für Floris Stadionshow aus Österreich, heute Abend in der ARD im Programm gesehen. Ja, wir HR4-Moderatoren haben natürlich eine Liste vorliegen mit den Stars, auf die wir uns da heute bei der Ausstrahlung freuen können. Nena zum Beispiel hat einen neuen Titel, wird aber natürlich auch ihren 99 Luftballons steigen lassen. Begleitet von einer total beeindruckenden Drohnenshow, hat mir unser Musikchef Martin Wölke schon verraten. Maite Kelly singt einen neuen Titel aus ihrem aktuellen Album. Michelle steht zum allerletzten Mal als Sängerin auf der Bühne. Und. Also, ich freue mich sehr auf den Schlagerboom Open Air 2026 aus Kitzbühel. 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
1: Es ist 7:30. 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
1: Schon jetzt fühlt sich die Luft an wie mitten am Tag. Aktuell haben wir leicht bewölkte 23 Grad in Bad Hersfeld, wo gestern die Festspiele begonnen haben. 28 sind es jetzt schon in Michelstadt. Passen Sie heute gut auf sich auf und suchen Sie, wenn möglich, kühle Orte auf. Es wird der Höhepunkt der Hitzewelle mit Spitzenwerten zwischen 36 und 41 Grad. Am Nachmittag entstehen dazu ein paar größere Quellwolken, die ganz vereinzelt auch schon Schauer oder Gewitter im Gepäck haben.
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1: Diese Meldung sollten Sie auf der A3 Köln Richtung Frankfurt auf dem Schirm haben. Vorsicht, zwischen Itzstein und Niedernhausen liegt ein totes Tier auf der Fahrbahn. Vorsicht auch auf der A66 Wiesbaden Richtung Frankfurt. Zwischen Wiesbaden-Mainzer Straße und Wiesbaden-Erbenheim eine ungesicherte Unfallstelle und es liegen Gegenstände auf der Fahrbahn. Und ein Hinweis für den Landkreis und die Stadt Offenbach. Der aktuelle Wasserverbrauch übersteigt die Aufbereitungsleistung der Wasserwerke im Landkreis und in der Stadt. Bitte helfen Sie mit und sparen Sie Wasser. Beschränken Sie den Verbrauch auf das Allernötigste. So tragen Sie zum Erhalt der Trinkwasserversorgung für alle bei. Alles Gute für Ihren weiteren Weg heute.
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1: Ja, und mit Umberto Tozzi, jetzt ein Künstler, dessen Lieder viele Menschen bei uns in Hessen schon ein gefühltes Leben lang begleiten. Ja, da muss man kein Italienisch verstehen, um direkt an einen langen Sommerabend oder in ein gemütliches Straßencafé katapultiert zu werden.
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0: Juhu, Hessen startet in die Sommerferien mit HR4. Gut, da ist jetzt viel los in der Bahn, auf den Autobahnen und am Frankfurter Flughafen. Wo geht's denn für Sie hin in diesem Jahr?
1: Einmal geht's noch nach Marbella jetzt in den nächsten Wochen und dann nach Griechenland nochmal.
2: Dieses Jahr tatsächlich nur ein Kurzurlaub nach Italien mit meinem Vater und mit meiner Tante. Ja, ansonsten, ich bin Student, da reicht das Geld leider nicht ganz.
3: Wir werden eher in Deutschland bleiben, glaube ich. Und kurzfristig entscheiden. Wir gucken gerne mal nach so Angebote bei so Schlosshotels, wo es dann nicht so voll ist. Und das nutzen wir dann aus. Und das ist wunderbar.
4: Wir haben ein Haus in Italien und erfahren einfach da.

0: ein jedes Jahr und verbringen Zeit mit der Familie.
1: Ja, cool. Auf geht's in den Urlaub. Und es sieht fast so aus, auch in meinem Bekanntenkreis zumindest, als ob dieses Jahr eher auch die näheren Ziele gefragt sind unter den Hessen, als das in den letzten Jahren der Fall gewesen ist. Na klar, bei uns ist es doch immer noch am schönsten. 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Hey!

Matthias Reim. Ich habe geträumt von dir. Den Titel singt er bestimmt auch auf seiner Jubiläumstour in Frankfurt. Am 16. Oktober steht er in der Jahrhunderthalle auf der großen HR4-Bühne.

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11: 8 Uhr. Hausärzte werfen Politikversagen beim Hitzeschutz vor. Neue Angriffe zwischen USA und Iran. Deutschland trifft in der WM-KO-Runde auf Paraguay. Das Wetter oft sonnig und sehr heiß, 35 bis 41 Grad. Mein Name ist Heiko Schneider. Guten Morgen. Ärzte werfen der Bundesregierung Versagen beim Thema Hitzeschutz vor. Die Vorsitzende des Hausärzteverbandes Bulinger Göpfert sagte den Funke-Zeitungen, die Praxen würden im Stich gelassen. Aus der Nachrichtenredaktion Martin Seiler.
12: Schon vor 3 Jahren habe die damalige Bundesregierung ein umfassendes Maßnahmenpaket zum Hitzeschutz angekündigt. Passiert sei auch unter der neuen Regierung nichts. Eine strukturierte und vernünftig finanzierte Beratung in Hausarztpraxen und Pflegeheimen sei aber unverzichtbar. Gerade für alte und chronisch kranke Menschen bedeutet die Hitze eine Gefahr. Oft müssten Medikamente überprüft oder angepasst und Patientinnen und Patienten darüber informiert werden.
11: In Stadt und Kreis Offenbach droht ein Wassernotstand. Die Behörden haben am Abend mitgeteilt, dass die Kapazitäten des Wasserversorgers ZWO massiv überlastet sind und den Verbrauch nicht mehr decken können. Sollte der Verbrauch am Wochenende weiter so hoch bleiben, drohe ein kurzfristiger Ausfall der Wasserversorgung. Auch andere Städte und Kreise in Hessen rufen zum Wassersparen auf. Trotz der vereinbarten Waffenruhe attackieren sich der Iran und die USA offenbar wieder gegenseitig. Der Iran erklärte, er habe mehrere Stützpunkte der US-Armee in der Region angegriffen. Welche ist unklar. Vorher hatten die USA wieder Ziele im Iran bombardiert. Die US-Regierung nannte als Grund einen iranischen Angriff auf ein Frachtschiff. Beide Länder hatten sich vor kurzem auf ein Rahmenabkommen geeinigt, mit dem sie den Krieg beenden wollen. Nach den schweren Erdbeben in Venezuela haben sich weitere Rettungskräfte aus Deutschland auf den Weg ins Katastrophengebiet gemacht. Die Bundeswehr teilte mit, dass heute insgesamt 3 Transportmaschinen starten sollen. Auch Mitglieder des Technischen Hilfswerks aus Hessen sind in Venezuela im Einsatz. Die Regierung dort hat die Katastrophenregion inzwischen an das Militär übergeben. Mindestens 920 Menschen kamen bei den Beben ums Leben. Laut den Vereinten Nationen werden noch bis zu 50.000 vermisst. Gute Nachricht für Bahnreisende im nördlichen Rhein-Main-Gebiet. Nach einem Kabelbrand

0: Bei Friedberg fahren ab heute wieder Züge zwischen Frankfurt und Friedberg. HR-Reporter Marc Klug.
1: Laut dem Rhein-Main-Verkehrsverbund werden die Züge ab heute über Hanau geleitet. Die Regionalzüge von und nach Kassel oder auch der ICE-Verkehr aus Norddeutschland halten also auch wieder in Friedberg und Frankfurt. Die Kabel, die beim Brand an dem Stellwerk zerstört wurden, sind aber noch nicht alle repariert. Zwischen Friedberg und Bad Vilbel bleibt die Zugstrecke deshalb gesperrt. Noch bis Mitte der kommenden Woche gibt es einen Ersatzverkehr mit Bussen.
0: Bei der Fußball-WM trifft Deutschland im 16. Finale auf Paraguay. Das steht fest, nachdem Spanien in seiner Gruppe mit 1:0 gegen Uruguay gewonnen hat. Kap Verde holte ein 0:0 gegen Saudi-Arabien und zog als WM-Neuling überraschend ebenfalls in die K.O.-Runde ein. Dort stehen auch Belgien und Ägypten. Belgien gewann 5:1 gegen Neuseeland, Ägypten reichte ein 1:1 gegen den Iran. Vorher hatte sich Frankreich mit 4:1 gegen Norwegen den Gruppensieg geholt. Senegal schlug den Irak mit 5:0 und hat noch Chancen aufs Weiterkommen. Und das waren die Nachrichten.
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3: Der Samstag startet schon mit hochsommerlicher Wärme. In Offenbach liegen wir bei 25 Grad, 24 haben wir aktuell in Schauenburg. Besuchen Sie sich heute möglichst ein kühles Plätzchen. Die Hitze erreicht nämlich ihren Höhepunkt. Wir erwarten Höchstwerte von 36 Grad in Diemelsee, über 39 in Neuhof bis hin zu 41 Grad in Groß-Gerau. Dazu bilden sich am Nachmittag einige größere Quellwolken, aus denen sich vor allem im Norden und Westen auch erste einzelne Schauer oder Gewitter entwickeln können. Die gute Nachricht, morgen ist das Ende dieses Extremwetters in Sicht. Es kommt Regen, allerdings begleitet von teils kräftigen Gewittern bei 31 bis 39 Grad. Am Montag wird dann auch die Luft endlich wieder etwas angenehmer. Die Höchstwerte liegen zwischen 24 und maximal noch 31 Grad.
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3: Die Lage auf Hessens Straßen bleibt im Moment ruhig. Allerdings gibt es Probleme im Landkreis und in der Stadt Offenbach. Der aktuelle Wasserverbrauch übersteigt die Aufbereitungsleistung der Wasserwerke im Landkreis und in der Stadt. Auch wenn es schwerfällt bei dieser Hitze, bitte helfen Sie mit und sparen Sie Wasser. Beschränken Sie den Verbrauch auf das Allernotwendigste. So tragen Sie zum Erhalt der Trinkwasserversorgung für alle bei. Ich wünsche Ihnen trotzdem eine möglichst unbeschwerte Zeit heute.
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3: Na, Zeit für ein bisschen Feierlaune am Morgen mit Wolfgang Petri. Ja, der Wahnsinn geht weiter. Wahnsinn, die Show kommt jetzt 2026 als große Wolfgang Petri Geburtstagsparty zurück auf die Bühne bei uns in Hessen. Den Titelsong dazu hören wir jetzt schon mal.
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Eine aktuelle Gefahrenmeldung aus dem HR4-Verkehrszentrum. Vorsicht auf der A66 Frankfurt-Wiesbaden. Zwischen Wiesbaden-Biebrich und dem Schiersteiner Kreuz sind Personen auf der Fahrt.

Und noch eine Gefahrenmeldung aus dem HR4-Verkehrszentrum. Vorsicht auf der A672 Darmstadt Richtung Griesheim. Zwischen Darmstadt West und dem Darmstädter Nordkreuz eine ungesicherte Unfallstelle auf dem rechten Fahrstreifen und es sind Personen auf der Fahrbahn.

0: Ja, alles Gute, sage ich da. Die Bad Hersfelder Festspiele werden in diesem Jahr 75 Jahre alt. Zum Jubiläumsauftakt gestern hat es in der Stiftsruine einen sehr seltenen Klassiker gegeben, den Parzival. Da geht es um einen Ritter, der sich auf die Suche nach dem Heiligen Gral macht. Hermann Diehl aus dem hr4-Team, du hast dir die Premiere gestern angeschaut. Würdest du sagen, das war ein gelungenes Auftaktspiel zum Jubiläum?
1: Unbedingt, das war ein wunderbarer Sommerabend in der ausverkauften Stiftsruine. Ja, und das Stück, das klingt für viele erstmal abschreckend. Parzival, Rittergeschichte, ursprünglich ein 800 Jahre alter Versroman. Ja, und dann in Bad Hersfeld, ein flottes Theaterstück mit einem großartigen Hauptdarsteller, Thies Brammer. Versprochen war ein Roadmovie. Und so war das auch ein bisschen ein Ritter in Cowboystiefeln. Ein unbedarfter junger Kerl entdeckt die Welt und er entdeckt sich selbst. Ich habe auch mit vielen Zuschauern gesprochen. Die Begeisterung war groß.
2: Ich war wirklich positiv überrascht. Komplexe Geschichte, super einfach dargestellt, gut verdaulich und gibt einem natürlich trotzdem was mit zum Nachdenken. War wirklich beeindruckend.
3: Hervorragend, war ganz toll, ganz tolle Aufführung.
0: Ach, das klingt wirklich nach einem spannenden Auftakt in Bad Hersfeld. Und wie ist das Jubiläum gefeiert worden?
1: Ja, nach der Premiere fällt von allen Beteiligten ja erstmal eine Riesenlast ab. Und Das wird im Park direkt an der Stiftsruine dann gefeiert. Da ist ein bisschen Prominenz. Volker Bouffier war gestern da, Fußballlegende Steppi Stepanovic und ganz viele mehr. Mit denen steht das Premierenpublikum im Park, dann kommen die Schauspieler dazu und das alles in einer warmen Mondnacht unter den Bäumen neben der Ruine. Also das ist schon auch ein Erlebnis.
0: Was ist das Besondere an diesen Festspielen in Bad Hersfeld?
1: Also ganz sicher die Ruine. In Bad Hersfeld steht ja die größte romanische Kirchenruine der Welt. Das ist eine riesige Bühne und da gibt es auch im Parzival magische Momente. Da geht eine rote Sonne auf hinter der Fensterhöhle in der Apsis. Der ganze Chorraum davor wird mal grün, mal rot illuminiert. Und plötzlich entsteht da eine Tiefe und eine Stimmung. Also das klingt jetzt fast schon kitschig, aber man muss das einfach erleben. Das ist dann kein Kitsch, das ist ganz echt. Einfach zauberhaft.
0: Endlich geht's wieder los mit den Bad Hersfelder Festspielen. In diesem Jahr feiern die Festspiele in der Stiftsruine 75.

0: Roland Kaiser in HR4. Grüße gehen raus an alle, die sich, wie unser Jürgen Scholler aus dem HR4-Team, sein Konzert vor einer Woche in Kassel angeschaut haben. Jürgen hatte mir noch erzählt, er war da mit einer Verwandten Anfang 70, die vorher noch nie auf einem Konzert gewesen war. Tja, und dann gleich Roland Kaiser in den 70ern, ne? Besser geht's ja eigentlich gar nicht in dem Alter. 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Juli, also morgen in 2 Wochen, steht er auf der HR4-Bühne auf dem Festgelände Seewiese in Friedberg. Alle Infos und die Tickets finden Sie auf hr4.de und da gibt es auch noch Bilder von seinem Konzert in Kassel.
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4: 8:30 am Samstag.
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4: Ja, das Wetter meint es noch einmal ernst mit uns heute. Im Taunus messen wir jetzt schon leicht bewölkte 28 Grad. In Vielbrunn sind es auch schon 27 mit leichter Bewölkung. Wenn Sie können, machen Sie heute langsam. Uns erwartet der Höhepunkt dieser Hitzewelle mit 35 bis 41 Grad. Im Laufe des Nachmittags ziehen ein paar größere Quellwolken auf. Vereinzelt sind erste Schauer oder Gewitter dabei, vor allem im Norden und im Westen des Landes.
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4: Ein paar Warnungen habe ich für Sie. Vorsicht auf der A7 Kassel Richtung Würzburg. Zwischen Fulda-Mitte und dem Fulda-Dreieck steht ein defekter LKW auf der Fahrbahn. Vorsicht auch auf der A672 Darmstadt Richtung Griesheim. Zwischen Darmstadt-West und dem Darmstädter Nordkreuz eine ungesicherte Unfallstelle auf dem rechten Fahrstreifen und es sind Personen auf der Fahrbahn. Die B457 Gelnhausen Richtung Nidda ist zwischen Randstadt und dem Abzweig nach Wallernhausen wegen LKW-Bergungsarbeiten gesperrt. Ein LKW war von der Fahrbahn abgekommen und ist umgekippt. Und nochmal der Hinweis für den Landkreis und die Stadt Offenbach.

0: Und es geht los mit HR4. Ja, viele aufgeregte Hessinnen und Hessen haben gestern noch das Auto gepackt, um jetzt in den Urlaub zu fahren. Und einige nehmen ihre Vierbeiner mit. Jana Hoger von der Tierrechtsorganisation PETA weiß, was sie da beachten müssen.
1: Ja, wenn ich mit dem Hund unterwegs bin und mit ihm in den Urlaub fahre, ist natürlich ganz, ganz wichtig, wenn ich beispielsweise den Hund in der Transportbox transportiere, dass die Box ausreichend belüftet ist. Es ist ja auch oftmals so, dass die Box beispielsweise im Kofferraum steht und da ganz, ganz dringend natürlich jetzt auch bei den Temperaturen drauf zu schauen, dass hier ausreichend Luftzirkulation ist. Dann natürlich auch gerne viele Pausen machen, viele kleine Pausen machen, ausreichend Wasser anbieten und eben auch immer mal wieder sich die Beine vertreten und das am besten gemeinsam.
0: Ja, also wenn sich später auf der Autobahn zu nervig knubbelt, einfach mal rausfahren. Das ist doch eine super Idee. Gute Nerven wünsche ich Ihnen allen und eine möglichst entspannte Fahrt.

Chance on Me. So startet ihr Samstag. 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
5: 9 Uhr. Nach Offenbach warnt auch Fernwald vor Wassernotstand. Klingbeil will offenbar Alkoholsteuer erhöhen. Deutschland trifft im WM-KO-Runde auf Paraguay. Das Wetter oft sonnig und sehr heiß, 35 bis 41 Grad. Mein Name ist Heiko Schneider. Guten Morgen. Wegen der Hitze warnen weitere Kommunen vor einem Wassernotstand. Die Stadt Offenbach und der umliegende Kreis haben am Abend mitgeteilt, beim zuständigen Versorger seien die Kapazitäten überlastet. Sollte der Verbrauch am Wochenende so hoch bleiben, könne die Wasserversorgung kurzfristig ausfallen. Auch die Gemeinde Fernwald bei Gießen warnt inzwischen, die Versorgung sei sehr stark gefährdet. Alle sollten außerordentlich sparsam mit Wasser umgehen. Der Verband der Hausärztinnen und Hausärzte hat der Politik vorgeworfen, beim Thema Hitzeschutz versagt zu haben. Der Verband fordert die Bundesregierung zum Handeln auf. Aus der Nachrichtenredaktion Jana Schwarzer.
6: Verbandschefin Buhlinger-Göpfert sagte den Funke-Medien, eine strukturierte Hitzeberatung in Hausarztpraxen und Pflegeheimen sei unverzichtbar. Dabei gehe es nicht um allgemeine Hinweise, oft müssten zum Beispiel Medikamente überprüft oder angepasst werden. Das koste Zeit und müsse vernünftig finanziert werden. Außerdem müssten Pflegeheime in die Lage versetzt werden, ihre Bewohner gegen Hitze zu schützen. Mit 41,3 Grad hatte es gestern einen neuen Hitzerekord in Deutschland gegeben. Und jetzt am Wochenende soll es noch heißer werden.
5: Bundesfinanzminister Klingbeil will offenbar die Alkoholsteuer im kommenden Jahr um 20% erhöhen. Dem Redaktionsnetzwerk Deutschland liegt dazu ein Gesetzentwurf vor. Die Steuer bezieht sich demnach auf einen Liter reinen Alkohol. Eine 0,7 Liter Flasche Wodka, Whisky oder Rum würde dadurch unterm Strich um 87 Cent teurer werden. Die Biersteuer will Klingbeil laut dem Bericht nicht erhöhen. Wein soll steuerfrei bleiben. Russland und die Ukraine haben sich in der Nacht wieder gegenseitig angegriffen. In der russischen Millionenstadt Wolgograd wurden Industrieanlagen getroffen, offenbar durch ukrainische Raketen. Der zuständige Gouverneur spricht von mindestens 10 Verletzten. Die Ukraine auf der anderen Seite meldet 3 Tote durch russische Drohnenangriffe. Die Hessen-FDP trifft sich heute in Gießen zu einem Landesparteitag. Die Liberalen wollen eine neue Generalsekretärin wählen und über die hessische Bildungspolitik diskutieren. HR-Reporter Timo Kurt.
7: Der Landesvorstand will einen Leitantrag verabschieden, der dem HR schon vorliegt. Darin wirft die FDP der schwarz-roten Landesregierung vor, beim Thema Bildung zu kürzen. Die Regierung lasse Unterricht ausfallen und senke die Leistungsstandards. Gegenkonzepte der Partei: Schulen sollten deutlich eigenständiger arbeiten können und zum Beispiel selbst über ihr Personal entscheiden. Außerdem fordert die FDP in ihrem Leitantrag ein Pflichtfach Informatik und lehnt das Handyverbot an Schulen ab.
5: Bei der Fußball-WM trifft Deutschland als nächstes auf Paraguay. Das steht jetzt fest, nachdem Spanien Uruguay mit 1:0 besiegt hat und damit weitergekommen ist.

0: gekommen ist, ebenso wie Kap Verde. ARD-WM-Reporterin Silke Heine.
1: Dem Neuling reicht ein 0:0 gegen Saudi-Arabien, um als Zweiter in die K.O.-Runde einzuziehen. Großer Jubel auch in Belgien. Nach 2 Unentschieden zum Auftakt machten die Roten Teufel dank eines 5:1 gegen Neuseeland noch den Sieg in Gruppe G perfekt. Iran kann nach einem 1:1 gegen Ägypten als Gruppendritter ebenso noch auf das Weiterkommen hoffen wie Senegal, das 5:0 gegen Irak gewann. Frankreich entschied die Gruppe I mit einem 4:1 gegen Norwegen für sich, ist möglicher Achtelfinalgegner der DFB-11.
0: Und das waren die Nachrichten.
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3: 35 Grad hat es gestern in Schauenburg-Elgershausen in der Spitze gegeben. Die 40 Grad Rekordmarke haben wir am Frankfurter Flughafen geknackt. Oje, oje, und die Tiefstwerte in der Nacht haben auch nicht wirklich eine Abkühlung gebracht. 21 Grad waren es immer noch in Schauenburg, knapp 23 in Frankfurt. Ein klitzekleines bisschen Regen ist in Frankfurt am Flughafen und in Gießen gefallen. In Schauenburg und Vielbrunn war es weiter trocken. Das könnte sich heute oder spätestens morgen ändern. Ein paar kurze Schauer und Gewitter könnten ganz vereinzelt heute schon mal fallen, bei bis zu 41 Grad. Ab morgen kracht es dann richtig, bei noch bis zu 39 Grad. Und am Montag wird es dann endlich wieder etwas angenehmer, bei 24 bis maximal noch 31 Grad.
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3: Der Ferienverkehr hält die Straßen weiter gut beschäftigt. Die B457 Gelnhausen Richtung Nidda ist zwischen Randstadt und dem Abzweig nach Wallernhausen wegen Lkw-Bergungsarbeiten gesperrt. Ein Lkw war von der Fahrbahn abgekommen und ist umgekippt. Und nochmal der Hinweis für den Landkreis und die Stadt Offenbach. Der aktuelle Wasserverbrauch übersteigt die Aufbereitungsleistung der Wasserwerke im Landkreis. Bitte helfen Sie mit, auch wenn es schwerfällt in diesen Tagen. Sparen Sie Wasser und beschränken Sie den Verbrauch auf das Notwendigste. So tragen Sie zum Erhalt der Trinkwasserversorgung für alle bei. Kommen Sie sicher durch heute.
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3: Samstagnacht, so beginnt unser Samstagmorgen. Howard Carpendale feiert den Sommer mit euch, mit Zusatzkonzerten auch bei uns in Hessen. Am 23.06. haben wir schon hinter uns. Der 23.08. ist es, 2026. Da kommt Howard zu uns auf die HR4-Bühne ins Kloster Schiffenberg nach Gießen. Freue ich mich schon sehr drauf.

0: Ach, so schön im klimatisierten Museum schlendern. Das geht schon ganz gut in diesen Tagen. HR4 ist hier. Schönen guten Morgen. Die Gießener und wir alle haben endlich das schöne Liebig-Museum in Gießen zurück. Ein Feuer hatte vor über 3 Jahren im historischen Labor und in dem Hörsaal gewütet, in dem der Justus Liebig höchstpersönlich zugange war, wo er Chemieexperimente gemacht und seine Studenten unterrichtet hat. Ja, wir haben dem Chemiker zum Beispiel Backpulver oder auch Mineraldünger zu verdanken. Jetzt ist das Liebig-Museum wiederhergestellt. Heute öffnet es wieder. HR4-Reporter Alexander Gottschalk durfte mit als Erster wieder rein.
1: Ein verrußtes Gemälde ist hängen geblieben an der Wand in Liebigs altem Hörsaal. Ganz leicht zeichnet sich das Gesicht des weltberühmten Chemikers unter dem Schwarz ab. Gerd Hamscher vom Liebig-Museum erklärt, nach dem Brand im Dezember 2022 ist das Bild ganz bewusst nicht restauriert worden.
2: Ganz klar, die neuere Geschichte des Museums beinhaltet den

0: verbrannt. Insofern war auch nach Rücksprache natürlich mit den Denkmalschutzbehörden das Belassen von einigen besonders charakteristischen Stellen des Brandes vorgesehen. Und auch das sozusagen als Erinnerung zunächst an eine Katastrophe, aber aus dieser Katastrophe ist viel Gutes hervorgegangen.
1: Der Brand im Liebig-Museum hat damals eine Welle der Hilfsbereitschaft ausgelöst. 400.000 Euro an Spenden sind für die Sanierung zusammengekommen. Auch die Versicherung hat gezahlt und so konnte der Verein, der hinter dem Museum steht, mehr machen als nur die Brandschäden beseitigen. Das Gebäude in der Liebigstraße hat jetzt Fernwärme, erstmals ist das Dach gedämmt und selbst die Fliesen im Klo sind neu gemacht worden. Es ist laut Hamscher alles
0: dramatisch besser. Wir sprechen ja auch ganz gern vom Liebig-Museum 2.0.
1: Für Besucherinnen und Besucher sind die Verbesserungen erst auf den zweiten Blick zu sehen. Sie bekommen in erster Linie ihr altes Museum zurück. Im Hörsaal zum Beispiel können wieder die beliebten Experimentalvorlesungen stattfinden. Das sind kleine Chemieshows, etwa für Schulklassen, erzählt der Gießener Chemieprofessor Richard Göttlich. Ab jetzt kann er wieder Liebigs Experimentiertisch nutzen. Der war komplett abgebrannt, ist aber nach Originalplänen nachgebaut worden.
2: Das ist natürlich ein ganz besonderes Setting. Es ist mit ein bisschen Ehrfurcht und auch immer Sorge versehen, weil man jetzt weiß, der Tisch ist neu. Man will nicht den ersten Fleck drauf machen. Aber ansonsten ist es natürlich tatsächlich ein schönes Gefühl, dass wir wieder einen Betrieb haben, wie es ihn vorher auch gegeben hat.
1: Der Brand, der ist damals übrigens nicht durch ein verunglücktes Experiment ausgelöst worden, sondern durch einen technischen Defekt. Heute sind alle Sicherheitslücken behoben, sagt Museumschef Hamscher. Und er und seine Mitstreiter wollen jetzt in die Zukunft blicken. Das Liebig-Museum will Weltkulturerbe werden.
0: Wir sind stolz auf jeden Fall. Wir sind erleichtert. Ein geschlossenes Museum ist ein totes Museum. Insofern haben wir auch einen Beitrag geleistet, dass hier in Gießen noch mal ein bisschen mehr los ist.
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2: 9:30 haben wir.
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2: Oh, es ist für diese Uhrzeit schon erstaunlich warm. Jetzt haben wir schon trockene 29 Grad in Elgershausen und wolkige 28 auf der Wasserkuppe. Das wird wieder ein Tag zum Schattensuchen. Die Temperaturen steigen am Höhepunkt dieser Hitzewelle auf 35 bis 41 Grad. Besonders heiß wird es vom Rhein-Main-Gebiet bis zur Bergstraße. Am Nachmittag kommen einige Quellwolken dazu. Ganz vereinzelt bringen die auch erste Schauer oder Gewitter.
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2: Vorsicht auf der A3 Köln Richtung Frankfurt. Zwischen Itzstein und Niedernhausen liegt ein totes Tier auf der Fahrbahn. Vorsicht auf der A66 Wiesbaden Richtung Frankfurt. Zwischen dem Nordwestkreuz Frankfurt und Frankfurt-Ludwig-Landmann-Straße eine ungesicherte Unfallstelle und es liegen Gegenstände auf der Fahrbahn. Und nochmal der Hinweis für den Landkreis und die Stadt Offenbach. Der aktuelle Wasserverbrauch übersteigt die Aufbereitungsleistung der Wasserwerke im Landkreis. Bitte helfen Sie mit, sparen Sie Wasser und beschränken Sie den Verbrauch auf das Notwendigste.
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2: Ja, schon auf der Autobahn Richtung Urlaub begleitet sie Glen Campbell. Der Song Rhinestone Cowboy macht aus ihrer Fahrt jetzt fast sowas wie eine Filmszene.
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0: Peter Maffay für Ihren Samstag. Und jetzt Vorhang auf für eine ganz besondere Staude.
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0: Die Schönaster ist Staude des Jahres. Dazu hat sie der Bund Deutscher Staudengärtner ernannt. Katja Metz aus dem HR4-Team. Womit hat die Schönaster diesen Titel verdient?
2: Den hat sie damit verdient, dass sie ein echter Tausendsasser ist. Die Schönaster ist super pflegeleicht, robust, winterhart, Hitze, Trockenheit, kein Problem. Und sie breitet sich auch nicht aus ohne Ende, sodass du sie einmal pflanzt und dann ist plötzlich der ganze Garten voller Schönaster. Nein, sie bleibt wirklich da stehen, wo du sie hingepflanzt hast. Und ja, stehen ist wörtlich gemeint. Die steht tatsächlich schnurstrack, trotz da auch Regen und Wind, und ist einfach da und blüht bis in den Herbst hinein.
0: Und wie blüht die Schönaster?
2: Die Blüten sehen tatsächlich aus wie die Blüten von Astern. Mit denen ist die Schönaster ja auch verwandt. Sie hat allerdings viele, viele kleine, zarte Blüten, die so ein richtiges Blütenmeer bilden. In zart lila oder in weiß mit so einem gelben Knopf in der Mitte. Das finden wir schön. Andere finden die Blüten richtig lecker. Du ahnst es schon. Insekten wie Bienen und Schmetterlinge fliegen auf die Schönaster.
0: Wie groß wird denn diese Staude?
2: Die versteckt sich nicht. Die kann schon so einen Meter groß werden. Das ist keine Seltenheit. Die füllt also auch richtig Lücken auf im Garten.
0: Du hast eben gesagt, die Schönaster ist pflegeleicht. Okay, aber ein bisschen Liebe braucht sie schon?
2: Mini bisschen aber nur. Nämlich im Frühjahr ein bisschen Kompost in die Erde, das reicht ihr schon. Und erst dann will sie auch zurückgeschnitten werden, um wieder frisch auszutreiben. Während der Blüte musst du dann streng genommen nicht mal Verblühtes rausknipsen. Die Schönaster blüht trotzdem üppig weiter, die lässt sich nicht stören. Für den Balkon eignet sie sich übrigens auch. Der Pflanzkübel muss dann nur groß genug sein. Und dann gibst du ihr ab und zu ein bisschen Flüssigdünger und sie ist schon zufrieden.
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0: Neuburg in HR4. Ich mache mich auf ins Kino, Diane. Ja, also mein Lebenspartner wettert normalerweise immer gegens Kino. Der sagt dann, ja, wir haben ja auch einen Bildschirm zu Hause und es ist so teuer. Und jetzt, wo es so warm ist und das Kino ja so schön klimatisiert, habe ich ihn doch mal überredet bekommen.
1: Perfekt, sowas muss man ausnutzen,
0: aber
1: Vivian.
0: Wirklich,
1: das
0: ja.
1: würde ich auch machen. Also ich habe für heute Nachmittag auch schon einen ganz tollen Plan. Ich habe zum ersten Mal in meinem Leben so ein Planschbecken.
0: Ach, cool.
1: Gestern Nachmittag war es soweit. Ich habe gesagt, ich halte es nicht mehr aus.
0: Ja, ja.
1: Jetzt waren die natürlich überall ausverkauft.

0: verkauft, aber es gab dann tatsächlich noch welche aufgepustet und natürlich nicht mit dem Mund, sondern mit einer Maschine. Ja. Das ist mir jetzt so anstrengend. Schön kaltes Wasser rein und da lege ich mich den ganzen Nachmittag rein.
1: Schön. Diane Steffens bringt Sie gleich durch den Samstagvormittag hier in HR4. Ich wünsche ein schönes Wochenende.

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7: 10 Uhr. Weitere Kommunen in Hessen warnen vor Wassernotstand. Klingbeil will offenbar Alkoholsteuer erhöhen. Deutschland trifft in WM-K.O.-Runde auf Paraguay. Das Wetter oft sonnig und sehr heiß, 35 bis 41 Grad. Mein Name ist Heiko Schneider. In Hessen hat nach Stadt und Kreis Offenbach jetzt auch die Gemeinde Fernwald im Kreis Gießen den Wassernotstand ausgerufen. Die Gemeinde teilte mit, die Trinkwasserversorgung sei gefährdet. HR-Reporter Stefan Pommerenke.
8: Die Wasserampel in Fernwald steht auf Rot. Es wird im Moment so viel Trinkwasser verbraucht, dass die Versorgung gefährdet ist, so die Gemeinde. Alle Verbraucher werden aufgefordert, so sparsam wie möglich zu sein. Pools dürfen zum Beispiel nicht mehr befüllt werden, der Garten darf nicht bewässert werden. Es gehe neben dem Trinkwasser auch darum, die Löschwasserreserven für die Feuerwehr nicht zu gefährden, so die Gemeinde. Gestern Abend hatten schon Kreis und Stadt Offenbach vor einem Wassernotstand gewarnt.
7: Der Verband der Hausärztinnen und Hausärzte fordert von der Bundesregierung, mehr für den Hitzeschutz zu tun. Verbandschefin Bulinger-Göpfert sagte den Funke-Medien, eine strukturierte Hitzeberatung in Hausarztpraxen sei unverzichtbar. Die müsse vernünftig finanziert sein. Gleichzeitig müssten insbesondere Pflegeheime in die Lage versetzt werden, ihre Bewohner vernünftig gegen Hitze zu schützen. Viele alkoholhaltige Getränke könnten im nächsten Jahr teurer werden. Bundesfinanzminister Klingbeil will die Alkoholsteuer offenbar um 20% erhöhen. Aus der Nachrichtenredaktion Maren Weil.
9: Hochprozentiges wie Wodka, Whisky oder Rum würde einen knappen Euro teurer pro 0,7 Liter Flasche. Und auch Sekt und Alkopop sollen mehr kosten. Bier und Wein dagegen nicht. Dem Redaktionsnetzwerk Deutschland liegt dazu ein Gesetzentwurf vor. Klingbeil liegt mit seinen Plänen damit klar unter der Empfehlung einer Expertenkommission. Die wollte eine deutlich höhere Steuer, denn Alkohol sei in Deutschland besonders günstig und das erhöhe das Suchtrisiko.
7: Trotz der vereinbarten Waffenruhe attackieren sich der Iran und die USA offenbar wieder gegenseitig. Der Iran erklärte, er habe mehrere Stützpunkte der US-Armee in der Region angegriffen, welche ist unklar. Vorher hatten die USA wieder Ziele im Iran bombardiert. Die US-Regierung nannte als Grund einen iranischen Angriff auf ein Frachtschiff. Beide Länder hatten sich vor kurzem auf ein Rahmenabkommen geeinigt, mit dem sie den Krieg beenden wollen. Die deutsche Fußballnationalmannschaft spielt im 16. Finale am Montag gegen Paraguay. Das steht fest, weil Spanien in seiner Gruppe mit 1:0 gegen Uruguay gewonnen hat. Kap Verde schaffte als WM-Neuling die Überraschung und zog nach einem 0:0 gegen Saudi-Arabien in die K.O.-Runde ein. Belgien holte mit einem 5:1 gegen Neuseeland seinen ersten Sieg und steht als Gruppensieger in der nächsten Runde. Entschuldigung. Ebenfalls weiter ist Ägypten nach einem 1:1 gegen den Iran. Senegal schlug den Irak mit 5:0. Frankreich besiegte Norwegen mit 4:1. Finale bei den Batomburg Open. Bei dem Tennisturnier der Damen treten Naomi Osaka aus Japan und Karolina Muchova aus Tschechien gegeneinander an, und zwar schon ab 11 Uhr und nicht erst am Nachmittag wegen der Hitze. hr-Sportreporter Simon Schäfer.
10: In dieses Endspiel um den Turniersieg geht Naomi Osaka als leichte Favoritin. Die ehemalige Weltranglistenerste stand bisher in ihrer Karriere aber noch nie in einem Finale auf Rasen. Ihre Gegnerin Karolina Muchova steht in der Weltrangliste 4 Plätze vor ihr auf Rang 11. Das Rasenturnier gilt als Generalprobe für Wimbledon und ist mit einem Preisgeld von umgerechnet rund 1 Million Euro dotiert.
7: Und das waren die Nachrichten.
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1: Sonnenschein und ein paar lockere Wolken heute Nachmittag. Dann im Norden und Westen, da werden die Quellwolken ein bisschen dicker. Und es gibt einzelne Schauer und Gewitter, die können auch mal kräftig werden. Die Höchstwerte, ja, es geht tatsächlich noch heißer, 35 bis 41 Grad morgen. Erst viel Sonnenschein, später kommen dann wieder die großen Quellwolken zu uns nach Hessen und bringen Schauer und Gewitter, morgen auch mit Unwettergefahr. Die Höchstwerte dann 31 bis 39 Grad. Der Montag, Sonne, Wolken, teilweise kräftige Schauer und Gewitter. Im Südosten wird es ein bisschen nasser als im Nordwesten und die Höchstwerte 24 bis 30 Grad.
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1: Bitte Vorsicht auf der B275 Usingen-Bad Schwalbach zwischen Riedelbach und dem Abzweig nach Mauloff. Eine ungesicherte Unfallstelle. A66 Wiesbaden Richtung Frankfurt. Zwischen Eschborner Dreieck und Frankfurt-Ludwig-Landmann-Straße 3 Kilometer Stau wegen Bergungsarbeiten. Nach einem Auffahrunfall mit mehreren Pkw es steht nur der rechte Fahrstreifen zur Verfügung. Die B486 Eppertshausen-Rüsselsheim ist zwischen Mörfelden und der A67 Anschlussstelle Rüsselsheim-Ost nach einem Unfall gesperrt. Flughafen Frankfurt, zwischen der Abfahrt von der B43 und dem Hugo-Eckener-Ring brennt ein Gebüsch auf dem Mittelstreifen. Und noch ein Hinweis für den Landkreis und die Stadt Offenbach. Der aktuelle Wasserverbrauch übersteigt die Aufbereitungsleistung der Wasserwerke im Landkreis und in der Stadt Offenbach. Bitte helfen Sie mit, sparen Sie Wasser und beschränken Sie den Verbrauch auf das Notwendigste. So tragen Sie zum Erhalt der Trinkwasserversorgung für alle bei.
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1: Ja, gestern bin ich eigentlich ganz klar davon ausgegangen, heißer kann's nicht werden. Ja, aber Pech gehabt kann es doch. Aber ein Ende ist ja in Sicht. Was freue ich mich auf die angekündigten 24 bis 30 Grad. Sie bestimmt auch. Und bis dahin machen wir das Beste draus.
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0: Der Sommer ist im Moment extrem heiß und jetzt starten auch noch die großen Ferien. Für viele in Hessen heißt das endlich Füße hochlegen, Auszeit nehmen und nix wie ab in den Urlaub. Für wen diese Zeit allerdings schwierig wird, das sind die Blutspendezentren bei uns in Hessen. Die Blutspenden werden gerade nämlich extrem knapp, sagt Nora Löhlein vom DRK Blutspendedienst Landesverband.
1: Also bei uns bedeutet Ferienzeit immer, dass wir ein bisschen angespannt sind. Das liegt jetzt aktuell tatsächlich daran, dass wir im Mai und Juni ja schon relativ viele Feiertage haben. Das ist auch immer eine Herausforderung. Da wird dann auch das Wetter schön. Da haben die Leute einfach andere Sachen im Kopf als Blutspende. Und jetzt bedeutet das, dass wir eigentlich schon mit einem relativ niedrigen Bestand an Blutkonserven in die Sommerferien starten. Also es ist keine besonders gute Ausgangsposition. Und die Situation aktuell ist sowieso sehr angespannt. Von daher gucken wir etwas besorgt, ja, Richtung hessische Sommerferien.
0: Tja, dass Blutspenden gerade so knapp sind, liegt natürlich nicht nur an der Urlaubszeit, sondern auch an der Gluthitze. Das hält viele vom Blutspenden ab.
1: Tatsächlich ist es so, dass Blutspenden relativ gleichbleibend gebraucht werden insgesamt. Also es gibt kein erhöhtes Aufkommen von Motorradunfällen, wie das fälschlicherweise manchmal angenommen wird im Sommer. Die meisten Blutspenden werden in der Krebstherapie eingesetzt. Das sind wirklich fast rund 20% aller Blutkonserven werden dort benötigt. Das ist einfach viel. Und für die Krebstherapie und für akute Fälle muss sich niemand Sorgen machen, dafür ist Blut da. Aber was passieren kann, wenn wirklich die Blutkonserven weiter runtergehen bzw. die Spenden zahlen, dann ist es so, dass planbare OPs verschoben werden müssen.
0: Also, wohin muss ich gehen, wenn ich mich jetzt doch für eine Blutspende entscheide?
1: Dann gehe ich am besten einfach online auf blutspende.de. Da gibt es ein Online-Reservierungssystem. Gebe ich meine Postleitzahl ein, wo ich wohne oder arbeite. Dann kriege ich die Termine in meiner Nähe und Umgebung angezeigt und kann mir bequem von zu Hause einen Termin reservieren. Genau, und Personalausweis bitte nicht vergessen und genug trinken.
0: Der heiße Sommer und jetzt auch noch die großen Ferien. Blutspenden beim Roten Kreuz werden gerade extrem knapp, sagt Nora Löhlein vom DRK Blutspendedienst Baden-Württemberg-Hessen.

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1: Um 10.31 Uhr, da haben wir die A7 Fulda Richtung Würzburg. Zwischen Fulda, Dreieck und Bad Brückenau, Wildflecken. 4 Kilometer stockender Verkehr. A66 Wiesbaden Richtung Frankfurt zwischen Eschborner Dreieck und Frankfurt-Ludwig-Landmann-Straße. 2 Kilometer Stau wegen Bergungsarbeiten nach einem Auffahrunfall mit mehreren Pkw. Es steht nur der rechte Fahrstreifen zur Verfügung. Die B486 Eppertshausen-Rüsselsheim ist zwischen Mörfelden und der A67, Anschlussstelle Rüsselsheim-Ost, wegen Bergungsarbeiten nach einem Unfall gesperrt. Ein Hinweis für den Landkreis und auch für die Stadt Offenbach. Der aktuelle Wasserverbrauch übersteigt die Aufbereitungsleistung der Wasserwerke im Landkreis und auch in der Stadt Offenbach. Bitte helfen Sie mit, sparen Sie Wasser und beschränken Sie den Verbrauch auf das Notwendigste. So tragen Sie zum Erhalt der Trinkwasserversorgung für alle bei. Und noch die A3 Köln Richtung Frankfurt zwischen Niedernhausen und Wiesbadener Kreuz. Ein Unfall auf dem linken Fahrstreifen.
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1: Der Samstagmorgen in HR4. Es wird heute immer heißer und heißer und heißer. Gehen wir einfach gedanklich wieder zurück in die Nacht, wobei die auch nicht wirklich kühl war. Egal, Stefan Remmler, Vogel der Nacht.
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0: Spaß, Aufregung und Kampf, alles gleichzeitig. Schornsteinfeger aus dem Landkreis wollen in Sinn auf einer Kartbahn heute in die kleinen Flitzer steigen und dann gibt es ein Schornsteinfegerrennen und das auch noch für einen guten Zweck. Daniel Haas ist Bezirksschornsteinfeger und einer der Organisatoren. Wir haben ihn gefragt, ob in der Halle heute ab 17 Uhr ordentlich Gas gegeben wird und das in voller Kluft.
1: So ist es. Also was man erwarten kann, wenn man kommt, sind viele gut gelaunte Schornsteinfeger, eine tolle Atmosphäre, alle schön angezogen in ihrer Kluft. Das wird natürlich warm und heiß, aber wir freuen uns einfach auf heute, auf diesen besonderen Tag für uns. Und da wird ordentlich Gas gegeben heute, das kann ich versprechen.
0: Und das alles für einen guten Zweck. Für wen ist das Rennen denn gedacht?
1: Letztendlich ist das Rennen gedacht für Familien, wo schwerstkranke und krebskranke Kinder betroffen sind. Letztendlich wollen wir natürlich Spenden sammeln und diese Spenden werden dann wiederum eingesetzt, um Familien auch in der Region zu unterstützen.
0: Ein Schornsteinfeger-Kartrennen, also das ist ja schon ungewöhnlich. Wie ist denn die Idee entstanden?
1: Gut, wir Schornsteinfeger, wir leben die Gemeinschaft und das ist das, was uns antreibt, einer für alle und alle für einen und letztendlich macht uns das große Freude und es begann alles vor 2 Jahren mit unserem Fußball-Benefizspiel hier in Frohnhausen mit sehr vielen Zuschauern. Wir haben gegen die Heizungsmonteure Fußball gespielt und dabei Spenden gesammelt, über 15.000 Euro und da war uns klar, da machen wir weiter, da setzen wir an. Und dann ist an einem gemütlichen Abend die Idee eines Kartrennens entstanden.
0: Sind die Schornsteinfeger denn talentierte Rennfahrer?
1: Nee, ich glaube, da sind einige gute Fahrer dabei. Was ich so mitbekommen habe im Vorfeld ist, dass einige Schornsteinfeger heimlich schon trainiert haben auf dieser Rennstrecke. Und da, wie ich mir habe sagen lassen, waren schon gute Zeiten dabei. Da wird natürlich viel Spaß dabei sein. Aber ich glaube auch, dass letztendlich im Mittelpunkt stehen wird, dass wir da was Gutes tun wollen.
0: Ab 17 Uhr geht es los auf der Kartbahn in Sinn, ein Schornsteinfegerrennen. Für den guten Zweck, also nix wie hin, Schatten und kühle Getränke sind vorhanden.

gibt eine aktuelle Verkehrsmeldung in HR4. Bitte Vorsicht auf der A3 Köln Richtung Frankfurt zwischen Bad Camberg und Idstein. Dort sind nämlich Personen auf der Fahrbahn. Und Vorsicht auf der A3 Frankfurt Richtung Köln zwischen Niedernhausen und Idstein. Dort liegen Fahrzeugteile auf der Fahrbahn.

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3: 11 Uhr. Weitere Kommunen in Hessen warnen vor Wassernotstand. Hausärzteverband wirft Bundesregierung Versäumnisse beim Hitzeschutz vor. Deutschland trifft in WMKO-Runde auf Paraguay. Das Wetter oft sonnig, sehr heiß, 35 bis 41 Grad. Mein Name ist Katja Irle. Wegen der Hitze warnen weitere Kommunen vor einem Wassernotstand. Nach Stadt und Kreis Offenbach jetzt auch die Gemeinde Fernwald bei Gießen. Die Gemeinde teilte mit, die Trinkwasserversorgung sei gefährdet. HR-Reporter Stefan Pommerenke.
4: Die Wasserampel in Fernwald steht auf Rot. Es wird im Moment so viel Trinkwasser verbraucht, dass die Versorgung gefährdet ist, so die Gemeinde. Alle Verbraucher werden aufgefordert, so sparsam wie möglich zu sein. Pools dürfen zum Beispiel nicht mehr befüllt werden, der Garten darf nicht bewässert werden. Es gehe neben dem Trinkwasser auch darum, die Löschwasserreserven für die Feuerwehr nicht zu gefährden, so die Gemeinde. Gestern Abend hatten schon Kreis und Stadt Offenbach vor einem Wassernotstand gewarnt.
3: Der Verband der Hausärztinnen und Hausärzte fordert von der Bundesregierung, mehr für den Hitzeschutz zu tun. Verbandschefin Bulinger-Göpfert sagte den Funke-Medien, eine strukturierte Hitzeberatung in Hausarztpraxen sei unverzichtbar. Die müsse vernünftig finanziert sein. Gleichzeitig müssten insbesondere Pflegeheime in die Lage versetzt werden, ihre Bewohner vernünftig gegen Hitze zu schützen. Bundesgesundheitsministerin Warken hat ihre Sparpläne zur Stabilisierung der Pflegeversicherung verteidigt. Sie schreibt in der Welt am Sonntag, die Reform sei hart, aber notwendig. Warken verwies auf die erwartete Finanzlücke von 7,5 Milliarden Euro im nächsten Jahr. So ein Defizit könne nicht allein durch die Ausweitung der Einnahmenseite geschlossen werden. Nach den schweren Erdbeben in Venezuela werden weiter tausende Menschen vermisst. Die Regierung übergab die Kontrolle in der Katastrophenregion inzwischen an das Militär. ID-Korrespondentin Jenny Barke.
5: Die Streitkräfte hätten die Kontrolle übernommen, um die öffentliche Ordnung aufrechtzuerhalten und die Arbeit der Rettungskräfte zu erleichtern, sagte der Präsident der Nationalversammlung Jorge Rodriguez. Unterstützt wird Venezuela seit Freitag von vielen internationalen Teams. Vielerorts fehlt immer noch der Strom. Auch die Wasserversorgung ist unterbrochen.
3: In Gießen wird heute das Liebig-Museum mit einem Tag der offenen Tür wiedereröffnet. Das denkmalgeschützte Gebäude war nach einem großen Brand vor rund 3,5 Jahren saniert worden. HR-Reporter Alexander Gottschalk.
6: Etwa 750.000 Euro haben die Arbeiten gekostet. Ein Großteil der Summe stammt aus Spenden. Mit dem Geld ist zum Beispiel der Experimentiertisch des berühmten Gießener Chemikers Justus Liebig nachgebaut worden. Er war bei dem Brand im Dezember 2022 komplett zerstört worden. Im Zuge der Sanierung hat der Museumsverein auch die technische Ausstattung des Gebäudes erneuern lassen. Das Liebig-Museum gilt als eines der wichtigsten Chemiemuseen der Welt.
3: Bei der Fußball-WM hat Spanien in der Nacht mit 1:0 gegen Uruguay gewonnen. Damit steht fest, dass Deutschland im 16. Finale am Montag auf Paraguay trifft. Aus dem ARD-WM-Team Silke Heine.
7: Im Training sollen heute bereits Lösungen für die robust spielenden Südamerikaner gefunden werden. Das Ganze unter Ausschluss der Öffentlichkeit. Kap Verde schreibt unterdessen sein WM-Märchen weiter. Nach dem 1:0 der Spanier gegen Uruguay reichte dem Neuling ein 0:0 gegen Saudi-Arabien, um als Zweiter in die K.O.-Runde einzuziehen. Neben Spanien feierten auch Frankreich und Belgien Gruppensiege. Zudem machten Ägypten und Senegal das Weiterkommen perfekt. Iran kann noch hoffen.
3: Das waren die Nachrichten.
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8: Sonnenschein, ein paar lockere Wolken und heute Nachmittag kommen dann die Quellwolken. Die werden immer dicker, vor allen Dingen im Norden und Westen und bringen einzelne Schauer und Gewitter. Kann auch mal ein bisschen kräftiger ausfallen. Die Höchstwerte heiße 35 bis 41 Grad. Diemelsee heute bis 36, Neuhof 39 und Groß-Gerau bis 41 Grad. Morgen starten wir auch mit viel Sonnenschein. Später kommen dann wieder große Quellwolken zu uns nach Hessen und bringen Schauer und Gewitter und morgen auch mit Unwettergefahr. Die Höchstwerte 31 bis 39 Grad. Der Montag, Sonne, Wolken, teilweise kräftige Schauer und Gewitter. Im Südosten wird es ein bisschen nasser als im Nordwesten, 24 bis 30 Grad. 30 Grad.
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8: Bitte Vorsicht auf der A5 Frankfurt Richtung Darmstadt zwischen Langenmeerfelden und Weiterstadt, denn dort liegen Gegenstände auf der Fahrbahn. Vorsicht bitte auch auf der B49 Gießen Richtung Limburg zwischen Dorla und der A45 Anschlussstelle Wetzlar Ost, eine ungesicherte Unfallstelle auf dem linken Fahrstreifen. A3 Frankfurt Richtung Köln zwischen Wiesbadener Kreuz und Niedernhausen 2 Kilometer Stau nach einem Unfall auf dem linken Fahrstreifen. A7 Fulda Richtung Würzburg zwischen Fulda-Dreieck und Bad Brückenau-Volkers 4 Kilometer stockender Verkehr. Ein Hinweis für den Landkreis und für die Stadt Offenbach. Der aktuelle Wasserverbrauch übersteigt die Aufbereitungsleistung der Wasserwerke im Landkreis und auch in der Stadt Offenbach. Bitte helfen Sie mit, sparen Sie Wasser und beschränken Sie den Verbrauch auf das Notwendigste. So tragen Sie zum Erhalt der Trinkwassersorgung für alle bei. Vorsicht bitte auch auf der A45 Gießen Richtung Aschaffenburg zwischen Gießener Südkreuz und Gambacher Kreuz, denn dort liegen Spanngurte auf der Fahrbahn. Und Vorsicht auf der A480 Gießen Richtung Reiskirchen zwischen Gießener Nordkreuz und Reiskirchener Dreieck. Dort liegen Gegenstände auf der Fahrbahn.
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8: Der heiße Samstagvormittag in HR4 und jetzt geht's um eine Melodie aus den 90ern. Die haben wir alle noch im Ohr. Das war ein weltweiter Mega-Hit, Natalia Imbruglia und Thorn. Und offenbar hatte auch Annemarie Eilfeld dieses Lied im Ohr und hat sich gedacht, oh, das singe ich doch mal gerne auf Deutsch. Gesagt, getan, jetzt fühlt sie sich wie neu geboren.
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1: Ein 8-jähriger Labrador wohnt noch im Tierheim in Firnheim. Er ist aus einer Sicherstellung vom Veterinäramt dorthin gekommen. Sein Vorbesitzer, ja, der hat es wohl ein bisschen zu gut mit ihm gemeint. Der war nämlich stark übergewichtig und die Haltung war auch nicht optimal. Jetzt wartet er also im Tierheim Firnheim auf eine neue Familie. HR4-Reporterin Vaya Stavrianos stellt uns den Labrador jetzt vor.
2: Ngoluwe ist dunkelbraun, kräftig, hat einen freundlichen Gesichtsausdruck. Der Kopf und seine Ausstrahlung wirkt gemütlich und zugewandt. Und genau das ist der Fall, bestätigt Hundetrainer Lukas Jacobi vom Tierheim Firnheim.
3: Er zeigt sich hier sehr, sehr menschenbezogen, ist sehr freundlich. Er ist ein Charmeur, sympathisch und absolut kein Problemhund. Der kommt gut zurecht und ist ein Witziger.
2: 50 Kilo hat er gewogen, als er ins Tierheim kam. Inzwischen hat er über 10 Kilo abgespeckt. Noch 2-3 Kilo müssten runter, aber das schafft er, meint Lukas Jacobi. Denn obwohl Labradore gerne mal verfressen sind, beschwert er sich nicht, wenn eine gesunde Portionsgröße in seinem Napf landet. Spezialfutter ist nicht nötig, nur kontinuierlich weniger, sonst kommt's zum Jojo-Effekt und er legt wieder zu. Während ich mich mit seinem Hundetrainer unterhalte, im schattigen Wald wegen der Extremhitze, wälzt sich Ngoluwe genüsslich auf dem Rücken, lässt sich am Bauch kraulen und genießt ganz offensichtlich die Zuwendung seines Vertrauensmanns. An der Leine geht er gut bei Fuß, zum Schnuppern und Spielen darf er an die lange Leine. Sehr anspruchsvoll ist er nicht.
3: Wenn der mit dabei ist, an langer Leine mal rumschnuppern kann, bisschen rumtüttelt, in der Natur unterwegs ist, hier und da mal ein bisschen ordentlich mitlaufen darf für den Kopf, dann ist der eigentlich schon recht zufrieden und Hauptsache dabei sein.
2: Nach der Runde im Wald darf er ins Freigehege mit seinem Mitbewohner Kuolova. Ein knapp einjähriger Mischlingswelpe, etwas kleiner und zierlicher als er. Auch hier zeigt sich Ngoluwe sehr sozial und entspannt. Da es sehr heiß ist, hat keiner der beiden Lust auf übertriebene Action, aber sie spielen miteinander, indem sie zusammen laufen und sich liebevoll bekabbeln. Ngoluwe ist im Gegensatz zu seinem Kumpel aber sehr an dem kleinen Planschbecken interessiert. Immer wieder tappt er rein, buddelt und planscht und genießt die Abkühlung. Für sein künftiges Zuhause wäre auch ein jüngerer Zweithund wahrscheinlich kein Problem.
3: Wenn jetzt der Jüngere nur auf ihm rumbolzt, wäre das ungünstig. Der braucht schon seine Ruhe zwischendrin, aber die zwei wohnen ja auch fest zusammen, insofern kommen die schon klar und der kommt auch mit jüngeren Hunden gut zurecht.
2: Ngoluwe ist also ein seltener Glücksfall, bei dem eigentlich alles passt. Für Familie mit Kindern, etwa ab Grundschulalter, älteren Besitzern oder auch für einen Einzelhaushalt. Er ist einfach nur ein ganz lieber Hund, der an seinem Menschen hängt und der sicher für sein zukünftiges Zuhause ein Sonnenschein sein wird.
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0: Um die 30 Grad rum sind es gerade dort, wo diese Musik hierher kommt. Der Reggae kommt ja aus Jamaika, Kingston Town, 30 Grad. Wir können gerade wesentlich mehr. Also die passende Musik zu diesem Sommer, Sunshine Reggae.
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5: Um 11.32 Uhr, bitte Vorsicht, auf der A3 Köln Richtung Frankfurt zwischen Niedernhausen und Wiesbadener Kreuz. Dort liegt ein Dachfenster auf der Fahrbahn. Vorsicht bitte auch auf der B49 Gießen Richtung Limburg zwischen Dorla und der A45. Anschlussstelle Wetzlar Ost, eine ungesicherte Unfallstelle auf dem linken Fahrstreifen. Die A7 Fulda Richtung Würzburg zwischen Fulda, Dreieck und Bad Brückenau-Volkers, 4 Kilometer stockender Verkehr. Und noch ein Hinweis für den Landkreis und auch für die Stadt Offenbach. Der aktuelle Wasserverbrauch übersteigt die Aufbereitungsleistung der Wasserwerke im Landkreis und auch in der Stadt Offenbach. Bitte helfen Sie mit, sparen Sie Wasser und beschränken Sie den Verbrauch auf das Notwendigste. 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
5: Der Samstagvormittag in HR4 jetzt mit Smokey und Living Next Door to Alice.

0: Heute also gibt es bei uns in Hessen Rekordtemperaturen bis zu 41 Grad und da ist Abkühlung natürlich extrem wichtig. In zwei Städten bei uns in Hessen sorgt dafür jetzt auch wieder die Klimakiste. In Wiesbaden, da steht sie auf dem Luisenplatz, sieht aus wie so eine ganz große Holzkiste und drinnen sind schöne Pflanzen und es ist gekühlt.
1: Weil es so schön grün ist, ich liebe die Natur und das ist einfach Natur mitten im Ort.
0: Also diese Wiesbadenerin ist richtig froh über die Klimakiste. Da wird nämlich dann auch so schön Wasserstaub gesprüht und das ist sehr, sehr angenehm. Gibt es übrigens auch in Geisenheim. Dort steht in der Innenstadt auch eine Klimakiste und HR4-Reporterin Birgitta Söhling hat sie getestet.
2: Danach sehne ich mich schon den ganzen Tag. Draußen ist es knalleheiß, aber hier drinnen in der Klimakiste bin ich in dichtem, üppigem Grün. Und dann, jetzt hört man es auch gerade, sind da so Wasservernebelungsanlagen, die dafür sorgen, dass man von einem kühlen, frischen Wasserdampf benetzt wird. Und ein bisschen Wind kommt auch noch dazu. Und sofort fühle ich mich hier drin ganz herrlich erfrischt. Also es ist hier ungelogen 5 Grad kühler als draußen. Und das tut an solchen Hitzetagen einfach richtig gut. Also ab in die Kiste an diesen heißen Tagen.
0: Ach, das klingt doch herrlich erfrischend. Ja, und neben solchen Klimakisten gibt es auch Tiny Forests, also kleine Wälder. Die sollten ebenfalls für mehr Abkühlung sorgen. Und was genau dahinter steckt, das schauen wir uns morgen an, hier bei uns in HR4.

Tja, von der Insel hinterm Horizont, da träumen wir bestimmt auch gerade viele von uns von. Egal was für eine Insel, egal wo sie ist. Hauptsache, es ist viel erfrischendes Wasser drumherum. Und der Aufforderung der Cats, bei diesen Rekordtemperaturen kommen wir jetzt mal besser nicht nach. Schön sitzen bleiben, nix Let's Dance. Ist es viel zu heiß für.

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4: 12 Uhr. Weitere Kommunen in Hessen warnen vor Wassernotstand. Bundesregierung bereitet höhere Steuer auf Alkohol vor. Deutschland trifft in WMKO-Runde auf Paraguay. Das Wetter oft sonnig und sehr heiß, 35 bis 41 Grad. Mein Name ist Katja Irle. In Hessen hat nach Stadt und Kreis Offenbach jetzt auch die Gemeinde Fernwald im Kreis Gießen den Wassernotstand ausgerufen. Die Gemeinde teilte mit, die Trinkwasserversorgung sei gefährdet. HR-Reporter Stefan Pommerenke.
5: Die Wasserampel in Fernwald steht auf Rot. Es wird im Moment so viel Trinkwasser verbraucht, dass die Versorgung gefährdet ist, so die Gemeinde. Alle Verbraucher werden aufgefordert, so sparsam wie möglich zu sein. Pools dürfen zum Beispiel nicht mehr befüllt werden, der Garten darf nicht bewässert werden. Es gehe neben dem Trinkwasser auch darum, die Löschwasserreserven für die Feuerwehr nicht zu gefährden, so die Gemeinde. Gestern Abend hatten schon Kreis und Stadt Offenbach vor einem Wassernotstand gewarnt.
4: Der Verband der Hausärztinnen und Hausärzte fordert von der Bundesregierung, mehr für den Hitzeschutz zu tun. Verbandschefin Bullinger-Göpfert sagte den Funke-Medien, eine strukturierte Hitzeberatung in Hausarztpraxen sei unverzichtbar. Die müsse vernünftig finanziert sein. Gleichzeitig müssten insbesondere Pflegeheime in die Lage versetzt werden, ihre Bewohner vernünftig gegen Hitze zu schützen. Die Alkoholsteuer soll zu Beginn nächsten Jahres steigen. Das hatte die schwarz-rote Koalition bereits verabredet. Das Redaktionsnetzwerk Deutschland berichtet nun, Bundesfinanzminister Klingbeil plane eine Erhöhung um 20%. Eine Entscheidung dazu ist dem Kabinett noch nicht gefallen. Aus dem ARD-Hauptstadtstudio Sabine Henkel.
6: Dass die Steuern auf bestimmte alkoholische Getränke erhöht werden sollen, geht auf eine Expertenkommission zurück, die sich mit den Kosten der gesetzlichen Krankenversicherung beschäftigt hat. Sie sagt, dass in jedem Jahr rund 300.000 Menschen alkoholbedingt in Krankenhäusern behandelt werden. Und dass Erfahrungen in anderen Ländern zeigen, dass höhere Steuern den Alkoholkonsum drosseln. Die Kommission schlägt vor, die Steuer auf Spirituosen deutlich zu erhöhen. Und auch auf Alkopops und Schaumwein sollen mehr Steuern erhoben werden.
4: Tausende Seeleute sitzen mit ihren Schiffen in der Straße von Hormus fest. Die Weltschifffahrtsorganisation IMO hat in dieser Woche schon 2.500 von ihnen zurückgeholt. Mehr als 8.000 weitere Seeleute warten aber noch darauf, evakuiert zu werden. Im Moment ist die Aktion gestoppt nach einem neuen Angriff auf einen Frachter dort. In Gießen ist seit heute das Liebig-Museum wieder geöffnet. Dazu gibt es einen Tag der offenen Tür. Das denkmalgeschützte Gebäude war nach einem großen Brand vor rund 3,5 Jahren saniert worden. HR-Reporter Alexander Gottschalk.
7: Etwa 750.000 Euro haben die Arbeiten gekostet. Ein Großteil der Summe stammt aus Spenden. Mit dem Geld ist zum Beispiel der Experimentiertisch des berühmten Gießener Chemikers Justus Liebig nachgebaut worden. Er war bei dem Brand im Dezember 2022 komplett zerstört worden. Im Zuge der Sanierung hat der Museumsverein auch die technische Ausstattung des Gebäudes erneuern lassen. Das Liebig-Museum gilt als eines der wichtigsten Chemiemuseen der Welt.
4: Bei der Fußball-WM trifft Deutschland im 16. Finale am Montag auf Paraguay. Das steht fest, seit Spanien in seiner Gruppe mit 1:0 gegen Uruguay gewonnen hat. Heute Abend geht es bei der WM um die letzten Plätze in der K.O.-Runde. Kroatien kämpft noch gegen Ghana ums Weiterkommen und England kann gegen Panama den Gruppensieg holen. Das waren die Nachrichten.
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8: Viel Sonnenschein und ein paar lockere Wolken. Heute Nachmittag werden die Wolken aber dichter im Norden und im Westen Hessens. Und diese Quellwolken, die bringen auch einzelne Schauer oder auch mal ein Gewitter. Kann auch mal was kräftiger werden. Die Höchstwerte heute, es geht ja tatsächlich noch heißer als gestern, 35 bis 41 Grad. Morgen erst viel Sonnenschein und später dann auch große Quellwolken kommen dann zu uns und bringen Schauer und Gewitter und morgen mit Unwettergefahr. Die Höchstwerte 31 bis 39 Grad. Der Montag, Sonne, Wolken, kräftige Schauer und Gewitter. Im Südosten wird es nasser als im Nordwesten, 24 bis 30 Grad. Und auch am Dienstag Sonnenschein, Wolken, vor allen Dingen in der zweiten Tageshälfte Schauer und Gewitter mit Unwetterpotenzial. 24 bis 30 Grad.
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8: Bitte Vorsicht auf der A3 Köln Richtung Frankfurt zwischen Idstein und Niedernhausen, denn dort liegen Gegenstände auf der Fahrbahn. Dann die A7 Fulda Richtung Würzburg zwischen Fulda-Dreieck und Bad Brückenau-Volkers. 4 Kilometer stockender Verkehr. Landkreis Darmstadt-Dieburg. In der Gemeinde Mühltal liegt der aktuelle Wasserverbrauch über der verfügbaren Wassergewinnung. Bitte helfen Sie mit. Sparen Sie Wasser und beschränken Sie den Verbrauch auf das Nötigste. Verzichten Sie insbesondere auf

0: die Garten- und Rasenbewässerung. Und noch ein Hinweis für den Landkreis und für die Stadt Offenbach. Der aktuelle Wasserverbrauch übersteigt dort die Aufbereitungsleistung der Wasserwerke im Landkreis und auch in der Stadt Offenbach. Also bitte helfen Sie auch dort mit, sparen Sie Wasser und beschränken Sie den Verbrauch auf das Nötigste. So tragen Sie zum Erhalt der Trinkwasserversorgung für alle bei.
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0: Tja, der heißeste Tag wird das heute. Das merkt man ja wirklich schon heute Mittag. Also alles schön ruhig machen, viel trinken, kein Stress. Atemlos wird dann nämlich nur die Claudia und wir hingegen bleiben besser cool.
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Gibt eine aktuelle Verkehrsmeldung in HR4. Bitte Vorsicht auf der A49 Gießen Richtung Kassel zwischen Schwalmstadt und Neuental. Dort sind Personen auf der Fahrbahn.

0: Das Terminal 2 am Frankfurter Flughafen, das ist ja dicht und das auch für sehr viele Jahre jetzt, denn das Terminal ist in die Jahre gekommen und wird jetzt erstmal generalsaniert. Und weil das so ist, muss natürlich alles raus. Möbel und alles andere auch. Einiges wird jetzt versteigert auf einer Online-Plattform des Frankfurter Flughafens. HFI-Reporter Roman Warschauer hat sich das angeschaut.
1: Aktuell gibt es vor allem ganz viele Bänke, die man von den Gates, von den Wartebereichen kennt, in verschiedenen Größen. Die gehen auch schon bei einem Euro-Gebot los. Dann, und das ist vielleicht eines der Highlights, sogenannte Akustiksessel. Da kann man sich reinsetzen und ist etwas abgeschirmt von der Außenwelt. Vielleicht, wenn es zu Hause manchmal hoch hergeht, wäre das etwas. Und wenn es noch etwas flughafenspezifischer werden soll, es gibt auch eine Fluggasttreppe, also die eigentlich an ein Flugzeug angedockt wird. Was macht man dann damit? Ich weiß es auch nicht, vielleicht nutzt man es als extravagantes Sprungbrett für den Pool im Garten oder sowas.
0: Eine komplette Fluggasttreppe. Ja, ob das im Garten vielleicht schick aussieht, wenn Sie da noch überlegen, die Versteigerung, die dauert noch etwas.
1: Also, die Versteigerungen enden im Laufe des 1. Juli, also manche um 10, manche um 15 Uhr, das muss man sich genau anschauen. Ob da noch mehr angeboten wird in Zukunft, hängt etwas vom Erfolg dieser Aktion ab. Aber ich könnte mir durchaus vorstellen, dass wenn es weitergeht, dass es dann noch das ein oder andere Kuriosum aus dem Terminal 2 geben könnte. Vielleicht auch als nostalgisches Erinnerungsstück an Urlaubsreisen, die in dem Terminal gestartet sind. Denn das Terminal wird ja von Grund auf saniert und ist jetzt erst einmal rund 10 Jahre geschlossen.
0: Wer also zuschlagen möchte, kann das noch ein paar Tage tun. Unterm Hammer, Gegenstände aus dem Terminal 2 des Frankfurter Flughafens werden versteigert und Grund ist der Umbau und die Generalsanierung des Gebäudes.
2: Ah.

Nino De Angelo zusammen mit Marina Marx, Bella Italia e Amore, gibt eine aktuelle Verkehrsmeldung in HF4. Bitte Vorsicht auf der A49 Gießen Richtung Kassel zwischen Schwalmstadt und Neuental. Dort sind Personen auf der Fahrbahn.

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1: Um 12:30 Uhr bitte Vorsicht auf der A49 Gießen Richtung Kassel zwischen Schwalmstadt und Neuental. Dort sind Personen auf der Fahrbahn. Dann die A7 Fulda Richtung Würzburg zwischen Fulda, Dreieck und Bad Brückenau-Volkers. 4 Kilometer stockender Verkehr. Und Landkreis Darmstadt-Dieburg in der Gemeinde Mühltal liegt der aktuelle Wasserverbrauch über der verfügbaren Wassergewinnung. Bitte helfen Sie mit, sparen Sie Wasser und beschränken Sie den Verbrauch auf das Notwendigste. Verzichten Sie vor allen Dingen auf Garten- und Rasenbewässerung.
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1: Schön, dass Sie mit dabei sind. Jetzt habe ich Lobo für Sie. 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

0: Ja, Hitze hin oder her, es hat die Menschen doch nicht davon abgehalten, Schönes zu erleben. Peter Küster aus unserem hr4-Team erzählt sie uns jetzt, die schönen Nachrichten der Woche.
1: Da ist jemand der Feuerwehr Wiesbaden aufs Dach gestiegen und die fanden sogar gut. Das Ergebnis ist nämlich eine Drohne, die dort oben geparkt ist. Das Flugobjekt startet automatisch bei einem Alarm vom Dach der Feuerwache im Stadtteil Ickstadt. Mission: Luftbilder vom Einsatzort machen und blitzschnell an die Einsatzkräfte liefern. Dann wissen die schon, wie es vor Ort aussieht, was da los ist und können praktisch auf dem Weg zum Einsatz die ersten Aktionen koordinieren. In Kassel werden die Stadttauben jetzt zu Campern. Die Stadt hat den Vögeln einen Ausrang

engagierten Wohnwagen spendiert. Der steht jetzt in der Nordstadt und ist der zweite Taubenschlag in Kassel, der betreut wird. Erstens sollen die Tauben aus der Innenstadt weggelockt werden. Zweitens können die Taubenbetreuer hier die Eier der Vögel durch Attrappen austauschen. Das Ziel: weniger Taubendreck in der City und insgesamt weniger Tauben in der Stadt. Und die Tauben werden sich auch wohlfühlen. Der Wohnwagen ist nicht nur wunderschön bemalt, hier gibt es auch ausreichend Wasser und Futter. Der Sommer zeigt uns gerade, wo der Hitzehammer hängt. Da bleibt man am besten zu Hause oder sieht zu, dass man irgendwo ins Wasser kommt. In dem Fall ist es hilfreich, wenn man schwimmen kann. Sieht das Land Hessen auch so und bietet wieder gratis Schwimmkurse an. Ein Programm, an dem schon im vergangenen Jahr mehr als 1200 Kinder und Jugendliche teilgenommen haben. Heißt Hessen lernt schwimmen und soll jetzt in den Sommerferien möglichst viele Nichtschwimmer zu Freischwimmern machen.

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0: Uwe Becker, ja, das ist ja der Sportliche unter unseren Kollegen. Das müssen Sie mal sehen. Der nutzt jede Gelegenheit, um hier und da noch ein paar Liegestütze zu machen oder was weiß ich, von A nach B zu rennen. Jetzt bist du wahrscheinlich auch mit dem Rennrad hier hingekommen, oder? Bei der Hitze.
1: Ich konnte mich heute noch gerade so beherrschen. Aber was ist das Beste, was ich heute tun kann? Wenn du rausgehst, ist eigentlich wie eine Wand, ne?
0: Ja,
1: also so eine richtige Hitzewand. Ich glaube, wenn du dich bewegst, kommst hier an, dann siehst du aus, als ob du gerade aus dem Swimmingpool ausgestiegen bist.
0: Brauche ich mich gar nicht für zu bewegen übrigens.
1: Deswegen habe ich dann gedacht, okay, fahre ich einfach mit dem Roller durch den Wald. Da war die Luft ganz frisch und der Fahrtwind, T-Shirt an. Es war schön.
0: Also selbst so ein supersportlicher Mensch wie Uwe Becker macht heute langsam, Sie hoffentlich zu Hause auch, und genießen. Uwe Becker, HR4 bis 5. Ich wünsche Ihnen noch einen wunderschönen Nachmittag.

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13: 13 Uhr. Weitere Kommunen in Hessen warnen vor Wassernotstand. Bundesregierung bereitet höhere Steuer auf Alkohol vor. Tschechin Muchova gewinnt Tennisturnier in Bad Homburg. Das Wetter oft sonnig und sehr heiß, 35 bis 41 Grad. Mein Name ist Katja Irle. In Hessen rufen immer mehr Kreise, Städte und Gemeinden den Trinkwassernotstand aus. Neben Stadt und Kreis Offenbach, der Gemeinde Fernwald im Kreis Gießen, kommt jetzt auch die Gemeinde Mühltal im Kreis Darmstadt-Dieburg dazu. Die Trinkwasserversorgung sei gefährdet. Stefan Pomerenke.
14: Die Anwohner werden aufgerufen, den Verbrauch von Trinkwasser auf das Nötigste zu beschränken. Auf Garten- und Rasenbewässerung komplett zu verzichten. Die Gemeinde Mühltal verzeichnet auch heute wieder einen Rekordverbrauch von Trinkwasser. Die Versorgung sei in Gefahr. Die Trinkwasserreserven könnten von den Wasserwerken nicht so schnell nachgefüllt werden, wie Wasser entnommen wird, so die Gemeinde. Das Problem haben im Moment auch Stadt und Kreis Offenbach und die Gemeinde Fernwald bei Gießen. Fernwald ist zudem auch in Sorge um die Löschwasserreserven für die Feuerwehr.
13: Die Alkoholsteuer soll zu Beginn nächsten Jahres steigen. Das hatte die schwarz-rote Koalition bereits verabredet. Das Redaktionsnetzwerk Deutschland berichtet nun, Bundesfinanzminister Klingbeil plane eine Erhöhung um 20%. Eine Entscheidung dazu ist dem Kabinett noch nicht gefallen. Aus dem ARD-Hauptstadtstudio Sabine Henkel.
15: Dass die Steuern auf bestimmte alkoholische Getränke erhöht werden sollen, geht auf eine Expertenkommission zurück, die sich mit den Kosten der gesetzlichen Krankenversicherung beschäftigt hat. Sie sagt, dass in jedem Jahr rund 300.000 Menschen alkoholbedingt in Krankenhäusern behandelt werden. Und dass Erfahrungen in anderen Ländern zeigen, dass höhere Steuern den Alkoholkonsum drosseln. Die Kommission schlägt vor, die Steuer auf Spirituosen deutlich zu erhöhen. Und auch auf Alkopops und Schaumwein sollen mehr Steuern erhoben werden.
13: Der Deutsche Städte- und Gemeindebund fordert Änderungen beim geplanten Gesundheitssparpaket der Bundesregierung. Geschäftsführer Berghegger sagte der Neuen Osnabrücker Zeitung, das finanzielle Risiko für Kommunen sei zu hoch. Weil Kliniken durch die Pläne weniger Geld für Personal bekämen, müssten Kommunen diese Ausfälle finanzieren. Durch die Reform will die schwarz-rote Koalition verhindern, dass die Beiträge in der gesetzlichen Krankenversicherung steigen. Der Golfstaat Bahrain hat dem Iran Angriffe mit Drohnen vorgeworfen. Das Außenministerium in der Hauptstadt Manama sprach von einem eklatanten Verstoß gegen die Souveränität Bahrains. ID-Korrespondent Moritz Behrendt.
8: In dem Inselstaat ist die 5. Flotte der US-Marine stationiert. Die USA hatten in der Nacht mehrere Ziele im Iran angegriffen, als Reaktion auf den Beschuss von Schiffen in der Straße von Hormus durch die iranischen Streitkräfte. Gewalt werde mit Gewalt beantwortet, schrieb US-Vizepräsident Vance auf der Plattform X. Es ist der erste militärische Schlagabtausch zwischen dem Iran und den USA, seitdem sich beide Staaten vor knapp 2 Wochen in einer gemeinsamen Absichtserklärung für ein sofortiges und dauerhaftes Ende des Krieges ausgesprochen hatten.
13: Die tschechische Tennisspielerin Karolina Muchova hat das Finale der Wimbledon-Generalprobe in Bad Homburg gewonnen. Im Endspiel profitierte sie von der Aufgabe ihrer Gegnerin Naomi Osaka. Die Japanerin hatte sich am Fuß verletzt bei dem Spiel. Das waren die Nachrichten.
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16: Heute Nachmittag Sonnenschein. Im Norden und Westen kann es noch heftige Schauer oder Gewitter geben. Die Hitzewelle 45 bis 41 Grad. Es ist heute wirklich der Höhepunkt der Hitze. Es bleibt eher trocken. Diemelsee 36 Grad, Neuhof 39, Groß-Gerau 41 Grad. In der Nacht mal Schauer oder Gewitter. Die Nacht wird tropisch warm. Mit Tiefstwerten zwischen 27 und 20 Grad. In den Tälern von Nord- und Osthessen, da kühlt es ein bisschen ab, bis auf 18 Grad. Morgen scheint die Sonne zwischen den Wolken weiter. Schauer, Gewitter sind die Ausnahme. Dabei besteht Gefahr lokaler Unwetter mit Starkregen, Hagel und Sturm- oder Orkanböen. Es wird noch mal heiß bis sehr heiß mit Höchstwerten von 31 Grad im Upland und bis 39 Grad in Südhessen. Die Aussichten dann am Montag zum Wochenstart, eine Mischung aus Sonne und Wolken in der Südosthälfte, teilweise kräftige Schauer und Gewitter, 24 bis 30 Grad. Und dann am Dienstag erstmal sonnig, später einzelne Schauer oder Gewitter mit Unwetterpotenzial, 25 bis 31 Grad.
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16: Zwei Meldungen haben wir da. Die eine kommt von der A5 Darmstadt Richtung Frankfurt zwischen Darmstadt am Nordkreuz und Weiterstadt. 2 Kilometer Stau nach einem Unfall mit mehreren Fahrzeugen. A7 Fulda Richtung Würzburg zwischen Fulda Dreieck und Bad Brückenau-Volkers. 4 Kilometer stockender Verkehr.
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16: Allen zusammen einen schönen Tag. Herzlich willkommen. Das Gute bei diesem heißen Wetter, wir sitzen vorm Ventilator und lassen uns mit Wind berieseln. Genießen dabei alles, was das Herz höher schlagen lässt. Hier spielt die Musik uns im Auftakt. Was kann da besser passen als die Riesennummer von ABBA aus dem Jahr 1975? SOS, damals als Single aus dem Album mit dem Namen ABBA ausgekoppelt. Einer ihrer größten Hits.
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0: Mit Wind im Haar, Bella Italia, haben die Rodensteiner die Hitparaden gestürmt. Markus und Florian haben damit den Schlager-Sommerhit gelandet. Voriges Jahr war das. Die beiden Jungs konnten sich damals vor Auftritten und Anfragen ja kaum noch retten. Und jetzt legen die beiden Odenwälder nach, haben aktuell ihre neue Single veröffentlicht. Ciao, ciao, amore. Und wir wollten von Florian wissen, warum sie nach Bella Italia mit ihrem neuen Song Ciao Ciao Amore quasi in Italien geblieben sind.
1: Ja, auf jeden Fall. Also wir mögen generell, also wir sind sowieso beide so eigentlich lustige Typen und so dieses Dolce Vita, dieses gute Laune, ein bisschen mediterran, das gibt uns schon wirklich viel, muss man sagen. Und es ist natürlich auch schön, das irgendwie musikalisch transportieren zu können. Also wir haben auch bei Wind im Haar gemerkt, dass uns auch diese Thematik wirklich liegt. Und haben gesagt, komm, da bleiben wir einfach dabei und gucken, dass wir in der Richtung auch wieder einen tollen Song machen, ja.
0: Premiere hat Ciao Ciao Amore schon gehabt und die war nicht etwa irgendwo, sondern beim Open Air der Kastelruther Spatzen in Südtirol. Ein ziemlich tolles Erlebnis war das, sagt Markus.
2: Ja, man ist natürlich immer gespannt im Studio. Bist du natürlich selbst davon überzeugt, dass der Song gut ist, ne? Sonst würdest du ihn ja nicht produzieren. Aber wie kommt er beim Publikum an? Das war ja die große Frage. Und wir waren dann durchaus überrascht, dass auch die Fans der Kastelruther Spatzen, und sind ja nicht nur unsere Fans mit gewesen, dass die den auch so gut gefeiert haben schon, und der kam wirklich gut an und wir sind überzeugt, dass wir da auch die breite Masse oder den Nerv der Zeit wieder getroffen haben.
0: Na also, die Rodensteiner aus dem Odenwald starten wieder voll durch. Ihr neuer Song heißt Ciao Ciao Amore, und claro, den gibt's jetzt hier bei uns in High 4.

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1: Die A7 Fulda Richtung Würzburg zwischen Fulda Dreieck und Bad Brückenau-Volkers. 4 Kilometer stockender Verkehr. Und wir haben ja noch einen Hinweis. An mehreren Messstationen in Hessen wurde eine Ozonkonzentration von über 180 Mikrogramm pro Kubikmeter Luft festgestellt. Ozonempfindlichen Personen wird deshalb empfohlen, körperliche Anstrengungen im Freien zu vermeiden und auf sportliche Ausdauerleistungen zu verzichten. Die Messwerte können Sie bei den Wetterinformationen auf hessenschau.de oder auch im HR-Text auf Tafel 166 abrufen. Wenn Sie mit dem Auto, mit dem Motorrad oder dem LKW unterwegs sind, ich wünsche Ihnen eine sichere und angenehme Fahrt.
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1: Hallo zusammen, einen guten Tag wünsche ich allen. Für mich soll's rote Rosen regnen. Ja, das ist das berühmteste Lied von Hildegard Knief. 1968 ist es rausgekommen, wurde kurz nach der Geburt ihrer Tochter Christina geschrieben.
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0: Ja, da ist echt heute viel los auf den Straßen. Klar, zum Start in die Sommerferien sind viele unterwegs in den Urlaub. Und bei den Temperaturen da draußen sind vermutlich auch viele froh, wenn sie da schnell ans Ziel kommen. Bei Tom Witzel aus Hünfelden ist das allerdings der Weg, der das Ziel ist. Also genau dann, wenn er in seinen Oldtimern sitzt und entspannt durch Hessen tourt. Das ist das Richtige für ihn. Ein echter Autoenthusiast, der Oldtimer leidenschaftlich sammelt. Vor allem die aus den USA haben es ihm wirklich angetan. Tja, und genau deswegen hat Christian Behlitz den Oldtimer-Fan aus Hünfelden besucht.
1: In einer unscheinbaren Halle irgendwo bei Limburg hütet Tom Witzel einen Schatz von historischem Wert. Stoßstange an Stoßstange stehen 20 riesige US-Straßenkreuzer. Nur Konturen sieht man. Alle sind staubgeschützt mit großen Stoffplanen.
2: Was verbirgt sich darunter? Leidenschaft, Kunst, Kultur und der Wille, so etwas zu erhalten.
1: Der Wow-Effekt kommt, wenn Tom die Decken lüftet. Cadillac, Lincoln, Buick, vor Chrom strotzende Ami-Schlitten, 50er bis 70er Jahre. Ein Hauch von Elvis hängt in der Luft, die Augen des 70-Jährigen glänzen.
2: Ich war in der Textilbranche und das war mal mein Hobby und irgendwann fing dieses Hobby an zu laufen. Nachdem man mich dreimal gefragt hat, Tom, so ein schönes Auto, verkaufst du es? Dreimal Nein gesagt und irgendwann wusste ich, ich kenne noch ein anderes Auto, das würde ich dann kaufen. Und so fing das an. Das war nicht geplant.

0: So klingt ein 7,4 Liter V8. Den weißen 73er Buick Riviera möchte er verkaufen. Probefahrt.
1: Hier muss ich sagen, dass ich sehr stark darauf Wert lege, dass Mängel eben auch beseitigt werden. Hier funktioniert eine Uhr, es funktioniert die Klimaautomatik, natürlich alle Hupen, er hat nämlich 4 Stück. Und natürlich auch vom Fahrgefühl. Das Lenkrad steht gerade, die Bremse zieht nicht nach links und rechts. Man kann auch das Lenkrad mal loslassen, ohne dass der Wagen neigt, in den Graben oder in den Gegenverkehr zu ziehen.
0: Tom hat ihn über sein Netzwerk aus Florida importiert. 45.000 Euro, 16 Liter Verbrauch, der Käuferkreis ist klein. Auf der Habenseite steht das Fahrgefühl.
1: Spaß, unglaubliche Freude. Es ist ein ganz anderes Autofahren. Man kann sich hier beim Autofahren erholen. Es ist wie Urlaub.
0: Vor rund 30 Jahren hat der Hünfeldener angefangen. Zeitweise war er Europa bekannt. Doch die Sensationsfunde in US-Garagen werden weniger. Tom will kürzer treten.
1: Es wird mein Hobby bleiben, bis die Zeit des Rollators anbricht. Dann ist halt Schluss. Ne?
0: Das Gute, er hat einen Nachfolger, der ihn beerben wird. Es wäre auch zu schade um diese einzigartige Sammlung amerikanischer Automobilkunst.
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9: 14 Uhr. Städte und Gemeinden fordern Nachbesserungen beim Gesundheitssparpaket. Weitere Kommunen in Hessen warnen vor Wassernotstand. Tschechin Muchova gewinnt Tennisturnier in Bad Homburg. Das Wetter: viel Sonne, vereinzelt Schauer und Gewitter möglich, 35 bis 41 Grad. Mein Name ist Christoph Haas. Der Deutsche Städte- und Gemeindebund fordert, dass das geplante Gesundheitssparpaket der Bundesregierung verschoben oder angepasst wird. Das hat Geschäftsführer Berghegger der Neuen Osnabrücker Zeitung gesagt. Aus der Nachrichtenredaktion Heiko Schneider.
10: Berghegger sagte, das finanzielle Risiko für Kommunen sei zu hoch. Sie müssten künftig Personalkosten finanzieren, weil Kliniken durch die Pläne weniger Geld bekämen. Das reiße ein Loch in die Kassen der Städte und Gemeinden, schätzungsweise 5 Milliarden Euro. Das sei nicht hinnehmbar. Geplant ist, dass der Bundestag in der kommenden Woche über die Reform abstimmt. Mit ihr will die schwarz-rote Koalition verhindern, dass die Beiträge in der gesetzlichen Krankenversicherung steigen.
9: In Hessen rufen immer mehr Kreise, Städte und Gemeinden den Trinkwassernotstand aus. Neben Stadt und Kreis Offenbach, der Gemeinde Fernwald,

0: Im Kreis Gießen kommt jetzt auch die Gemeinde Mühltal im Kreis Darmstadt-Dieburg dazu. Die Trinkwasserversorgung sei gefährdet. Stefan Pommerenke.
1: Die Anwohner werden aufgerufen, den Verbrauch von Trinkwasser auf das Nötigste zu beschränken, auf Garten- und Rasenbewässerung komplett zu verzichten. Die Gemeinde Mühltal verzeichnet auch heute wieder einen Rekordverbrauch von Trinkwasser. Die Versorgung sei in Gefahr. Die Trinkwasserreserven könnten von den Wasserwerken nicht so schnell nachgefüllt werden, wie Wasser entnommen wird, so die Gemeinde. Das Problem haben im Moment auch Stadt und Kreis Offenbach und die Gemeinde Fernwald bei Gießen. Fernwald ist zudem auch in Sorge um die Löschwasserreserven für die Feuerwehr.
0: Der Golfstaat Bahrain hat dem Iran Angriffe mit Drohnen vorgeworfen. Zu möglichen Verletzten oder Schäden machte das Land keine Angaben. Das Außenministerium in der Hauptstadt Manama sprach von einem eklatanten Verstoß gegen die Souveränität Bahrains. In dem Land ist die 5. US-Flotte stationiert. Die USA hatten den Iran vorher trotz der vereinbarten Waffenruhe wieder attackiert. Daraufhin hatte der Iran gemeldet, er habe US-Stützpunkte in der Region angegriffen. In Tirol in Österreich ist die Sperrung der Fernpassstraße nach Anwohnerprotesten wieder aufgehoben worden. Die Behörden des Bundeslandes riefen dennoch dazu auf, die wichtige Alpenroute zu meiden, um Staus zu verhindern. Etwa 700 Anwohner hatten laut Polizei gegen die Verkehrsbelastung, Tunnelbauprojekte und die Einführung einer Maut protestiert. Vor allem wegen der geplanten Tunnel befürchten sie für die Zukunft eher mehr als weniger Verkehr. Die Tschechin Karolína Muchová hat das Finale des Tennisturniers in Bad Homburg gewonnen. Im Endspiel der Bad Homburg Open profitierte sie von der Aufgabe ihrer Gegnerin Naomi Osaka. Die Japanerin hatte sich am Fuß verletzt. HR-Sportreporter Bastian Gerling.
2: Schon der erste Satz war eindeutig. Muchová schlug Osaka souverän mit 6:1. Nach 3 Spielen musste Osaka allerdings das erste Mal angeschlagen behandelt werden. Beim Stand von 0:1 aus ihrer Sicht musste Osaka den zweiten Satz dann verletzungsbedingt abbrechen. Muchová gewinnt mit den Bad Homburg Open damit ihr erstes Turnier auf Rasen und feiert eine perfekte Generalprobe für Wimbledon.
0: Und das waren die Nachrichten.
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4: Es gibt kaum jemanden, der von draußen reinkommt und nicht Schweiß auf der Stirn hat. Es ist wirklich der heißeste Tag der Woche. Die Hitzewelle bringt 35 bis 41 Grad. Wir haben viel Sonnenschein. Im Norden und Westen, da kann es noch heftige Schauer und Gewitter geben. Und unser Hörer Philipp Drill hat mir eben geschrieben, im nördlichen Landkreis Waldeck-Frankenberg, da haben wir sogar schon erste Gewitter. Schauen wir mal auf die Temperaturen. Diemelsee 36 Grad, Neuhof 39 und Groß-Gerau 41 Grad. In der Nacht gibt es dann mal Schauer oder Gewitter. Die Nacht wird tropisch warm mit Tiefstwerten zwischen 27 und 20 Grad. In den Tälern von Nord- und Osthessen kühlt es ein bisschen ab bis auf 18 Grad. Morgen scheint dann die Sonne zwischen den Wolken weiter. Schauer oder Gewitter sind die Ausnahme. Dabei besteht die Gefahr lokaler Unwetter mit Starkregen, Hagel und Sturm oder sogar Orkanböen. Es wird noch mal heiß bis sehr heiß mit Höchstwerten von 31 Grad im Upland und bis 39 Grad in Südhessen. Die Aussichten dann am Montag zum Wochenstart eine Mischung aus Sonne und Wolken. In der Südosthälfte teilweise kräftige Schauer oder Gewitter, 24 bis 30 Grad. Und dann am Dienstag erstmal sonnig, später einige Schauer und Gewitter mit Unwetterpotenzial 25 bis 31 Grad.
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4: Vorsicht auf der A3 Köln Richtung Frankfurt. Zwischen Dietz und Limburg-Nord liegen Reifenteile auf der Fahrbahn. Vorsicht auf der A5 Frankfurt Richtung Kassel. Zwischen Bad Homburger Kreuz und Friedberg liegen Fahrzeugteile auf der Fahrbahn. Und noch ein Hinweis, an mehreren Messstationen in Hessen wurde eine Ozonkonzentration von über 180 Mikrogramm pro Kubikmeter Luft festgestellt. Ozonempfindlichen Personen wird deshalb empfohlen, körperliche Anstrengungen im Freien zu vermeiden und auf sportliche Ausdauerleistungen zu verzichten. Die Messwerte können Sie bei den Wetterinformationen auf hessenschau.de oder im HR-Text auf Tafel 166 abrufen.
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4: Schönen guten Tag. Er gehört zu mir, ist einer der größten Hits von Marianne Rosenberg. 1975 war das. Ach ja, und wen es interessiert, was diese berühmte Textzeile angeht. Er gehört zu mir wie mein Name an der Tür. Es ist tatsächlich nicht die Wirklichkeit. Privat hat Mariannes Name nämlich nie an ihrer Tür gestanden.

0: Ich glaube, da hätten auch zu viele Leute angeklopft. Und vor Marianne hören wir Elvis Presley und Roy Black.
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0: Demis Roussos, forever and ever.
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0: So, und jetzt Vorhang auf für eine tolle Staude. Jawohl, das ist sie, die Schönaster. Die Schönaster ist Staude des Jahres. Dazu hat sie der Bund Deutscher Staudengärtner ernannt. Katja Metz aus unserem HR4-Team. Katja, womit hat die Schönaster diesen Titel verdient?
2: Den hat sie damit verdient, dass sie ein echter Tausendsasser ist. Die Schönaster ist super pflegeleicht, robust, winterhart, Hitze, Trockenheit, kein Problem. Und sie breitet sich auch nicht aus ohne Ende, sodass du sie einmal pflanzt und dann ist plötzlich der ganze Garten voller Schönaster. Nein, sie bleibt wirklich da stehen, wo du sie hingepflanzt hast. Und ja, stehen ist wörtlich gemeint. Die steht tatsächlich schnurstrack, trotz da auch Regen und Wind und ist einfach da und blüht bis in den Herbst hinein.
0: Ja, blühen ist schon vom Grundsatz schön. Wie blüht sie denn?
2: Die Blüten sehen tatsächlich aus wie die Blüten von Astern. Mit denen ist die Schönaster ja auch verwandt. Sie hat allerdings viele, viele kleine, zarte Blüten, die so ein richtiges Blütenmeer bilden. In zart lila oder in weiß mit so einem gelben Knopf in der Mitte. Das finden wir schön. Andere finden die Blüten richtig lecker. Du ahnst es schon. Insekten wie Bienen und Schmetterlinge fliegen auf die Schönaster.
0: Ich habe gerade so überlegt, wo ich die so hinstellen könnte. Also wie groß ist die Staude eigentlich?
2: Die versteckt sich nicht. Die kann schon so einen Meter groß werden. Das ist keine Seltenheit. Die füllt also auch richtig Lücken auf im Garten.
0: Ja, das ist auch schon mal gut. Du hast eben gesagt, die Schönaster ist pflegeleicht. Das kommt noch dazu. Okay, aber ein bisschen was braucht sie denn schon, oder?
2: Mini bisschen aber nur. Nämlich im Frühjahr ein bisschen Kompost in die Erde. Das reicht ihr schon. Und erst dann will sie auch zurückgeschnitten werden, um wieder

0: frisch auszutreiben. Während der Blüte musst du dann streng genommen nicht mal Verblühtes rausknipsen. Die schöne Aster blüht trotzdem üppig weiter, die lässt sich nicht stören. Für den Balkon eignen sie sich übrigens auch. Der Pflanzkübel muss dann nur groß genug sein und dann gibst du ihr ab und zu ein bisschen Flüssigdünger und sie ist schon zufrieden.
1: Tja, das ist doch was. Die Schönaster ist Staude des Jahres. Danke dir für die Infos, Katja.
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1: Vorsicht auf der A3 Köln Richtung Frankfurt zwischen Dietz und Limburg Nord liegen Reifenteile auf der Fahrbahn. Die B253 Battenberg-Frankenberg-Eder ist zwischen Rennertehausen und Roddenau nach einem Unfall in beiden Richtungen gesperrt.
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1: Hallo zusammen, schönen Samstag wünsche ich. Mit 13 Jahren hatte Isabelle Varell ihren ersten Auftritt bei einem Talentwettbewerb. 1980 hat sie den dritten Platz unter 6000 Teilnehmern bei einem Nachwuchswettbewerb geschafft und wurde danach von Musikproduzent Jack White gefördert. Ende nächsten Monats hat sie Geburtstag, dann wird sie 65. Und gleich hören wir ihren aktuellen Titel einfach Dankeschön. Vorher die Bee Gees mit Night Fever.
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0: Ja, ein mächtiges Gebirge in Mexiko. Nicht nur die Schürzenjäger besingen zusammen die Berge, auch Sigrid und Marina tun das. Seit 28 Jahren sind die beiden Schwestern als Duo unterwegs. Das ist schon wirklich eine richtig lange Zeit, würde ich sagen. Von einem Konzert geht's zum nächsten, also Tag für Tag, oft über mehrere Wochen. Und da kann's durchaus mal, finde ich, und nicht nur ich glaube, da kann's mal ein bisschen eng werden, wenn man da so lange zusammen unterwegs ist. Haben die beiden uns auch gesteckt. Aber wie kommt man da zusammen klar?
1: Natürlich gibt es auch, wie bei jeder anderen Beziehung, unter Anführungszeichen auch mal, dass man nicht einer Meinung ist. Das gehört aber dazu. Und unter Geschwister, glaube ich, ist so, dass man sich sehr unverblümt das gleich sagt, was dem einen nicht passt. Und dann frisst man gar nicht so viel rein. Das heißt, es kann gar nicht so ein großer Stau entstehen. Also so ist es halt bei uns. Und wie gesagt, im Großen und Ganzen, wir sind sehr glücklich, dass wir uns haben und jetzt schon mittlerweile 28 Jahre als du, Sigrid und Marina, auf der Bühne stehen dürftest.
0: Ja, 3,5 Jahre sind Sigrid und Marina altersmäßig auseinander. Und klar macht der Job den beiden ganz, ganz viel Spaß und Freude. Vor allem auch für ihre Fans da sein zu dürfen. Und sie sagen auch, dass es für sie als Geschwister ein riesiges Geschenk ist, so lange schon zusammen auf der Bühne stehen zu dürfen.
2: Also wir können wirklich sagen, es ist ein Geschenk, gemeinsam Musik zu machen. Diese Leidenschaft, die wir eigentlich von klein auf schon gemeinsam entdeckt haben. Und es ist wirklich das Allerschönste, weil man weiß, es ist immer jemand von der Familie dabei. Ein Mensch, der einen blind versteht, der einem aufbaut, wenn es einem nicht so gut geht. Und ja, dass man gemeinsam Erfolge und auch nicht so schöne Momente teilen kann.
0: Ja, ich finde, das klingt auch wirklich sympathisch, die beiden. Heute Abend sind Sigrid und Marina mit ihrer Berghymne Sierra Madre beim Schlagerboom im Ersten ab 20.15 Uhr, ab 19:15 Uhr mit dabei. Neben ganz, ganz vielen anderen Top-Acts, zum Beispiel Vanessa Mai, Maite Kelly, Andreas Gabalier und auch Mireille Mathieu, die wir jetzt hören mit »Es geht mir gut, Cherie«.

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4: 15 Uhr. Städte und Gemeinden fordern Nachbesserungen beim Gesundheitssparpaket. Weitere Kommunen in Hessen warnen vor Wassernotstand. Bundesregierung bereitet höhere Steuer auf Alkohol vor. Das Wetter: viel Sonne bei maximal 35 bis 41 Grad. Mein Name ist Christoph Haas. Der Deutsche Städte- und Gemeindebund fordert, dass das geplante Gesundheitssparpaket der Bundesregierung verschoben oder angepasst wird. Das hat Geschäftsführer Berghegger der Neuen Osnabrücker Zeitung gesagt. Aus der Nachrichtenredaktion Heiko Schneider.
5: Berghegger sagte, das finanzielle Risiko für Kommunen sei zu hoch. Sie müssten künftig Personalkosten finanzieren, weil Kliniken durch die Pläne weniger Geld bekämen. Das reiße ein Loch in die Kassen der Städte und Gemeinden, schätzungsweise 5 Milliarden Euro. Das sei nicht hinnehmbar. Geplant ist, dass der Bundestag in der kommenden Woche über die Reform abstimmt. Mit ihr will die schwarz-rote Koalition verhindern, dass die Beiträge in der gesetzlichen Krankenversicherung steigen.
4: Immer mehr Kommunen warnen wegen der Hitze vor einem Wassernotstand. Von der Gemeinde Mühltal im Kreis Darmstadt-Dieburg heißt es, es werde aktuell mehr Wasser verbraucht als neu gewonnen. Vorher hatten bereits Stadt und Kreis Offenbach und die Gemeinde Fernwald im Kreis Gießen den Wassernotstand ausgerufen. Die Verbraucher sollen so sparsam wie möglich sein. Pools dürfen nicht mehr befüllt werden und Gärten dürfen nicht mehr bewässert werden. Die Behörden wollen vermeiden, dass die Löschwasserreserven für die Feuerwehr gefährdet werden. Gestern hatten Israel und der Libanon ein Sicherheitsabkommen geschlossen, um Spannungen abzubauen. Heute gab es aber offenbar wieder einen israelischen Angriff. Nach libanesischen Angaben schlug eine Drohne im Süden des Landes ein. In der Nacht hatten Unterstützer

0: Unterstützer der pro-iranischen Hisbollah-Miliz in der Hauptstadt Beirut gegen das Abkommen protestiert. Seit Monaten greifen sich Israel und die Hisbollah gegenseitig an. In Gießen ist seit heute das Liebig-Museum wieder geöffnet. Dazu gibt es einen Tag der offenen Tür. Das denkmalgeschützte Gebäude war nach einem großen Brand vor rund 3,5 Jahren saniert worden. HR-Reporter Alexander Gottschalk.
1: Etwa 750.000 Euro haben die Arbeiten gekostet. Ein Großteil der Summe stammt aus Spenden. Mit dem Geld ist zum Beispiel der Experimentiertisch des berühmten Gießener Chemikers Justus Liebig nachgebaut worden. Er war bei dem Brand im Dezember 2022 komplett zerstört worden. Im Zuge der Sanierung hat der Museumsverein auch die technische Ausstattung des Gebäudes erneuern lassen. Das Liebig-Museum gilt als eines der wichtigsten Chemiemuseen der Welt.
0: Die Tschechin Karolina Muchova hat das Finale des Tennisturniers in Bad Homburg gewonnen. Im Endspiel der Bad Homburg Open profitierte sie von der Aufgabe ihrer Gegnerin Naomi Osaka. Die Japanerin hatte sich am Fuß verletzt. HR-Sportreporter Bastian Gerling.
2: Schon der erste Satz war eindeutig. Muchova schlug Osaka souverän mit 6:1. Nach 3 Spielen musste Osaka allerdings das erste Mal angeschlagen behandelt werden. Beim Stand von 0:1 aus ihrer Sicht musste Osaka den zweiten Satz dann verletzungsbedingt abbrechen. Muchova gewinnt mit den Bad Homburg Open damit ihr erstes Turnier auf Rasen und feiert eine perfekte Generalprobe für Wimbledon.
0: Bei der Fußball-WM geht es heute Abend um die letzten Plätze in der K.O.-Runde. Kroatien kämpft noch gegen Ghana ums Weiterkommen. Und England kann gegen Panama den Gruppensieg holen. Außerdem steht jetzt fest, dass Deutschland im 16-Finale am Montag auf Paraguay trifft. Das waren die Nachrichten.
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4: Tja, auf dem Regenradar sieht es für Hessen momentan fast überall ganz gut aus. Allerdings über Korbach in Waldeck-Frankenberg, da so hoch bis ins Upland hoch, da zieht ein Gewitter übers Land. Das ist dann schon dunkelblau bis rot eingefärbt. Heute Nachmittag ansonsten relativ sonnig im Norden und Westen, kann es dann aber eben Schauer und Gewitter geben. Die Hitzewelle haben wir momentan bei 35 bis 41 Grad, also ist der Höhepunkt, was die Temperaturen angeht in dieser Woche. Diemelsee 36, Neuhof 39 Grad, Groß-Gerau 41 Grad. In der Nacht haben wir erstmal Schauer oder Gewitter. Die Nacht wird tropisch warm mit Tiefstwerten zwischen 27 und 20 Grad. In den Tälern von Nord- und Osthessen, da kühlt es ein bisschen ab bis auf 18 Grad. Morgen scheint dann wieder die Sonne zwischen den Wolken weiter. Schauer oder Gewitter sind eher die Ausnahme. Dabei besteht wieder Gefahr lokaler Unwetter mit Starkregen, Hagel und Sturm oder sogar Orkanböen. Es wird nochmal richtig heiß bis sehr heiß mit Höchstwerten von 31 bis 39 Grad. Am Montag haben wir dann so eine Mischung aus Sonne und Wolken. In der Südosthälfte teilweise kräftige Schauer und Gewitter, 24 bis 30 Grad. Am Dienstag erst sonnig, später Schauer, Gewitter mit Unwetterpotenzial. Auch da die Temperaturen ein bisschen niedriger als momentan bei 25 bis 31 Grad.
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4: Vorsicht auf der A3 Köln Richtung Frankfurt zwischen Nymburk Süd und Bad Camberg liegt ein Plastikteil auf der Fahrbahn. Vorsicht auf der A661 Oberursel Richtung Egelsbach zwischen Frankfurt-Heddernheim und Frankfurt-Eckenheim, eine ungesicherte Unfallstelle. A66 Frankfurt Richtung Wiesbaden zwischen Wiesbaden-Erbenheim und Wiesbaden-Mainzer Straße, da steht defekter Pkw auf dem rechten Fahrstreifen. Die B253 Battenberg-Frankenberg-Eder ist zwischen Rennertehausen und Rödenau nach einem Unfall in beiden Richtungen gesperrt. Und noch ein Hinweis, an mehreren Messstationen in Hessen, da wurde eine Ozonkonzentration von über 180 Mikrogramm pro Kubikmeter Luft festgestellt. Ozonempfindlichen Personen wird deshalb empfohlen, körperliche Anstrengungen im Freien zu vermeiden und auf sportliche Ausdauerleistungen zu verzichten. Die Messwerte können Sie bei den Wetterinformationen auf hessenschau.de oder auch im HR-Text auf Tafel 166 auf 166 abrufen. Das war es alles zur Verkehrslage. Ich wünsche Ihnen eine sichere und gute Fahrt.
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4: Hallo zusammen, schönen Nachmittag wünsche ich. Christian Anders, ja, kennen wir natürlich als berühmten Schlagerstar. Das ist allerdings nur sein Künstlername. Sein eigentlicher Name ist nämlich Antonio Augusto Schinzel Tenicolo. Zugegeben, das wäre ein bisschen lang gewesen als Musikername. Christian Anders ist auch mit über 80 Jahren musikalisch immer noch unterwegs. Berühmt wurde er in den 1970er Jahren.

0: Jahren durch Hits wie Es fährt ein Zug nach nirgendwo und auch Geh nicht vorbei. Und den hören wir jetzt hier bei uns in HR4.
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0: Nee, nee, was ist das bitte für eine Story? In Fürth im Odenwald, da werden im Freibad Badelatschen geklaut. Ja, Badelatschen, nicht mal einer, nee, nicht zwei, nee. 80 Stück sind da weggekommen. Unfassbar. Und genau darum haben wir unsere HR4-Reporterin Zoe Bünning an den Tatort geschickt, um bei den Badegästen mal nachzuforschen, ob sie da irgendwas mitbekommen haben.
1: Habe ich noch nicht, da ich heute auch das erste Mal im Fürther Schwimmbad bin dieses Jahr. Ich habe meine noch, vielleicht liegt es aber auch daran, dass ich Schuhgröße 49 habe.
2: 80 Paar? Wahnsinn.
3: Gestern habe ich das gehört und da war ich ganz erschrocken. Wer klaut Badeschlappen? Also ich habe auf meine aufgepasst. Ich habe meine beaufsichtigen lassen vorne am Wasser.
0: Tja, meine Güte. Aber liegt doch ziemlich nah, dass da jemand am Beckenrand jetzt besser auf die Badelatschen aufpassen soll, damit die nicht wegkommen. Mal nachgehakt. Steckt da wirklich ein ernster Diebstahl dahinter? Oder wollten andere da irgendwas, vielleicht einen kleinen Streich spielen? Das wollten wir von unserer HR4-Reporterin Zoe Bünning wissen. Ja, wie sieht's aus? Vielleicht war es ja auch ein frecher Vierbeiner, der sich die Badeschlappen geschnappt und gemopst hat.
4: Also ich habe jetzt wirklich

0: wirklich viele Befragungen hier am Beckenrand durchgeführt mit den Badegästen und keiner hat was gehört, keiner hat was gesehen. Wo wir uns aber alle ziemlich einig sind, ist, da steckt wohl kein Tier dahinter, denn die Schlappen, die werden immer im Paar geklaut. Also niemals nur eine Schlappe, die hier weggeschnappt wird, sondern immer im Pärchen und das spricht doch eher gegen ein wildes Tier. Der Verdacht, der ist hier ganz, ganz stark auf Menschen.
1: Tja, sieh mal eine an, das macht mein Hund zu Hause auch immer, die Badelatschen wegnehmen, aber er nimmt sich auch immer nur eine. Also insgesamt schon eine mysteriöse Nummer, finde ich. Das Ganze ist für die Badelatschenbesitzer natürlich gar nicht so lustig. Gerade bei der Hitze barfuß unterwegs sein, weil einem die Badeschlappen gemopst worden sind, das ist nicht angenehm. Mal davon abgesehen, die kosten ja auch Geld. Die Bademeister gucken auf jeden Fall gerade deswegen ganz, ganz genau hin. Und auch die Polizei hat uns verraten, sie ist aktiv und ermittelt in alle Richtungen.
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4: Vorsicht auf der A5 Kassel Richtung Frankfurt zwischen Alsfeld West und Urmtal Dreieck liegen Reifenteile auf der Fahrbahn. A661 Oberursel Richtung Egelsbach zwischen Frankfurt Heddernheim und Frankfurt Eckenheim 3 Kilometer Stau nach einem Unfall. Außerdem ist die Auffahrt Heddernheim derzeit gesperrt. Und das war's zur Verkehrslage. Eine gute Fahrt.
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4: Hallo zusammen, einen schönen Samstag. Schlager-Superstar Michelle hat heute bei Flori Silbereisen ihren letzten Auftritt als Sängerin beim Schlagerboom mit Florian Silbereisen. 20.15 Uhr im Ersten geht's los.
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0: So, und wir kommen jetzt zur 32-16-8. Genau, das ist vermutlich die bekannteste Nummer, die Anfang der 80er bei uns im Radio über den Äther gelaufen ist. Skandal im Sperrbezirk von der Spider-Murphy-Gang. Kennen wir alle diesen Song, hat für viel Furore gesorgt, damals schon. Und der Sänger und Bassist der Gruppe, Günther Siegel, der freut sich noch immer über dieses Lied. Auch wenn das mit der Telefonnummer damals, sagt er, irgendwie ja doch schiefgelaufen ist.
1: Wir haben das überprüft, weil wir wollten ja da keinen Ärger verursachen. In München hat es die fünfstelligen Nummern nicht gegeben. Wir haben ja nicht gewusst, dass es so, zumindest im deutschsprachigen Raum, so ein Riesenhit wird. Und da hat es natürlich viele Damen im Altenheim getroffen, die Nummer gehabt haben. Wir haben dann damals Telefonnummernänderungen bezahlt und wir haben Blumensträuße verschickt. Und ja, müssen wir uns heute noch entschuldigen, weil das war dann schon ein bisschen heftig.
0: Ja, also irgendwo schon eine irre Geschichte. Um eine Telefonnummer geht's, also in einem Song, der Spider-Murphy-Gang damals zu ihrem Durchbruch verholfen hat. Und nächste Woche am Freitagabend, da sind die Jungs in Limburg zu Gast. Da geben sie ein Konzert. Mit ihrer Rock'n'Roll-Tour sind sie in der Josef-Kohlmeier-Halle zu hören. 20 Uhr. Und vermutlich wird es da auch diesen Titel zu hören geben. Da bin ich mir ganz sicher. Sie ahnen schon, na Logo, Skandal im Sperrbezirk.

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9: 16 Uhr. Hitze beeinträchtigt Bahnverkehr. Städte und Gemeinden fordern Nachbesserungen beim Gesundheitssparpaket. THW-Rettungsteam in Venezuela eingetroffen. Das Wetter viel Sonne, 35 bis 41 Grad. Mein Name ist Christoph Haas. Die Hitze in Deutschland bremst auch die Bahn aus. In Nordrhein-Westfalen legt ein privates Bahnunternehmen Regionalzüge vorübergehend still. Und auch am Stuttgarter Hauptbahnhof geht zurzeit nichts mehr. Aus der Nachrichtenredaktion Katja Irle.
10: Nach Angaben der Bundespolizei hat in der Nähe des Stuttgarter Hauptbahnhofs eine Böschung gebrannt. Deshalb ist der komplette Verkehr erstmal eingestellt worden. Schon gestern hatte die Bahn gewarnt, dass es solche Brände geben könnte und außerdem Schäden an Bahnweichen wegen der extremen Temperaturen. Den Reisenden rät die Bahn, wer jetzt am Wochenende nicht ganz dringend weg muss, der sollte besser aufs Zugfahren verzichten. Gebuchte Tickets können kostenlos storniert werden.
9: In Hessen rufen immer mehr Kreise, Städte und Gemeinden den Trinkwassernotstand aus. Jetzt kommt auch die Gemeinde Mühltal im Kreis Darmstadt-Dieburg dazu. Die Trinkwasserversorgung sei gefährdet. Stefan Pommerenke.
11: Die Anwohner werden aufgerufen, den Verbrauch von Trinkwasser auf das Nötigste zu beschränken, auf Garten- und Rasenbewässerung komplett zu verzichten. Die Gemeinde Mühltal verzeichnet auch heute wieder einen Rekordverbrauch von Trinkwasser. Die Versorgung sei in Gefahr. Die Trinkwasserreserven könnten von den Wasserwerken nicht so schnell nachgefüllt werden, wie Wasser entnommen wird, so die Gemeinde. Das Problem haben im Moment auch Stadt und Kreis Offenbach und die Gemeinde Fernwald bei Gießen. Fernwald ist zudem auch in Sorge um die Löschwasserreserven für die Feuerwehr.
9: Weil die Hitze immer mehr zunimmt, steuert Deutschland auf einen weiteren Temperaturrekord zu. Nach Angaben des Deutschen Wetterdienstes wurden heute bereits kurz vor 15 Uhr an zwei Wetterstationen 41,1 Grad gemessen, und zwar in Genthin in Sachsen-Anhalt und in Andernach in Rheinland-Pfalz. Der erst gestern in Saarbrücken gemessene bisherige Höchstwert von 41,3 Grad könnte heute somit noch überboten werden. Der Deutsche Städte- und Gemeindebund fordert Änderungen beim geplanten Gesundheitssparpaket der Bundesregierung. Geschäftsführer Berghegger sagte der Neuen Osnabrücker Zeitung, das finanzielle Risiko für Kommunen sei zu hoch, weil Kliniken durch

0: die Pläne weniger Geld für Personal bekämen, müssten Kommunen diese Ausfälle finanzieren. Durch die Reform will die schwarz-rote Koalition verhindern, dass die Beiträge in der gesetzlichen Krankenversicherung steigen. 3 Tage nach dem Erdbeben in Venezuela ist ein Rettungsteam des Technischen Hilfswerks in der Hauptstadt Caracas eingetroffen. Die insgesamt 48 Einsatzkräfte sollen in 2 Schichten nach Vermissten unter den Trümmern suchen. Die Regierung Venezuelas hat die Zufahrtsstraßen zum besonders schlimm betroffenen Bundesstaat La Guaira gesperrt, damit die Aufräumarbeiten nicht behindert werden. Bei dem Beben sind mindestens 920 Menschen ums Leben gekommen, Zehntausende werden noch vermisst. Die tschechische Tennisspielerin Karolina Muchová hat das Finale der Wimbledon-Generalprobe in Bad Homburg gewonnen. Im Endspiel profitierte sie beim Stand von 6:1 und 1:0 von der Aufgabe ihrer Gegnerin Naomi Osaka. Die Japanerin hatte sich am Fuß verletzt. Das waren die Nachrichten.
1: Unser Wetter in Hessen.
2: Tja, in manchen Regionen, da rumst es schon, also da ist das Gewitter angekommen. So im Norden, nördlich von Korbach, da hat man das schon gesehen auf dem Wetterradar. Ich sehe jetzt momentan, sieht es in Hessen ganz gut aus, also nicht mehr voller dieser Gewitterwolken. Nachmittags haben wir Sonnenschein im Norden und Westen. Da kann es hier und da eben auch mal heftige Schauer oder Gewitter geben. So wie gerade gesagt, die Hitzewelle bringt ja auch 35 bis 41 Grad mit. Schauen wir mal in die Regionen. In Neuhof 39 Grad, Groß-Gerau 41 Grad, Diemelsee 36. In der Nacht mal Schauer oder Gewitter. Die Nacht wird wieder tropisch warm mit Tiefstwerten zwischen 27 und 20 Grad. In den Tälern von Nord- und Osthessen kühlt es auf bis zu 18 Grad ab. Morgen scheint dann die Sonne zwischen den Wolken weiter. Schauer oder Gewitter sind eher die Ausnahme. Dabei besteht die Gefahr lokaler Unwetter mit Starkregen, nach wie vor Hagel oder Sturm oder sogar Orkanböen. Und es wird nochmal richtig heiß bis sehr heiß mit Höchstwerten von 31 Grad im Upland bis 39 Grad in Südhessen. Am Montag eine Mischung aus Sonne und Wolken zum Wochenstart. In der Südosthälfte teilweise kräftige Schauer und Gewitter, 24 bis 30 Grad. Dienstag erst sonnig, später einige Schauer und Gewitter mit Unwetterpotenzial, dann nur noch 25 bis 31 Grad.
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2: Vorsicht auf der A3 Köln Richtung Frankfurt zwischen Dietz und Limburg Nord. Da liegt ein LKW-Rad auf der Fahrbahn. Vorsicht auf der A44 Kassel Richtung Dortmund zwischen Zierenberg und Bräuner liegen Reifenteile auf der Fahrbahn. Die A661 Oberursel Richtung Egelsbach zwischen Frankfurt-Heddernheim und Frankfurt-Eckenheim 3 Kilometer Stau nach einem Unfall.
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2: Schönen Nachmittag wünsche ich. Ich weiß nicht, ob es Ihnen auch so geht. Ich bin nach wie vor irgendwie fasziniert von Dinosauriern. Das zieht sich so durch die Jahre. Als dann meine Kinder irgendwann angefangen haben, das Ganze auch nochmal von vorne hochzukurbeln, da war ich natürlich auch voll mit dabei. Und eine junge Frau aus Bad Nauheim, Steinfurt, die hat tatsächlich was gefunden. Das geht nicht ganz so lange zurück wie die Dinosaurier. Aber die hat einen Mammutzahn am Strand gefunden. Und das begeistert mindestens 85.000 Menschen, die ihr folgen. Was dahinter steckt, das hören wir hier in HR4 um 15:45.
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Tyrannosaurus Rex, Triceratops, der schlaue und schnelle Velociraptor, der stachelige Stegosaurus, der riesige Pflanzenfresser Brachiosaurus. Also wir haben von meinen Kindern auch so eine kleine Sammlung noch immer zu Hause. Kinder sind ja schon mit 4, 5 Jahren Dinosaurier verrückt und die wollen alles über diese ausgestorbenen Tiere wissen. Lisa Seline ist eine junge Frau aus Bad Nauheim-Steinfurt und sie ist bis heute extrem Dino-begeistert. Auf ihrem eigenen Instagram-Kanal, da teilt sie diese Begeisterung inzwischen ziemlich erfolgreich. 85.000 Menschen folgen ihr da inzwischen. Und einer der Knaller auf ihrem Kanal ist ein Video darüber, wie sie einen Mammutzahn am Strand

0: Rand findet. HR4-Reporterin Lena Nachnitt hat die Influencerin getroffen und mit ihr über den Sensationsfund gesprochen.
1: Lisa Selin sitzt an ihrem Schreibtisch. In der Hand hält sie einige Gegenstände, die sie schon gefunden hat.
2: Das hier ist ein Wirbel von einem Hai tatsächlich. Hier die Zähne.
1: Auf einem Schrank hinter ihr steht ein Kopfskelett eines Dinos. Links neben ihr liegt etwas, das ein bisschen aussieht wie ein Schuh. Ein 20.000 Jahre alter Mammutzahn. Den hat sie bei einem Strandabschnitt in den Niederlanden gefunden, erzählt sie.
3: Das war einer der wenigen Tage, der tatsächlich auch mal privat einfach Fossilien suchen bei mir gewesen ist. Da war ich nämlich tatsächlich im Urlaub mit meinem Freund und wir hatten schon gehört, dass es an diesem Strandabschnitt, den man dort bei Rotterdam hat, dass man an diesem Strandabschnitt Fossilien aus der Eiszeit finden kann.
1: Nach ein paar Stunden wollten sie schon die Suche aufgeben, doch dann...
3: Als wir schon fast dabei waren, wieder zu gehen, haben wir auf jeden Fall eine kleine Wurzel aus dem Sand gucken sehen und sind direkt hingerannt und haben dann tatsächlich dieses Fundstück hier gefunden. Also man hat, wie gesagt, erst nur hier diesen Teil der Wurzel gesehen. Und beim Ausbuddeln habe ich dann relativ schnell gemerkt, das, was ich da in der Hand halte, ist tatsächlich ein Mammutzahn. Und das war dann der absolute Glücksfund.
1: Seit ihrer Kindheit begeistert sich Lisa Selin für Dinosaurier, Fossilien und Co. Und das kann man auch an ihren Augen sehen. Sie funkeln richtig, wenn sie darüber redet.
3: Ich habe immer super gerne gebuddelt, nach Schätzen gesucht oder ähnliches. Und ich habe natürlich auch in einem Land vor unserer Zeit super gerne geguckt und Dokumentationen. Und ja, auch im Senckenberg bin ich halt super gerne gewesen. Also ich habe dann auch alle Dinosaurier irgendwann auswendig gekonnt, habe meine Schleichtierfiguren gehabt und ja, war einfach super begeistert davon, wie man so etwas finden kann.
1: Die Steinfutterin wollte ihr Hobby zum Beruf machen und Paläontologin werden. Am Senckenberg-Museum hat sie eine Ausbildung zur technischen Assistenz gemacht und wusste deshalb auch schnell, dass es sich bei ihrem Mammutzahnfund auch wirklich um einen Mammutzahn handelt. Die Kauffläche, die ein wenig aussieht wie eine Schuhsohle, sei ganz bekannt für Rüsseltierzähne, erzählt sie. Mit ihrem Social-Media-Account hofft sie, in Zukunft noch mehr Menschen für dieses spezielle Thema zu begeistern.
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1: Vorsicht auf der A3 Köln Richtung Frankfurt. Zwischen Dietz und Limburg-Nord liegt ein LKW-Rad auf der Fahrbahn. Vorsicht auf der A44 Kassel Richtung Dortmund. Zwischen Zierenberg und Bräuner liegen Reifenteile auf der Fahrbahn. Die A3 Köln-Frankfurt zwischen Wiesbadener Kreuz und Raunheim in beiden Richtungen Sichtbehinderungen durch Rauch wegen eines Brandes neben der Autobahn. Bitte bilden Sie eine Gasse für die Einsatzfahrzeuge.
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1: Hallo zusammen, schönen Nachmittag wünsche ich. Hier ist gleich Roland Kaiser, weil du es bist. Vorher machen wir die Bühne frei für einen anderen Schlagerstar.
2: Hallo, hier ist Anna-Maria Zimmermann. Von mir einen ganz, ganz lieben Gruß an alle HR4-Hörer. Und jetzt ganz, ganz viel Spaß.

0: Auch ein richtig schöner Musiktitel, Jason Donovan, Sealed with a Kiss. Und jetzt wird's auch schön. Kevin ist da und Kevin hat heute viel vor. Ich glaube, der Sommer hat dich gepackt. Ne?
1: Ja, Uwe, wie schön, dich mal wieder zu sehen.
0: Gleichfalls.
1: Es geht, ich habe mir gedacht, es ist heute so heiß. Ja. Und deswegen machen wir heute aus der ARD-Schlagerparty eine ARD-Sommerschlagerparty. Vollgestopft mit Sommerhits und Hits, die auch Abkühlung liefern. Und das Schöne ist ja, heute auch noch heute Abend der Schlagerboom im Ersten.
0: Absolut.
1: Und wir sprechen mit Florian Silbereisen, mit Andrea Berg, Anna-Karina Wojcik. Also die Show ist pickepacke voll und ich freue mich. Endlich geht's gleich los.
0: Das brennt schon ein bisschen bei dir da hinten.
1: Ja.
0: Ne? Ich sehe die heißen Sohlen. Er ist bereit. Kevin Wager, ich habe auch heiße Sohlen. Mach mich dann draußen raus in die Hitze. Tschüss dann, viel Spaß. Auf jeden Fall mit dem Kevin. Ich bin Uwe Becker. Ciao dann.

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10: 17 Uhr. Hitze beeinträchtigt Bahnverkehr. Johanna von Trotta ist neue Generalsekretärin der Hessen-FDP. Bundesregierung bereitet höhere Steuer auf Alkohol vor. Das Wetter viel Sonne, 35 bis 41 Grad. Mein Name ist Christoph Haas. Die Hitze in Deutschland bremst auch die Bahn aus. In Nordrhein-Westfalen legt ein privates Bahnunternehmen Regionalzüge vorübergehend still. Und auch am Stuttgarter Hauptbahnhof ging zeitweise nichts mehr. Aus der Nachrichtenredaktion Katja Irle.
11: Nach Angaben der Bundespolizei hat in der Nähe des Stuttgarter Bahnhofs eine Böschung gebrannt. Deshalb war der Verkehr vorübergehend eingestellt worden. Schon gestern hatte die Bahn gewarnt, dass es solche Brände geben könnte und außerdem Schäden an Bahnweichen wegen der extremen Temperaturen. Den Reisenden rät die Bahn, wer jetzt am Wochenende nicht ganz dringend weg muss, der sollte besser aufs Zugfahren verzichten. Gebuchte Tickets können kostenlos storniert werden.
10: In Deutschland hat es nach Informationen der Nachrichtenagentur AFP offenbar schon wieder einen Hitzerekord gegeben. Laut Deutschem Wetterdienst habe eine Messstation in Drewitz in Sachsen-Anhalt gegen 16.30 Uhr 41,5 Grad verzeichnet, allerdings bisher nur nach vorläufigen Daten. Gestern hatte es mit 41,3 Grad in Saarbrücken bereits einen neuen Hitzerekord gegeben. Personalwechsel an der Spitze der hessischen FDP. Auf ihrem Landesparteitag in Gießen haben die Liberalen Johanna von Trotta mit knapp 81% zur neuen Generalsekretärin gewählt. Die 40-Jährige ist Unternehmerin aus Ginsheim-Gustavsburg. HR-Reporter Timo Kurt.
12: Sie soll den Wahlkampf der Liberalen bei der Landtagswahl 2028 federführend managen und die FDP zurück in die Erfolgsspur führen. Inhaltlich setzt die Partei vor allem aufs Thema Bildung. Die Delegierten verabschiedeten einen Leitantrag mit dem Ziel, Hessen zum Bildungsland Nummer 1 zu machen. Darin fordert die FDP unter anderem mehr Eigenverantwortung für die Schulen, ein Pflichtfach Informatik und die Partei kritisiert die Bildungskürzungen der schwarz-roten Regierung in Wiesbaden.
10: 3 Tage nach dem Erdbeben in Venezuela ist ein Rettungsteam des Technischen Hilfswerks in der Hauptstadt Caracas eingetroffen. Die Einsatzkräfte sollen in 2 Schichten nach Vermissten unter den Trümmern suchen. Allerdings schwindet die Hoffnung auf Erfolg, denn in Venezuela fehlen Räumfahrzeuge. ARD-Korrespondentin Jenny Barke.
13: In der besonders schlimm betroffenen Region La Guaira suchen die Menschen in den Überresten der Trümmer teils mit bloßen Händen nach Verschütteten. Zusätzlich erschwert wird die Suche durch mehrere Nachbeben. Mehr als 300 wurden bisher registriert. Landesweit werden nach UN-Angaben noch mehr als 50.000 Menschen vermisst. Die venezolanischen Behörden gaben die Zahl der Toten am Freitag mit mindestens 920 an. Die Opferzahl dürfte aber noch steigen.
10: Die Alkoholsteuer soll zu Beginn nächsten Jahres steigen. Das hatte die schwarz-rote Koalition bereits verabredet. Das Redaktionsnetz

0: Werk Deutschland berichtet nun, Bundesfinanzminister Klingbeil plane eine Erhöhung um 20% auf Spirituosen. Eine Expertenkommission hatte eine wesentlich deutlichere Steuererhöhung verlangt. Eine Entscheidung dazu ist im Kabinett aber noch nicht gefallen. Sollte sich Klingbeil mit 20% durchsetzen, würde eine 0,7 Liter Flasche Wodka, Whisky oder Rum etwa 87 Cent teurer werden. Das waren die Nachrichten.
1: Das Wetter für Deutschland. Wir sind momentan auf dem Höhepunkt dieser Hitzewelle. Den ersten Regen und auch Gewitter gibt es heute Abend und in der Nacht vom Niederrhein bis hoch in den Norden, sonst fast überall trocken. Morgen erstmal keine Veränderung, es bleibt heiß. Über 40 Grad im Süden und auch in der Lausitz. Am entspanntesten wird es an der Küste bei, man kann es fast schon sagen, angenehmen 30 Grad. Ab morgen Nachmittag erwartet uns dann an einigen Orten Gewitter und auch kräftige Schauer. Schauen wir noch auf die neue Woche. Die bringt uns wechselhafteres Wetter und auch etwas Abkühlung bei höchstens 32 Grad am Montag. Das Neueste aus unserem Verkehrszentrum. A3 Köln-Frankfurt zwischen Wiesbadener Kreuz und Rauenheim in beiden Richtungen. Sichtbehinderungen durch Rauch wegen eines Brandes neben der Autobahn. Bitte bilden Sie da eine Gasse für die Einsatzfahrzeuge. Wir gehen auf die A5 Kassel Richtung Frankfurt zwischen Friedberg und Bad Homburger Kreuz. 2 Kilometer Stau nach einem Unfall. A20 Rostock Richtung Stettin zwischen Kreuz Rostock und Dummersdorf bis Montag 4 Uhr Fahrbahnsperrung wegen einer Baustelle. Letzte Meldung betrifft die A29 bei Ihnen im Norden, Wilhelmshaven-Oldenburg. Hier ist zwischen Zettel und Varell-Bockhorn wegen einer Baustelle beiden Richtungen gesperrt. Umleitungsempfehlung: weichen Sie über die U25 und die U10 aus.
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1: Willkommen zur heißen ARD-Sommerschlagerparty. Heute feiern wir mit Sommerhits, Sommerschlagern und Musik zum Abkühlen. Das haben wir uns auch verdient. Jetzt zum Beispiel, gehen wir jetzt gedanklich einfach mal ans Meer. Ein kühler Wind. Und mit den Füßen ins erfrischende Meer und dazu ein kühles Getränk in der Hand. Mit den Füßen im Meer. So starten wir jetzt mit Nick P.
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0: Florian Silbereisen. Heute Abend feiert er mit uns den Schlagerboom Open Air 2026 im Ersten. Worauf wir uns freuen können, das fragen wir Florian Silbereisen direkt mal selbst. Lieber Flo, erzähl.
1: Ja, lieber Kevin, wir dürfen ja zum 10. Mal in den Kitzbüheler Alpen feiern. Und für dieses Jubiläum, da verwandeln wir das gesamte Stadion in Kitzbühel in ein gigantisches Lichtermeer. Außerdem werden hunderte Lichterdrohnen aufsteigen und sogar den Himmel über dem Stadion funkeln und glitzern lassen. Unsere Eurovision-Show in Österreich wird einfach zur TV-Open-Air-Show des Jahres. Und ich freue mich riesig auf den Schlagerboom Open-Air 2026.
0: Da bist du auf jeden Fall nicht alleine. Verrat uns mal, welche Stars sind denn heute Abend bei dir dabei?
1: Es sind so viele tolle Stars mit dabei. Ich freue mich natürlich ganz besonders, dass Nena endlich mal wieder ihre 99 Luftballons fliegen lässt. Andrea Berg feiert heute mit uns 25 Jahre tausendmal belogen. Wir erleben eine absolute Weltpremiere mit Weltstar Anastasia. Michelle möchte heute Abend hier im Stadion zum allerletzten Mal als Sängerin auf der Bühne stehen. Und das ist natürlich ein sehr, sehr besonderer und sehr, sehr emotionaler Moment. Dann freuen wir uns, dass Mark Medlock sein Comeback startet. Das Comeback des Jahres. Nach so vielen Jahren kehrt er endlich wieder zurück auf die große Showbühne. Andreas Gabalier ist bei uns und er wird natürlich das Stadion richtig beben und wackeln lassen. Vincent Weiss ist ebenfalls bei uns und er wird passend jetzt zur WM-Stimmung auch ein absolutes Feuerwerk zünden. Also es sind so viele tolle Künstlerinnen und Künstler mit dabei. Es kann nur ein tolles Spektakel werden.
0: Das stimmt. Vielen Dank, lieber Flo. Wir sprechen in einer Stunde vor der Show nochmal miteinander und die Vorfreude steigt. Der Schlagerboom Open Air heute Abend, Florian hat schon gesagt, 20.15 Uhr im Ersten und in der ARD Mediathek. Und bevor Mark Medlock bei Florian Silbereisen sein Comeback heute Abend feiert, hören wir den Titel schon mal jetzt hier in der ARD Sommerschlagerparty.

Jürgen Drews. Heute schlafen wir in meinem Cabrio. Auf jeden Fall angenehmer als die letzten Nächte in meiner Dachgeschosswohnung. So klingt die ARD-Sommerschlagerparty an diesem heißen Samstag. Welchen Sommerschlager oder Sommerhit möchten Sie denn heute gerne mal zur Abkühlung hören? Machen Sie sich Gedanken und dann freue ich mich sehr, wenn Sie mir eine kurze WhatsApp schreiben oder auch eine Sprachnachricht an die Nummer 069 155 4x4. 069 155 4x4. Nicole Vogel grüßt ihre Familie, mit der entspannt sie nämlich ganz genüsslich im Garten, im Schatten, und sie wünscht sich von Olaf Berger La Fiesta. Bitteschön.

0: So, zurück aus Italien geht's jetzt um 6:01 auf die Straßen. Hallo, liebe Autofahrer. Die A3 Frankfurt Richtung Köln zwischen Rauenheim und Wiesbadener Kreuz. Da gibt es 2 Kilometer Stau wegen eines Brandes neben der Fahrbahn. A20 Rostock Richtung Stettin zwischen Kreuz Rostock und Dummersdorf bis Montag 4 Uhr Fahrbahnsperrung wegen einer Baustelle. Die A29 Wilhelmshaven-Oldenburg ist zwischen Zettel und Varel-Bockhorn wegen einer Baustelle in beiden Richtungen gesperrt. Die Umleitungsempfehlung: weichen Sie über die U25 und die U10 aus. Jetzt geht's ins Strandbad Rottgau in den Landkreis Offenbach. Hier ist das Strandbad aktuell voll ausgelastet. Es gibt am heutigen Tag keinen weiteren Einlass mehr zum Strandbad. Alle Gäste auf der Anreise werden gebeten, nicht mehr zum Strandbad zu kommen. Und noch beim Stadtgebiet Offenbach, wir bleiben da. Und zwar die Zufahrt zum Ringcenter ist wegen eines Feuerwehreinsatzes aktuell gesperrt.
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0: Hallo, heute das Sommerspezial der ARD-Schlagerparty. Bei diesen Temperaturen haben wir unsere große Portion an Sommerhits und Abkühlung direkt durchs Radio verdient. Wie wär's jetzt zum Beispiel mit einem gekühlten Caipirinha, wahlweise mit oder ohne Alkohol, gemixt von Bernhard Brink. Bitteschön.
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0: Sommerparty für uns alle, von uns allen, denn Sie bestimmen die Playliste heute Abend mit. Schicken Sie mir Ihren Musikwunsch oder auch gern den Gruß dazu an schlagerparty@ard.de. Der nächste Wunsch kommt von Thea Spahn in Bremtal. Sie schreibt, heute, wo es so heiß ist, würde ich mich über das Lied von Conny freuen. Pack die Badehose ein. Danke, liebe Thea. Der perfekte Titel für unsere Sommerschlagerparty heute.
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0: Zum Sommer gehören auch tolle Open-Air-Konzerte und auch Shows, wie heute Abend der Schlagerboom Open-Air im Ersten. Schlagerstar Andrea Berg ist auch dabei und sie hat uns verraten, was wir uns denn heute Abend bei ihrem Auftritt, worauf wir uns denn da so freuen können.
1: Heute Abend in Kitzbühel feiern wir 25 Jahre Tausendmal Belogen und 25 Jahre Best Of. Aus diesem Anlass habe ich all die alten Songs, all die alten Hits nochmal neu aufgenommen und freue mich schon ganz besonders, das heute Abend in Kitzbühel mit euch zu feiern. Und dafür habe ich mir einen, ja, spektakulären, PS-starken Auftritt überlegt, aber schaut selbst.
0: Andrea, du gehörst ja mittlerweile zum, man kann sagen, Stammgast beim Schlagerboom Open Air seit Jahren. Was macht für dich diese Show in Kitzbühel denn so besonders?
1: Der Schlagerboom in Kitzbühel ist für mich was ganz Besonderes. Nicht nur, weil man da viele Freunde und Kollegen wieder trifft nach so einer langen Fernsehpause, sondern auch, weil er irgendwie der Startschuss ist für die Sommer Open Airs.
0: Heute Abend feiert sie 25 Jahre Tausendmal Belogen. Fernsehpremiere im neuen Sound beim Schlagerboom. Und schon jetzt zum Warm-up hier bei uns in der ARD Schlagerparty.

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1: Hitze beeinträchtigt Bahnverkehr. Johanna von Trotha ist neue Generalsekretärin der Hessen-FDP. Formel-1-Pilot Russell holt Pole Position in Spielberg. Das Wetter, viel Sonne bei 35 bis 41 Grad. Mein Name ist Mike Oeske. Die Hitze in Deutschland bremst auch die Bahn aus. In Nordrhein-Westfalen legt ein privates Bahnunternehmen Regionalzüge vorübergehend still. Und auch am Stuttgarter Hauptbahnhof ging zeitweise nichts mehr. Aus der Nachrichtenredaktion Katja Irde.
2: Nach Angaben der Bundespolizei hat in der Nähe des Stuttgarter Bahnhofs eine Böschung gebrannt. Deshalb war der Verkehr vorübergehend eingestellt worden. Schon gestern hatte die Bahn gewarnt, dass es solche Brände geben könnte und außerdem Schäden an Bahnweichen wegen der extremen Temperaturen. Den Reisenden rät die Bahn, wer jetzt am Wochenende nicht ganz dringend weg muss, der sollte besser aufs Zugfahren verzichten. Gebuchte Tickets können kostenlos storniert werden.
1: 41,5 Grad, so heiß war es am Nachmittag in Möckern in Sachsen-Anhalt gegen 16.30 Uhr. Nach vorläufigen Daten des Deutschen Wetterdienstes ist damit den zweiten Tag in Folge ein Hitzerekord aufgestellt worden. Erst gestern war mit 41,3 Grad in Saarbrücken ein neuer Rekordwert gemessen worden. Personal wechselt an der Spitze der hessischen FDP. Auf ihrem Landesparteitag in Gießen haben die Liberalin Johanna von Trotha mit rund 81% zur neuen Generalsekretärin gewählt. Die 40-Jährige ist Unternehmerin aus Ginsheim-Gustavsburg. HR-Reporter Timo Kurt.
3: Sie soll den Wahlkampf der Liberalen bei der Landtagswahl 2028 federführend managen und die FDP zurück in die Erfolgsspur führen. Inhaltlich setzt die Partei vor allem aufs Thema Bildung. Die Delegierten verabschiedeten einen Leitantrag mit dem Ziel, Hessen zum Bildungsland Nummer 1 zu machen. Darin fordert die FDP unter anderem mehr Eigenverantwortung für die Schulen, ein Pflichtfach Informatik und die Partei kritisiert die Bildungskürzungen der schwarz-roten Regierung in Wiesbaden.
1: 3 Tage nach dem Erdbeben in Venezuela ist ein Rettungsteam des Technischen Hilfswerks in der Hauptstadt Caracas eingetroffen. Die Einsatzkräfte sollen in 2 Schichten nach Vermissten unter den Trümmern suchen. Allerdings schwindet die Hoffnung auf Erfolg, denn in Venezuela fehlen Räumfahrzeuge. ARD-Korrespondentin Jenny Barke.
4: In der besonders schlimm betroffenen Region La Guaira suchen die Menschen in den Überresten der Trümmer teils mit bloßen Händen nach Verschütteten. Zusätzlich erschwert wird die Suche durch mehrere Nachbeben. Mehr als 300 wurden bisher registriert. Landesweit werden nach UN-Angaben noch mehr als 50.000 Menschen vermisst. Die venezolanischen Behörden gaben die Zahl der Toten am Freitag mit mindestens 920 an. Die Opferzahl dürfte aber noch steigen.
1: Die Alkoholsteuer soll zu Beginn nächsten Jahres steigen. Das hatte die schwarz-rote Koalition bereits verabredet. Das Redaktionsnetzwerk Deutschland berichtet nun, Bundesfinanzminister Klingbeil plane eine Erhöhung um 20% auf Spirituosen. Eine Expertenkommission hatte eine wesentlich deutlichere Steuererhöhung verlangt. Eine Entscheidung dazu ist im Kabinett aber noch nicht gefallen. In der Formel 1 startet Mercedes-Fahrer George Russell morgen von der Pole Position in den Großen Preis von Österreich. Er gewann die Qualifikation in Spielberg vor Charles Leclerc im Ferrari und dessen Teamkollegen Lewis Hamilton. Das waren die Nachrichten.
5: Wie wird das Wetter bei uns in Deutschland? Aktuell sind wir auf dem Höhepunkt dieser Hitzewelle. Den ersten Regen und auch Gewitter gibt es heute Abend und in der Nacht dann. Vom Niederrhein bis hoch in den Norden, sonst bleibt es fast überall trocken. Morgen erstmal keine Veränderung, es bleibt weiterhin so heiß, über 40 Grad im Süden und in der Lausitz. Und am entspanntesten wird es an

0: der Küste bei um die 30 Grad. Ab morgen Nachmittag erwartet uns dann aber an einigen Schauern Gewitter und kräftige Schauer. Schauen wir noch auf die neue Woche. Die bringt uns wechselhaftes Wetter und etwas Abkühlung bei höchstens 32 Grad dann am Montag. Das Neueste aus unserem Verkehrszentrum. Vorsicht auf der A5 Frankfurt-Darmstadt. Zwischen Zeppelinheim und Langenmörfelden sind Personen auf der Fahrbahn. Die A14 Magdeburg-Dahlen-Warsleben ist zwischen Kreuz Magdeburg und Dahlen-Warsleben in beiden Richtungen gesperrt. Hier hat sich die Fahrbahn abgesenkt. Vorsicht auch auf der A66 Wiesbaden Richtung Frankfurt. Zwischen Wiesbaden-Erbenheim und Wiesbaden-Nordenstadt liegen Fahrzeugteile auf der Fahrbahn. Weiter geht es mit der A2 Braunschweig Richtung Magdeburg. Ist zwischen Irxleben und Kreuz Magdeburg wegen abgesenkter Fahrbahn auch gesperrt und die Umleitung führt über die U63. Die A7 Kassel Richtung Hannover ist zwischen Hahnmünden, Hedemünden und Dreieck Drammetal nach einem Unfall gesperrt. Es geht in den Norden auf die A29 Wilhelmshaven-Oldenburg. Hier ist weiterhin zwischen Zetel und Varel-Bockhorn wegen einer Baustelle beiden Richtungen gesperrt. Die Umleitungsempfehlung weichen Sie über die U25 und die U10 aus. Landkreis Offenbach. Weiterhin ist das Strandbad Rottgau voll ausgelastet. Es gibt am heutigen Tag keinen Einlass mehr in das Strandbad. Deswegen alle Gäste, die auf der Anreise zum Strandbad sind, werden gebeten, nicht mehr hinzukommen, weil sie kommen nicht mehr in das Strandbad rein. Und noch was für das Stadtgebiet Offenbach. Die Zufahrt zum Ringcenter ist wegen eines Feuerwehreinsatzes gesperrt. Jetzt haben wir es geschafft. Wenn Sie unterwegs sind, gute Fahrt, kommen Sie gut an.
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0: Guten Abend. Heiß ist es. Boah. Ich hoffe, Sie haben ein kühles Plätzchen und genießen mit uns diese Sommerschlagerparty heute Abend. Musikalisch geht's für uns jetzt zuerst nach Spanien, dann nach Italien und am Ende, alle guten Dinge sind drei, nach Frankreich. Jetzt aber erstmal ab nach Ibiza mit Ibo.
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0: Aktueller Schlager von Maite Kelly am Samstagabend hier bei uns. Ich habe gerade eine Mail bekommen von Andreas aus Weidenthal an schlagerparty@ard.de. Und Andreas ist in Rheinland-Pfalz, in Weidenthal, habe ich schon gesagt. Und er ist gerade auf dem Heimweg und hat heute bei dieser Hitze gearbeitet und wünscht sich deswegen bei uns einen kühlenden Sommertitel. Sehr gerne, lieber Andreas. Hier kommt Mexiko von den Flippers und damit einen schönen Feierabend mit uns.
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0: Bam-baram. Dieser Titel, das passt 40 Grad irgendwie gefühlt dazu, auch wenn 30 Grad wahrscheinlich genügen würden. Die ARD-Schlagerparty heute am Schlagerboom-Samstag. Um 20.15 Uhr geht's los. Mit dabei ist auch Anna-Karina Wojcik. Ich habe heute Mittag mit ihr gesprochen. Vor 4 Wochen hat sie Let's Dance gewonnen. Liebe Anna-Karina, was hat sich denn seit diesem Let's Dance-Sieg für dich so verändert?
1: Es hat sich auf jeden Fall verändert, dass ich viel sportlicher bin. Also ich versuche jetzt wirklich jeden Tag so ein bisschen in diesem sportlichen Flow zu bleiben und tanze auch manchmal so ein bisschen zur Kaffeemaschine morgens schon. Und natürlich habe ich auch wieder so meinen Alltag wieder, weil es war ja doch über 3 Monate in Köln. Und jetzt hat man dann so langsam wieder seinen Alltag. Und ja, ich verknüpfe das auf jeden Fall immer irgendwie mit dem Tanzen.
0: Auch du stehst ja heute beim Schlagerboom Open Air auf der Bühne. Worauf können wir uns freuen? Auch getanzt oder wird nur gesungen?
1: Man darf sich heute Abend beim Schlagerboom auf meine neue Single Unzensiert freuen. Da gibt's also eine richtige TV-Premiere und ich habe die große Ehre, mit den Star-Tänzerinnen und Tänzern zu performen. Das heißt, ich bleibe auf jeden Fall in dem Let's Dance Flow.
0: Sehr gut. Eine TV-Premiere nach der anderen jagt heute Abend beim Schlagerboom. So lange müssen wir aber heute nicht auf den neuen Titel von Anna-Karina Wojcik warten. Ich hab ihn schon hier, aber psst.
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1: Und jetzt ist es 6:58. Es geht auf die Straßen. Hallo liebe Autofahrer, die A2 Braunschweig Richtung Magdeburg ist zwischen Irxleben und Kreuz Magdeburg wegen abgesenkter Fahrbahn gesperrt. Die Umleitung führt über die U63. A20 Rostock Richtung Stettin ist zwischen Kreuz Rostock und Dummersdorf wegen einer Baustelle bis Montag 4 Uhr gesperrt. Die A29 Wilhelmshaven-Oldenburg ist zwischen Zetteln und Varell-Bockhorn wegen einer Baustelle in beiden Richtungen gesperrt. Die Umleitungsempfehlung: weichen Sie über die U25 und die U10 aus. Das war's.
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1: Schön, dass wir zusammen diesen ja sommerlichen Abend verbringen. Heute starten ja auch die Sommerferien in Hessen, in Rheinland-Pfalz und im Saarland. Wir liefern die richtige Musik für den Ferienstart, für die Mamas, die Papas, Omas, Opas und natürlich für die Kids. Ohne Stau, ohne Schlange und auch ohne Stress. Hooray, hooray, it's a holly holiday. Bonnie M. kommt gleich und davor Voyage, Voyage mit Francine Jordi.
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0: Ja, bei dem Titel muss ich immer an Campingurlaub mit meinen Eltern denken. Ich weiß nicht mehr, wo es genau war. Ich glaube, es war am Gardasee. Und dieser Titel von Bonnie M. war der Clubtanz. Und wir Kinder haben dann immer mitgetanzt. Das ist schön. Ich freue mich jedes Mal, auch noch nach Jahrzehnten später, wenn ich den bei uns höre. Ich liebe ja unsere ARD-Schlagerparty am Samstagabend, denn es gibt immer wieder Schlager, die Sie sich wünschen, die ich noch nicht gekannt habe und mich dann wirklich freue, so wie jetzt bei dem nächsten hier.
1: Mein Name ist Hans-Georg Hofmann, ich rufe aus Kassel an. Für die ARD Schlagerparty würde ich mir gerne Partystimmung mit den Klostertalern wünschen. 3 Tiroler mit dem Gummiboot.

0: Hier ist die ARD Sommerschlagerparty mit ihren Sommerhits und Wünschen. Unter der Nummer 0800 4x7224 können Sie Ihren Wunsch abgeben. 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
1: Hallo, ich bin die Sophie. Ich bin 5 Jahre alt und ich wünsche mir das Lied 36 Grad.
0: Liebe Sophie, genieß den Abend mit uns und hier kommt dein Wunsch. 36 Grad von der

Einen Musikwunsch kriegen wir diese Stunde noch hin von Renate Ruppersberg aus Marburg an der Lahn. Kommt dieser Wunsch und sie wünscht sich passenderweise zu der Sommerschlagerparty heute Katharina Valente mit. Komm ein bisschen mit nach Italien.

eine aktuelle Meldung aus dem Verkehrszentrum. Vorsicht, auf der A5 Kassel-Frankfurt zwischen Friedberg und Bad Homburg-Kreuz sind Enten auf der Fahrbahn. Da bitte vorsichtig fahren.

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1: Heißester Tag in Hessen seit Beginn der Wetteraufzeichnung. Hitze beeinträchtigt auch Bahnverkehr. Formel-1-Pilot Russell holt Pole Position in Spielberg. Das Wetter, viel Sonne bei 35 bis 41 Grad. Mein Name ist Mike Oeske. Heute war der heißeste Tag in Hessen seit Beginn der Wetteraufzeichnungen. Nach vorläufigen Daten des Deutschen Wetterdienstes wurden an der Messstation Bad Nauheim 41,3 Grad gemessen. Das war noch einmal ein ganzes Grad mehr als gestern an der Station Frankfurt Flughafen. Auch der Hitzerekord für Deutschland wurde geknackt. Er liegt seit vorhin bei 41,5 Grad, gemessen in Möckern-Drewitz in Sachsen-Anhalt, meldet der DWD. In anderen Ländern wie Dänemark und Tschechien gab es heute ebenfalls neue Rekorde. Die Hitze in Deutschland bremst auch die Bahn aus. In Nordrhein-Westfalen legt ein privates Bahnunternehmen Regionalzüge vorübergehend still. Und auch am Stuttgarter Hauptbahnhof ging zeitweise nichts mehr. Aus der Nachrichtenredaktion Katja Irde.
2: Nach Angaben der Bundespolizei hat in der Nähe des Stuttgarter Bahnhofs eine Böschung gebrannt. Deshalb war der Verkehr vorübergehend eingestellt worden. Schon gestern hatte die Bahn gewarnt, dass es solche Brände geben könnte und außerdem Schäden an Bahnweichen wegen der extremen Temperaturen. Den Reisenden rät die Bahn, wer jetzt am Wochenende nicht ganz dringend weg muss, der sollte besser aufs Zugfahren verzichten. Gebuchte Tickets können kostenlos storniert werden.
1: Polizeieinsatz am Strandbad in Rottgau im Kreis Offenbach. Dort ist es seit dem Nachmittag derart voll, dass auch Badegäste mit gültigem Online-Ticket nicht mehr reingelassen worden sind. Es kam deshalb zu tumultartigen Szenen. Warum die Stadt offenbar mehr Tickets verkaufte, als die Auslastung zulässt, blieb zunächst unklar. 3 Tage nach dem Erdbeben in Venezuela ist ein Rettungsteam des Technischen Hilfswerks in der Hauptstadt Caracas eingetroffen. Die Einsatzkräfte sollen in 2 Schichten nach Vermissten unter den Trümmern suchen. Allerdings schwindet die Hoffnung auf Erfolg, denn in Venezuela fehlen Räumfahrzeuge. ARD-Korrespondentin Jenny Barke.
3: In der besonders schlimm betroffenen Region La Guaira suchen die Menschen in den Überresten der Trümmer teils mit bloßen Händen nach Verschütteten. Zusätzlich erschwert wird die Suche durch mehrere Nachbeben. Mehr als 300 wurden bisher registriert. Landesweit werden nach UN-Angaben noch mehr als 50.000 Menschen vermisst. Die venezolanischen Behörden gaben die Zahl der Toten am Freitag mit mindestens 920 an. Die Opferzahl dürfte aber noch steigen.
1: Personalwechsel an der Spitze der hessischen FDP. Auf ihrem Landesparteitag in Gießen haben die Liberalin Johanna von Trotha mit rund 81% zur neuen Generalsekretärin gewählt. Die 40-Jährige ist Unternehmerin aus Ginsheim-Gustavsburg. HR-Reporter Timo Kurt.
4: Sie soll den Wahlkampf der Liberalen bei der Landtagswahl 2028 federführend managen und die FDP zurück in die Erfolgsspur führen. Inhaltlich setzt die Partei vor allem aufs Thema Bildung. Die Delegierten verabschiedeten einen Leitantrag mit dem Ziel, Hessen zum Bildungsland Nummer 1 zu machen. Darin fordert die FDP unter anderem mehr Eigenverantwortung für die Schulen, ein Pflichtfach Informatik und die Partei kritisiert die Bildungskürzungen der schwarz-roten Regierung in Wiesbaden.
1: In der Formel 1 startet Mercedes-Fahrer George Russell morgen von der Pole Position in den Großen Preis von Österreich. Er gewann die Qualifikation in Spielberg vor Charles Leclerc im Ferrari und dessen Teamkollegen Lewis Hamilton. Das waren die Nachrichten.
5: Das Wetter für Deutschland. Die Hitzewelle hat heute und morgen ihren Höhepunkt erreicht. Den ersten Regen und ein bisschen Erfrischung auch durch Gewitter gibt es heute Abend und in der Nacht vom Niederrhein bis hoch in den Norden. Sonst bleibt es erstmal trocken. Morgen keine Änderungen. Es bleibt heiß. Um die 40 Grad im Süden und auch in der Lausitz. Am entspanntesten wird es bei Ihnen oben an der Küste bei um die 30 Grad. Ab morgen Nachmittag erwarten uns dann an einigen Orten, auch im Süden und in Mitteldeutschland, Gewitter und kräftige Schauer. Schauen wir noch auf die neue Woche. Die bringt uns wechselhafteres Wetter und etwas Abkühlung bei höchstens 32 Grad am Montag. Wir schauen auf die Straßen vor.

0: Also ich darf der A5 Kassel-Frankfurt zwischen Friedberg und Bad Homburger Kreuz sind weiterhin Enten auf der Fahrbahn. Die A2 Braunschweig Richtung Magdeburg ist zwischen Irxleben und Kreuz Magdeburg wegen abgesenkter Fahrbahn gesperrt. Die Umleitung führt über die U63. Die A20 Rostock Richtung Stettin ist zwischen Kreuz Rostock und Dummersdorf wegen einer Baustelle bis Montag 4 Uhr gesperrt. Es geht auf die A29 Wilhelmshaven-Oldenburg. Hier ist zwischen Zettel und Varell-Bockhorn wegen einer Baustelle beide Richtungen gesperrt. Die Umleitungsempfehlung: weichen Sie über die U25 und die U10 aus. Letzte Meldung, die A67 Darmstadt Richtung Mannheim. Zwischen Lorsch und 4x3, 3 Kilometer Stau und stockend.
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0: Ja, heute wartet auf uns das Sommerspezial der ARD Schlagerparty. Noch bis 20 Uhr feiern wir mit Sommerschlagern und Hits, die uns vielleicht auch ein bisschen Abkühlung verschaffen. Zum Sommer gehört auf dem Land ja auch Glühwürmchen, so ab Juli, August. Und diese Glühwürmchen besingt jetzt im Juni schon Daniela Alfinito für uns. Schönen Abend Ihnen.
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0: Son of Jamaica. Von Jamaica jetzt nach Kitzbühel. Heute Abend steigt das Schlagerboom Open Air. Nicht ab 20.15 Uhr. Es gibt nämlich jetzt doch ein ARD-Brennpunkt zu den heißen Tagen. Und deshalb ab 20.30 Uhr in der ARD. Ich habe mit Gastgeber Florian Silbereisen gesprochen. Was macht denn für ihn den Schlagerboom Open Air in Kitzbühel so besonders?
1: Ja, der Schlagerboom Open Air ist jedes Jahr immer wieder natürlich eine große Herausforderung. Man zittert, wie wird das Wetter, hält es, kommt ein Gewitter, kommt der Regen oder scheint die Sonne. All das macht natürlich was mit einem. Man ist automatisch ein bisschen aufgeregt. Aber ich glaube, alle zusammen werden heute richtig viel Spaß haben. DJ Ötzi ist mit dabei. Let's Dance-Siegerin Anna-Karina Wojcik, der Andy Borg, Maite Kelly, David Garrett, Kerstin Ott, Claudia Jung, Vanessa Mai, Mireille Mathieu, Beatrice Egli und viele, viele weitere Stars. Und wenn wir dann alle zusammen auf der Bühne Spaß haben mit tausenden Schlagerfans, dann ist es einfach immer wieder was ganz, ganz Besonderes. Beim Schlagerboom feiern alle zusammen, ganz egal, woher sie kommen, woran sie glauben oder wen sie lieben. Und ich freue mich einfach, wenn es jetzt dann gleich losgeht.
0: Toi, toi, toi für heute Abend ab 20.30 Uhr im Ersten und natürlich in der ARD Mediathek. Vielen Dank, lieber Flo.
1: Kevin, danke dir. Ich wünsche dir noch viel Spaß und jetzt würde ich sagen, feiern wir gemeinsam den Schlagerboom Open Air 2026. Also, los geht's. Bis gleich.
0: Ja, und auch dabei sind die Herren von Vox Club mit dem Klostertaler Hit Die längste Nacht der Welt. Jetzt bei uns.

0: Olé, Cindy und Bert, Spaniens Gitarren. Wir machen heute gefühlt so eine richtige Weltreise musikalisch. Es gibt ja, glaube ich, vielleicht ein paar Länder, die im Schlager noch nicht besungen worden sind, aber wenige. Es gibt mehr Länder, die besungen worden sind. Aber kommen wir von den Ländern jetzt zu ihren Musikwünschen. Das ist ja, ich sag's immer wieder gerne, das Salz in der Suppe bei uns in der ARD Schlagerparty und auch heute bei der ARD Sommerschlagerparty.
1: Hallo, hier ist Wilke aus Gütersloh. Ich wünsche mir das Lied Hey Hey Marlene und grüße alle, die jetzt auch bald am Strand verbrennen.

0: immer noch schön. Gigi Anderson. Das Neueste aus unserem Verkehrszentrum für jetzt 7:30 ist es. Die A2 Braunschweig Richtung Magdeburg ist zwischen Irxleben und Kreuz Magdeburg wegen abgesenkter Fahrbahn gesperrt. Die Umleitung führt über die U63. Die A14 Magdeburg-Dahlens-Wasleben ist zwischen Kreuz Magdeburg und Dahlen-Wasleben wegen Fahrbahnschäden in beiden Richtungen gesperrt. Die A20 Rostock Richtung Stettin ist zwischen Kreuz Rostock und Dummersdorf wegen einer Baustelle bis 4 Uhr am Montag gesperrt. Weiter mit der A29 Wilhelmshaven-Oldenburg. Hier ist zwischen Zettel und Farell-Bockhorn wegen einer Baustelle beide Richtungen gesperrt. Die Umleitungsempfehlung: weichen Sie über die U25 und die U10 aus. Die A67, letzte Meldung, betrifft den Abschnitt Darmstadt Richtung Mannheim. Zwischen Lorsch und Viernheimer-Dreieck 3 Kilometer Stau nach einem Unfall auf dem rechten Fahrstreifen.
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0: Genießen wir den heißen Abend mit kühlen Getränken und Sommerhits wie jetzt von Hoffmann und Hoffmann. Und den Anfang macht bei kühlen Getränken, Andi Borg, bitteschön.
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So ein Himbeereis wäre eigentlich jetzt auch genau das Richtige für heute Abend. Oder ein kühles Bier. Da freue ich mich nämlich jetzt.

0: Sommerfeeling am Samstagabend. Letzten Samstag lief das Wendy-Musi-Spiel Sommer Open Air aus den Nockbergen. Und da gab's ein Lied, das ist bei mir danach nicht mehr aus dem Kopf gegangen. Von Marc Pircher, Amore Mio heißt das. Und das habe ich uns heute mal zur ARD Sommerschlagerparty mitgebracht. Und ich bin mal gespannt, ob der Ohrwurm sich auch bei Ihnen festsetzt. Testen wir's mal. Hier ist er, Marc Pircher.
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0: Spüren Sie schon?

Und? Nein, Spaß beiseite. Wir haben eine aktuelle Meldung aus dem HR4-Verkehrszentrum. Vorsicht auf der A7 Kassel-Würzburg. Zwischen Fulda-Mitte und Fulda-Dreieck sind Personen.

Die Sommerschlagerparty mit Kevin Wager. Das war's von mir für heute. Vielen Dank für den schönen Abend. Die Party geht direkt weiter mit der ARD-Schlagerparty nonstop. Mit Michelle, Andreas Gabalier, Beatrice Egli, Matthias Reim, Howard Carpendale und vielen, vielen mehr. Genießen Sie's.

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1: Uhr mit Mike Oeske. Den zweiten Tag in Folge meldet der Deutsche Wetterdienst einen Temperaturhöchstwert in Hessen. 41,3 Grad waren es nach vorläufigen Angaben heute in Bad Nauheim, gemessen zwischen 15 und 16 Uhr. Das war ein ganzes Grad mehr als beim bisherigen Spitzenreiter. Am Frankfurter Flughafen waren es gestern 40,3 Grad. HR-Reporterin Shadia Umar.
2: Deutschlandweit war es zum Teil noch heißer. In Möckern in Sachsen-Anhalt wurden 41,5 Grad gemessen. Die Hitze sorgt auch auf den Autobahnen für Stress, wenn sich wegen der hohen Temperaturen die Fahrbahn nach oben wölbt. Diese sogenannten Blow-ups bremsen zum Beispiel den Verkehr auf der A3 bei Wiesbaden oder auf der A48 in Rheinland-Pfalz.
1: Fast genau ein Jahr nach dem verheerenden Waldbrand in der Gorischheide in Sachsen ist dort wieder ein Feuer ausgebrochen. Der Bürgermeister von Zeithain, Pollmer, sagte, der Waldbrand breite sich ja schnell aus. Inzwischen seien mehr als 19 Hektar betroffen. Das entspricht der Fläche von mehr als 26 Fußballfeldern. Die Löscharbeiten seien schwierig, weil das Gebiet im Landkreis Meißen munitionsbelastet ist. 3 Tage nach dem Erdbeben in Venezuela ist die Zahl der Toten auf mehr als 1.400 gestiegen. Das hat der Präsident der Nationalversammlung Rodriguez mitgeteilt. Inzwischen ist auch ein Rettungsteam des Technischen Hilfswerks in der Hauptstadt Caracas eingetroffen. Die 48 Einsatzkräfte sollen in 2 Schichten nach Vermissten unter den Trümmern suchen. Die Regierung Venezuelas hat die Zufahrtsstraßen zum besonders schlimm betroffenen Bundesstaat La Guaira gesperrt, damit die Aufräumarbeiten nicht behindert werden. Der Iran hat die Angriffe der USA verurteilt. Sie seien ein klarer Verstoß gegen das Rahmenabkommen zum Ende des Irankriegs. ARD-Korrespondent Benjamin Weber.
3: Die USA hatten in der Nacht iranische Ziele an der Straße von Hormuz angegriffen. Iranischen Angaben zufolge gab es dabei keine Schäden. Die Revolutionsgarde erklärte, sie habe als Reaktion ihrerseits Angriffe auf US-Militärstützpunkte in der Region durchgeführt. Aus Bahrain hieß es, man habe eine Reihe iranischer Drohnen abgefangen. Die USA haben in Bahrain Marineschiffe stationiert. Über Schäden wurde nichts bekannt. Das dortige Außenministerium verurteilte den iranischen Angriff aufs Schärfste.
1: Bei der Fußball-WM werden am heutigen Spieltag die letzten Plätze für die K.O.-Runde vergeben. Den Anfang macht um 23 Uhr unserer Zeit die Gruppe L. Dort kann England gegen Panama den Gruppensieg holen und Kroatien kämpft gegen Ghana ums Weiterkommen. Das waren die Nachrichten. Das Wetter in der Nacht nur Abkühlung auf 27 bis 15 Grad und im Nordwesten Deutschlands einige Schauer und Gewitter. Morgen sonnig und zunehmend schwül bei 26 bis 42 Grad. Ab dem Nachmittag einzelne teils heftige Schauer und Gewitter mit Unwetterpotenzial. Die Zeit 20.03 Uhr.
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1: Die A2 Braunschweig Richtung Magdeburg ist zwischen Irxleben und dem Kreuz Magdeburg wegen abgesenkter Fahrbahnen gesperrt. Die Umleitung führt über die U63. Die A14 Magdeburg Richtung Dahlen-Warsleben ist zwischen Kreuz Magdeburg und Dahlen-Warsleben wegen Fahrbahnschäden in beiden Richtungen gesperrt. Die A20 Rostock Richtung Stettin ist zwischen dem Kreuz Rostock und Dummerstorf wegen einer Baustelle bis Montag früh 4 Uhr gesperrt. Die A29 Wilhelmshaven Richtung Oldenburg ist zwischen Zedel und Varel-Bockhorn wegen einer Baustelle in beiden Richtungen gesperrt. Unsere Umleitungsempfehlung: weichen Sie über die U25 und die U10 aus. Und A67 Darmstadt Richtung Mannheim zwischen Lorsch und dem Viernheimer Dreieck. 2 Kilometer Stau nach einem Unfall auf dem rechten Fahrstreifen.
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Mein Name ist Hans-Georg Hofmann aus Kassel und mein Musikwunsch bei diesem Sommerwetter kommt von der High Life Music Group. Hey Marlene, reich mir mal die Creme. Vielen Dank und allen ein schönes Wochenende.

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1: Uhr mit Mike Oeske. Den zweiten Tag in Folge meldet der Deutsche Wetterdienst einen Temperaturhöchstwert in Hessen. 41,3 Grad waren es nach vorläufigen Angaben heute in Bad Nauheim in der Wetterau, gemessen zwischen 15 und 16 Uhr. Das war ein ganzes Grad mehr als beim bisherigen Spitzenreiter. Am Frankfurter Flughafen waren es gestern 40,3 Grad. HR-Reporterin Shadia Omar.
2: Deutschlandweit war es zum Teil noch heißer. In Möckern in Sachsen-Anhalt wurden 41,5 Grad gemessen. Die Hitze sorgt auch auf den Autobahnen für Stress, wenn sich wegen der hohen Temperaturen die Fahrbahn nach oben wölbt. Diese sogenannten Blow-ups bremsen zum Beispiel den Verkehr auf der A3 bei Wiesbaden oder auf der A48 in Rheinland-Pfalz.
1: 3 Tage nach dem Erdbeben in Venezuela ist die Zahl der Toten auf mehr als 1.400 gestiegen. Das hat der Präsident der Nationalversammlung Rodriguez mitgeteilt. Inzwischen ist auch ein Rettungsteam des Technischen Hilfswerks in der Hauptstadt Caracas eingetroffen. Die 48 Einsatzkräfte sollen in 2 Schichten nach Vermissten unter den Trümmern suchen. Das israelische Militär hat wieder Ziele im Süden des Libanon angegriffen. Das berichten libanesische Medien. Eine Sprecherin der israelischen Armee bestätigte einen Angriff, der sich gegen mutmaßliche Terroristen gerichtet habe. Gestern erst hatten sich Vertreter Israels und des Libanon in Washington auf ein Rahmenabkommen für einen dauerhaften Frieden geeinigt. Die pro-iranische Hisbollah-Miliz im Libanon lehnt das aber ab. Beim Formel-1-Rennen in Spielberg in Österreich morgen startet Mercedes-Fahrer George Russell von der Pole Position. Er war schnellster im Qualifying. ARD-Reporterin Lena Bergmann.
3: Insbesondere im letzten Streckenabschnitt nahm der Brite den beiden Ferrari-Piloten Charles Leclerc und Lewis Hamilton auf Rang 2 und 3 die entscheidenden Hundertstel ab. Auch Max Verstappen meldete Anspruch auf die vorderste Startreihe an. Mit seinem umfassend optimierten Red Bull raste der Niederländer kurz vor Schluss aber in die Bande. Am Ende wurde es Startplatz 5 für Verstappen am Red Bull Ring. Der deutsche Fahrer Nico Hülkenberg verpasste die Top 10. Der Audi-Pilot geht von Platz 14 ins Rennen, das am Sonntag um 15 Uhr beginnt.
1: Bei der Fußball-WM werden am heutigen Spieltag die letzten Plätze für die K.O.-Runde vergeben. Den Anfang macht um 23 Uhr unserer Zeit die Gruppe L. Dort kann England gegen Panama den Gruppensieg holen. Und Kroatien kämpft gegen Ghana ums Weiterkommen. Das waren die Nachrichten. Das Wetter: in der Nacht nur Abkühlung auf 27 bis 15 Grad und im Nordwesten Deutschlands einige Schauer und Gewitter. Morgen sonnig und zunehmend schwül bei 26 bis 42 Grad. Ab dem Nachmittag einzelne teils heftige Schauer und Gewitter mit Unwetterpotenzial. Die weiteren Aussichten: am Montag und Dienstag nicht mehr ganz so heiß. Die Zeit 21.03 Uhr.
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1: Vorsicht bitte auf der A3 Frankfurt Richtung Köln. Zwischen Wiesbadener Kreuz und Niedernhausen liegt ein totes Tier auf dem rechten Fahrstreifen. Vorsicht bitte auch auf der A7 Würzburg Richtung Fulda. Zwischen Bad Brückenau-Wildflecken und Bad Brückenau-Volkers eine ungesicherte Unfallstelle im Baustellenbereich. Die A2 Braunschweig Richtung Magdeburg ist zwischen Irxleben und dem Kreuz Magdeburg wegen abgesenkter Fahrbahn gesperrt. Die Umleitung führt über die U63. Die A14 Magdeburg Richtung Dahlen-Warsleben ist zwischen Kreuz Magdeburg und Dahlen-Warsleben ebenfalls wegen Fahrbahnschäden in beiden Richtungen gesperrt. Die A20 Rostock Richtung Stettin ist zwischen Kreuz Rostock und Dummerstorf wegen einer Baustelle bis Montag früh 4 Uhr gesperrt. Die A29 Wilhelmshaven Richtung Oldenburg ist zwischen Zetel und Varel-Bockhorn wegen einer Baustelle in beiden Richtungen gesperrt. Unsere Umleitungsempfehlung: weichen Sie über die U25 und die U10 aus. Die A66 Frankfurt Richtung Wiesbaden ist zwischen Kelkheim und Frankfurt-Zeilsheim nach einem Unfall gesperrt, dadurch 2 Kilometer Stau. Und die A261 Hamburg Südwest Richtung Buchholzer Dreieck ist zwischen Dreieck Hamburg Südwest und Hamburg Marmsdorf-Lürade wegen Menschen auf der Fahrbahn gesperrt. Die Polizei ist vor Ort.
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Hauke Asbach aus Rodenbach. Mein Musikwunsch ist die Rote Sonne von Barbados, von den Flippers. Und ich grüße damit meine Arbeitskollegen von der Firma Wirtgen in Windhagen.

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Hallo, mein Name ist Günter Kresser aus Lorheim. Ich hätte gern den Titel Braungebrannte Haut von Nick P. für meine Frau und mich und grüße alle, die mich kennen.

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1: Uhr mit Mike Oeske. Heute war es nochmal heißer in Hessen. Nach vorläufigen Daten des Deutschen Wetterdienstes wurden an der Messstation Bad Nauheim in der Wetterau 41,3 Grad gemessen. Damit war das der heißeste Tag seit Beginn der Wetteraufzeichnungen. In Frankfurt kämpfen morgen trotz der extremen Hitze bei der Ironman-Europameisterschaft etwa 70 Profi-Triathleten um den Titel. Wegen des Wetters hat der Veranstalter die Wettkampfstrecken verkürzt. Serbiens Präsident Vucic hat seinen Rücktritt angekündigt. Bei einer Kundgebung sagte Vucic, er werde nur noch ein paar Wochen Präsident sein. Auch soll es vorgezogene Neuwahlen geben. ARD-Korrespondent Oliver Schosch.
2: Unter der Führung von Alexander Vucic gab es bereits 5-mal vorgezogene Neuwahlen. Kritiker sagen, sie würden meistens taktisch angesetzt, wenn Vucic in der Kritik ist und durch Wahlen zu einem Befreiungsschlag ausholen möchte. Die Anti-Vucic-Protestbewegung fordert schon länger Neuwahlen und ist im März dieses Jahres mit einer eigenen studentischen Liste bei Kommunalwahlen angetreten. Sie konnten dort zwar nicht gewinnen, aber Achtungserfolge erzielen. Bei vorgezogenen Parlamentswahlen könnte eine studentische Liste für Vucic und seine SNS-Partei gefährlich werden.
1: 3 Tage nach dem Erdbeben in Venezuela ist die Zahl der Toten auf mehr als 1.400 gestiegen. Das hat der Präsident der Nationalversammlung Rodriguez mitgeteilt. Inzwischen ist auch ein Rettungsteam des Technischen Hilfswerks in der Hauptstadt Caracas eingetroffen. Die 48 Einsatzkräfte sollen in 2 Schichten nach Vermissten unter den Trümmern suchen. Bei der Fußball-WM werden gleich die letzten Plätze für die K.O.-Runde vergeben. Den Anfang macht in knapp einer Stunde die Gruppe L. Dort will England gegen Panama den Gruppensieg perfekt machen. ARD-Sportreporter Hendrik Lückhoff.
3: Panama ist bereits ausgeschieden. Im Parallelspiel braucht Kroatien gegen Ghana mindestens ein Unentschieden, um sicher weiterzukommen. Danach kämpfen in Gruppe K Kolumbien und Portugal um den Gruppensieg. Außerdem trifft Usbekistan auf den Kongo. Nur eines der beiden Teams kann weiterkommen. In Gruppe I geht's zwischen Gruppensieger Argentinien und den bereits ausgeschiedenen Jordaniern um nichts mehr. Österreich und Algerien werden mit einem Unentschieden in ihrem Duell beide weiter.
1: In der Formel 1 startet Mercedes-Fahrer George Russell morgen von der Pole Position in den Großen Preis von Österreich. Er gewann die Qualifikation in Spielberg vor Charles Leclerc im Ferrari und dessen Teamkollegen Lewis Hamilton. Das waren die Nachrichten. Das Wetter: in der Nacht nur Abkühlung auf 27 bis 15 Grad und im Nordwesten Deutschlands einige Schauer und Gewitter. Morgen sonnig und zunehmend schwül bei 26 bis 42 Grad. Ab dem Nachmittag einzelne teils heftige Schauer und Gewitter mit Unwetterpotenzial. Die weiteren Aussichten: am Montag und Dienstag nicht mehr ganz so heiß und häufiger Schauer und Gewitter, weiter Unwettergefahr. Die Zeit 22.03 Uhr.
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1: Vorsicht bitte in beiden Richtungen auf der A7 Flensburg Richtung Hamburg. Zwischen Aufschlag und der Raststätte Hüttener Berge West liegen umgestürzte Bäume. Vorsicht bitte auch auf der A9 München Richtung Nürnberg. Zwischen Ingolstadt Süd und Ingolstadt Nord behindern Straßenschäden die Fahrt. Vorsicht bitte auf der A1 Hamburg Richtung Bremen. Zwischen Heidenau und Sittensen steht ein defekter LKW auf dem Verzögerungsstreifen. Vorsicht auf der A7 Ulm Richtung Füssen. Zwischen Betzigau und dem Dreieck Allgäu liegt ein Metallteil auf der Fahrbahn. Vorsicht bitte auf der A7 Würzburg Richtung Fulda. Zwischen Bad Brückenau-Wildflecken und Bad Brückenau-Volkers eine ungesicherte Unfallstelle im Baustellenbereich. Vorsicht bitte auf der A391 Richtung Braunschweig-Nord. Zwischen Weststadt und Lehndorf ist ein Reifen geplatzt. A1 Lübeck Richtung Hannover, zwischen der Raststätte Trave und dem Kreuz Barkte Heide, 7 Kilometer stockender Verkehr. Und die A29 Wilhelmshaven Richtung Oldenburg ist zwischen Zetel und Varel-Bockhorn in beiden Richtungen wegen Bauarbeiten bis Montag 5 Uhr früh gesperrt. Eine Umleitung ist eingerichtet.
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Mein Name ist Gabriele Pedersen. Ich rufe aus Norddeutschland an und ich grüße alle, die mich kennen. Meine Schwester Ellen und Helmut Wehrheim, Ruth Becker aus Gemünden, Marianne Becker. Und ich wünsche mir den Titel Maike Kelly frei. Hi.

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Mein Name ist Renate, ich rufe aus Bayreuth an und mein Musikwunsch wäre von Pietro Basile, Amore Mio.

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1: Uhr mit Mike Oeske. Neuer Temperaturhöchststand in Hessen. Nach vorläufigen Daten des Deutschen Wetterdienstes wurden an der Messstation Bad Nauheim in der Wetterau 41,3 Grad gemessen. Auch in anderen Bundesländern wurden Rekorde geknackt. Aus der Nachrichtenredaktion Ulf Hilbert.
2: Absoluter Spitzenreiter in Deutschland war Drewitz in Sachsen-Anhalt, wo mit 41,5 Grad die höchste Temperatur gemessen wurde. Aber auch in anderen Teilen Deutschlands wurden ähnlich hohe Werte registriert. In Niedersachsen etwa gab es in Lüchow mit 40,2 Grad einen neuen Allzeitrekord. Die Wärme bereitet vielerorts Probleme. Rettungsdienste meldeten zahlreiche Hitzeeinsätze und die Deutsche Bahn forderte ihre Kunden auf, Zugfahrten nicht anzutreten, wenn sie nicht unbedingt nötig sind.
1: Fast genau ein Jahr nach dem verheerenden Waldbrand in der Gorischheide in Sachsen ist dort wieder ein Feuer ausgebrochen. Der Bürgermeister von Zeithain, Pollmer, sagte, der Waldbrand breite sich sehr schnell aus. Die Löscharbeiten seien schwierig, weil das Gebiet im Landkreis Meißen munitionsbelastet ist. Das israelische Militär hat wieder Ziele im Süden des Libanon angegriffen, das berichten libanesische Medien. Eine Sprecherin der israelischen Armee bestätigte einen Angriff, der sich gegen mutmaßliche Terroristen gerichtet habe. Gestern erst hatten sich Vertreter Israels und des Libanon in Washington auf ein Rahmenabkommen für einen dauerhaften Frieden geeinigt. Serbiens Präsident Vucic hat seinen Rücktritt angekündigt. Bei einer Kundgebung sagte Vucic, er werde nur noch ein paar Wochen Präsident sein. Auch soll es vorgezogene Neuwahlen geben. ARD-Korrespondent Oliver Schosch.
3: Unter der Führung von Alexander Vucic gab es bereits 5-mal vorgezogene Neuwahlen. Kritiker sagen, sie würden meistens taktisch angesetzt, wenn Vucic in der Kritik ist und durch Wahlen zu einem Befreiungsschlag ausholen möchte. Die Anti-Vucic-Protestbewegung fordert schon länger Neuwahlen und ist im März dieses Jahres mit einer eigenen studentischen Liste bei Kommunalwahlen angetreten. Sie konnten dort zwar nicht gewinnen, aber Achtungserfolge erzielen. Bei vorgezogenen Parlamentswahlen könnte eine studentische Liste für Vucic und seine SNS-Partei gefährlich werden.
1: In Budapest haben zehntausende Menschen an der Pride Parade teilgenommen. Das war die erste, seitdem die rechtsnationalistische Regierung Orbán nicht mehr im Amt ist. Die hatte die Demonstration im vergangenen Jahr untersagt. Trotzdem nahmen damals mehr als 200.000 Menschen daran teil. Ungarns neuer Ministerpräsident Modjor hatte erst kürzlich betont, er wolle den Menschen nicht vorschreiben, wie sie zu leben hätten. Das waren die Nachrichten. Das Wetter, in der Nacht nur Abkühlung auf 27 bis 15 Grad und im Nordwesten Deutschlands einige Schauer und Gewitter. Morgen sonnig und zunehmend schwül bei 26 bis 42 Grad. Ab dem Nachmittag einzelne, teils heftige Schauer und Gewitter mit Unwetterpotenzial. Die weiteren Aussichten am Montag und Dienstag nicht mehr ganz so heiß und häufiger Schauer und Gewitter. Die Zeit 23.03 Uhr.
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1: Vorsicht bitte auf der A49 Gießen Richtung Kassel. Zwischen Fritzlar und Gudensberg steht ein defekter PKW. Vorsicht bitte auch auf der B16 Ingolstadt Richtung Regensburg. Zwischen Abensberg, Offenstetten und Oberschambach befindet sich eine ungesicherte Unfallstelle. Vorsicht in beiden Richtungen auf der B203 Kappeln Richtung Rendsburg. Zwischen Kappeln und Eckernförde liegen umgestürzte Bäume. Vorsicht bitte auf der A1 Hamburg Richtung Bremen. Zwischen Heidenau und Sittensen steht ein defekter LKW auf dem Verzögerungsstreifen. Vorsicht bitte auf der A3 Nürnberg Richtung Passau. In Höhe Regensburg-Burgweinting steht ein defekter PKW. Vorsicht auf der A7 Flensburg Richtung Hamburg. Im Elbtunnel steht ein defektes Fahrzeug. Vorsicht bitte auf der A67 Mannheim Richtung Darmstadt. Zwischen Gernsheim und Pfungstadt liegt eine Reh. Und Vorsicht auf der A3 Nürnberg Richtung Passau. Zwischen Kreuz Deggendorf und Hengersberg steht ein defektes Fahrzeug.
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Ich bin der Helmut, komme aus dem schönen Saarland und ich wünsche mir von den Calimeros Boto Fino und schöne Grüße gehen dann eben an Reisedienst Elleborn, an Manuel, an Jan, an Bernhard und Karin, an Manfred und Tanja und alle, die von mir gegrüßt werden wollen. Was kommt eben von Helmut?

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0: Nachrichten. Null Uhr mit Mike Oeske. Neuer Temperaturrekord in Hessen. Nach vorläufigen Daten des Deutschen Wetterdienstes wurden an der Messstation Bad Nauheim in der Wetterau 41,3 Grad gemessen. Auch in anderen Bundesländern wurden Rekorde geknackt. Aus der Nachrichtenredaktion Ulf Hilbert.
1: Absoluter Spitzenreiter in Deutschland war Drewitz in Sachsen-Anhalt, wo mit 41,5 Grad die höchste Temperatur gemessen wurde. Aber auch in anderen Teilen Deutschlands wurden ähnlich hohe Werte registriert. In Niedersachsen etwa gab es in Lüchow mit 40,2 Grad einen neuen Allzeitrekord. In Bayern wurde der erst kürzlich aufgestellte Hitzerekord mit 40,8 Grad erneut erreicht, und zwar in Kitzingen.
0: Das israelische Militär hat wieder Ziele im Süden des Libanon angegriffen, das berichten libanesische Medien. Eine Sprecherin der israelischen Armee bestätigte einen Angriff, der sich gegen mutmaßliche Terroristen gerichtet habe. Gestern erst hatten sich Vertreter Israels und des Libanon in Washington auf ein Rahmenabkommen für einen dauerhaften Frieden geeinigt. Serbiens Präsident Vučić hat seinen Rücktritt angekündigt. Bei einer Kundgebung sagte Vučić, er werde nur noch ein paar Wochen Präsident sein. Auch soll es vorgezogene Neuwahlen geben. ARD-Korrespondent Oliver Schosch.
2: Unter der Führung von Alexander Vučić gab es bereits 5-mal vorgezogene Neuwahlen. Kritiker sagen, sie würden meistens taktisch angesetzt, wenn Vučić in der Kritik ist und durch Wahlen zu einem Befreiungsschlag ausholen möchte. Die Anti-Vučić-Protestbewegung fordert schon länger Neuwahlen und ist im März dieses Jahres mit einer eigenen studentischen Liste bei Kommunalwahlen angetreten. Sie konnten dort zwar nicht gewinnen, aber Achtungserfolge erzielen. Bei vorgezogenen Parlamentswahlen könnte eine studentische Liste für Vučić und seine SNS Partei gefährlich werden.
0: Die Alkoholsteuer soll zu Beginn nächsten Jahres steigen. Das hatte die schwarz-rote Koalition bereits verabredet. Das Redaktionsnetzwerk Deutschland berichtet nun, Bundesfinanzminister Klingbeil plane eine Erhöhung um 20% auf Spirituosen. Eine Entscheidung dazu ist im Kabinett aber noch nicht gefallen. In Budapest haben zehntausende Menschen an der Pride Parade teilgenommen. Das war die erste, seitdem die rechtsnationalistische Regierung Orbán nicht mehr im Amt ist. Die hatte die Demonstration im vergangenen Jahr untersagt. Trotzdem nahmen damals mehr als 200.000 Menschen daran teil. Ungarns neuer Ministerpräsident Motyar hatte erst kürzlich betont, er wolle den Menschen nicht vorschreiben, wie sie zu leben hätten. Das waren die Nachrichten. Das Wetter in der Nacht 27 bis 15 Grad, im Nordwesten Deutschlands einige Schauer und Gewitter. Tagsüber sonnig und zunehmend schwül, 26.

0: 22 bis 42 Grad. Ab dem Nachmittag einzelne teils heftige Schauer und Gewitter mit Unwetterpotenzial. Die weiteren Aussichten: am Montag und Dienstag nicht mehr ganz so heiß und häufiger Schauer und Gewitter, weiter Unwettergefahr. Die Zeit, es wird jetzt 0:03 Uhr.
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1: Um 1 Uhr mit Ronald Lessig. Die Hitzewelle hat vielen Orten in Deutschland neue Allzeittemperaturrekorde beschert. 8 Bundesländer haben gestern die 40-Grad-Marke geknackt. Aus der Nachrichtenredaktion Petra Mittermeier.
2: Bundesweiter Spitzenreiter mit 41,5 Grad ist laut dem Deutschen Wetterdienst Drewitz in Sachsen-Anhalt. Aber heute könnte dieser Rekord schon wieder überholt werden, denn die Meteorologen sagen für die Lausitz im Osten Deutschlands bis zu 42 Grad voraus. Die hohen Temperaturen führen zu diversen Problemen. Unter anderem kommt es auf vielen Autobahnen zu Sperrungen und Tempolimits, weil sich infolge der Hitze der Beton ausdehnt und sich deshalb die Fahrbahn wölbt.
1: US-Streitkräfte haben nach eigenen Angaben erneut Ziele im Iran angegriffen, darunter Luftabwehrstellungen und Drohnenlager. Das teilte das zuständige Regionalkommando mit. Die Angriffe erfolgten demnach als Reaktion auf einen erneuten iranischen Drohnenangriff auf ein Frachtschiff nahe der Straße von Hormus. Iranische Staatsmedien meldeten, in einem Dorf nahe der Stadt Shishik seien Geschosse in einen Kommunikationsturm eingeschlagen. Es ist der 2. US-Angriff auf den Iran seit der Unterzeichnung des Rahmenabkommens zwischen beiden Ländern Mitte Juni. Nach den verheerenden Erdbeben in Venezuela hat die Regierung die Zahl der Opfer weiter nach oben korrigiert. Wie die amtierende Präsidentin Rodriguez mitteilte, wurden bislang 1.430 Tote offiziell registriert. Mehr als 3.200 Menschen seien verletzt worden. In den betroffenen Gebieten Venezuelas suchen inzwischen auch etwa 1.800 internationale Rettungskräfte nach Überlebenden. Bei der Fußball-WM der Männer steht es kurz vor dem Schlusspfiff bei England gegen Panama 2:0 und Kroatien-Ghana 2:1. In der Nacht fallen auch in den restlichen beiden Gruppen die Entscheidungen. Aus dem ARD-WM-Team Michael Küster.
3: In einer halben Stunde ist Anpfiff in Gruppe K. Platz 1 machen sich im direkten Duell Kolumbien und Portugal untereinander aus. Im Parallelspiel kämpfen die Demokratische Republik Kongo und Usbekistan noch um den dritten Platz. In den frühen Morgenstunden will Österreich direkt in die K.O.-Runde einziehen. Schon mit einem Unentschieden über Algerien steht das Rangnick-Team als Zweiter im 16. Finale. Gruppensieger Argentinien wird gegen das bereits ausgeschiedene Jordanien zunächst ohne Superstar Lionel Messi beginnen. In dieser Partie geht es sportlich um nichts mehr. Anpfiff ist jeweils um 4 Uhr früh.
1: Das waren die Nachrichten. Das Wetter in Deutschland. In der Nacht im Norden und Nordwesten gebietsweise Schauer und Gewitter mit Unwettergefahr durch Sturmböen, Starkregen und Hagel. Sonst gering bewölkt oder klar, 26 bis 17 Grad. Am Tage mal Sonne, mal Wolken, im Verlauf gebietsweise Schauer mit Unwettergefahr bei bis zu 42 Grad. Es ist 1.03 Uhr.
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1: Um 2 Uhr mit Ronald Lessig. Die Hitzewelle hat vielen Orten in Deutschland neue Allzeittemperaturrekorde beschwert. 8 Bundesländer haben gestern die 40-Grad-Marke geknackt. Aus der Nachrichtenredaktion Petra Mittermeier.
2: Bundesweiter Spitzenreiter mit 41,5 Grad ist laut dem Deutschen Wetterdienst Drewitz in Sachsen-Anhalt. Aber heute könnte dieser Rekord schon wieder überholt werden, denn die Meteorologen sagen für die Lausitz im Osten Deutschlands bis zu 42 Grad voraus. Die hohen Temperaturen führen zu diversen Problemen. Unter anderem kommt es auf vielen Autobahnen zu Sperrungen und Tempolimits, weil sich infolge der Hitze der Beton ausdehnt und sich deshalb die Fahrbahn wölbt.
1: Wegen der heißen Temperaturen in Deutschland wird die Strecke beim Ironman in Frankfurt am Main heute kürzer ausfallen als vorgesehen. Im Rahmen der Europameisterschaft müssen die Triathleten statt 180 nur 125 Kilometer mit dem Fahrrad zurücklegen und statt eines Marathons nur die Hälfte, also 21,1 Kilometer laufen. Die Schwimmdistanz bleibt bei 3,8 Kilometer. US-Streitkräfte haben nach eigenen Angaben erneut Ziele im Iran angegriffen, darunter Luftabwehrstellungen und Drohnenlager. Das teilte das zuständige Regionalkommando mit. Die Angriffe erfolgten demnach als Reaktion auf einen erneuten iranischen Drohnenangriff auf ein Frachtschiff nahe der Straße von Hormuz. Iranische Staatsmedien melden, in einem Dorf bei der Stadt Sirik seien Geschosse in einem Kommunikationsturm eingeschlagen. Es ist der 2. US-Angriff auf den Iran seit der Unterzeichnung des Rahmenabkommens zwischen den beiden Ländern Mitte Juni. Bei der Fußball-Weltmeisterschaft steht England als Gruppenerster in der K.O.-Runde. Auch Kroatien und Ghana sind weiter. Aus dem ARD-WM-Team Michael Küster.
3: Mit viel Mühe hat England gegen das ausgeschiedene Panama mit 2:0 gewonnen und sich damit Platz 1 in Gruppe L gesichert. Bayern-Stürmer Harry Kane erzielte dabei sein insgesamt 11. WM-Tor. Er ist jetzt Englands alleiniger Rekordhalter. Gruppenzweiter wurde Kroatien nach einem 2:1 über Ghana, das sich als Dritter ebenfalls noch für das 16-Finale qualifiziert hat. Am frühen Morgen kann Österreich schon mit einem Unentschieden gegen Algerien in die K.O.-Runde einziehen. Im Spiel von Gruppensieger Argentinien gegen das bereits ausgeschiedene Jordanien geht es sportlich um nichts mehr. Los geht's jeweils um 4 Uhr früh.
1: Das waren die Nachrichten. Das Wetter in Deutschland. In der Nacht im Norden und Nordwesten gebietsweise Schauer oder Gewitter und Unwettergefahr durch Sturmböen, Starkregen und Hagel. Sonst gering bewölkt oder klar, 26 bis 17 Grad. Am Tage mal Sonne, mal Wolken, im Verlauf Schauer und Gewitter mit Unwettergefahr bei 25 Grad in Nordfriesland und bis 42 Grad in der Lausitz. Die Zeit, es ist 2:03 Uhr.
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